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2: Much to Kangaroo mit Wide Wild World.

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1: Die erste Oktave symbolisiert die Liebesvereinigung des Männlichen und Weiblichen. Die göttliche Liebe von Shiva und Shakti.
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3: Willkommen bei den Stimmlagen, dem gemeinsamen Infomagazin der Freien Radios in Österreich. Heute gestaltet von der Redaktion von Andi, den O94 News auf Radio Orange in Wien. Am Mikrofon ist Stefan Resch. Das große Thema ist der Spardruck in Bund und Ländern. Wissenschaftsministerin Eva-Maria Holzleitner hat zwar angekündigt, die Kürzungen bei den Universitäten erst im Herbst wieder zu diskutieren, in Wien gingen trotzdem zigtausende auf die Straße, um gegen Einschnitte in der höheren Bildung zu protestieren. In unserem zweiten Beitrag beschäftigen wir uns mit Bulgarien. Nach Daras Sieg im Eurovision Song Contest rückte das Land kurz in den Fokus der österreichischen Öffentlichkeit. Dabei fanden auch viele Vorurteile und Klischees ihren Weg in die Medien. Zum Abschluss der Sendung sprechen wir über eine wachsende Sportart, deren Community sich politisch eindeutig positioniert. Roller Derby.
4: Die Bundesregierung informierte am Montag, den 18. Mai, die Universitäten darüber, dass sie eine Kürzung des Universitätsbudgets österreichweit plane, und zwar in bisher beispielloser Form. Die Ausgangslage der laufenden Leistungsvereinbarungsperiode 2025 bis 2027 beträgt 16,5 Milliarden Euro inklusive Ärztinnengehälter an den Universitätskliniken. Auf Basis der WIFO-Prognosen wurde für 2028 bis 2030 ein Bedarf von 18 Milliarden Euro errechnet, um Kostensteigerungen abzufangen. Doch statt einer Inflations- und kostenbedingten Fortschreibung soll die Universitätsfinanzierung auf 15,5 Milliarden Euro gekürzt werden. Das ist ein Minus von 6% gegenüber der Ausgangsbasis und ein Minus von 2,5 Milliarden Euro oder rund 14% gegenüber dem tatsächlichen Finanzierungsbedarf. Kritik an den Sparplänen für die Universitäten kommt aus unterschiedlichen Ecken. Nicht zuletzt aus den Reihen der SPÖ selbst. Wiens Bürgermeister Michael Ludwig kritisierte die Sparmaßnahmen seiner Parteikollegin und Bundesministerin für Forschung Eva-Maria Holzleitner. Österreichs wichtigste Ressource seien Bildung, Wissen und Innovation. Daran hänge die Zukunft unseres Landes, so Wiens Bürgermeister. Auch die Landeschefs von Oberösterreich, Kärnten und der Steiermark übten Kritik. Um gegen diese drastischen Budgetkürzungen zu demonstrieren, mobilisierten sich zunächst am Mittwoch, den 27. Mai in Wien und in den folgenden Tagen auch in weiteren Universitätsstädten österreichweit Studierende, Mitarbeitende und Lehrende. Zu der Protestveranstaltung am Mittwoch kamen laut Hochrechnungen über 21.000 TeilnehmerInnen. Redebeiträge kamen vom Vorstand der österreichischen HochschülerInnenschaft, Selina Wienerreuter, Umut Owert und Miriam Ammann.
5: Es ist so wichtig, dass Sie heute alle hier sind. Denn was gerade passiert, ist ein direkter Angriff auf unsere Hochschulen, auf unsere Bildung und auf die Zukunft von uns allen. Die Einsparungen der Bundesregierung dürfen nicht auf Kosten der Wissenschaft und unserer Bildung passieren. Wir sind schon jetzt weit entfernt vom freien und offenen Hochschulzugang. Aber was uns unter solch einer Budgetsituation erwartet, ist fatal. Schlechtere Betreuungsverhältnisse, weniger Studienplätze und mehr Zugangsbeschränkungen. Wenn der Zugang noch weiter beschränkt wird, werden die Hochschulen einmal mehr zu elitären Räumen. Das gilt es dringend zu vermeiden.
6: Ich möchte hier auch die Website des Bundeskanzleramts zitieren. Bildung ist eine zentrale Zukunftsinvestition. Jeder Euro, den wir heute in unserem Bildungssystem investieren, stärkt die Gesellschaft, unseren Wirtschaftsstandort und die Innovationskraft unseres Landes. Ein Zitat fällt mir auch noch ein. Jetzt das Richtige tun. Wo ist es geblieben? Wo? Wir werden heute auf der Straße die Bundesregierung an ihre Versprechen erinnern. Diese Bekenntnisse sind schön, aber Wissenschaft und ihre Freiheit können nicht nur von Luft und guten Absichten leben. Sie brauchen auch die finanziellen Mittel, um überhaupt existieren zu können. Denn wir alle wissen, wie die Sonntagsfragen in Österreich ausschauen. Gerade jetzt dürfen wir nicht den Weg für wissenschaftsskeptische und wissenschaftsfeindliche Politik ebnen. Genau das passiert aber, wenn an den Universitäten gespart wird. Es braucht jetzt klare Entscheidungen und die richtigen Prioritäten in der Budgetpolitik. Für freie Wissenschaft, für faire Arbeitsbedingungen und für offene Hochschulen als Fundament unserer demokratischen Gesellschaft.
4: Die voraussichtlichen Folgen der Einsparungen wären gravierend. Stellenabbau von Mitarbeitenden an den Universitäten, Verringerung der Studien- und Vorlesungsplätze, veränderte Aufnahmeverfahren, mögliche Schließung kleinerer Studiengänge und ein Anstieg der Studiengebühren. Weitere Folgewirkungen würden laut Jens Schneider, Rektor der Technischen Universität Wien, auch den Wirtschafts- und Innovationsstandort Österreich betreffen. 80% der Patente und der wichtigsten wissenschaftlichen Publikationen kämen aus den Unis. Ohne den technischen Nachwuchs aus den Unis trockne die Forschungspipeline aus. Auch auf die Gesundheitsversorgung würde eine Kürzung des Unibudgets im erwarteten Ausmaß durchschlagen, wie der Rektor der Medizinischen Universität Wien, Markus Müller, erläuterte. Die Unikliniken seien oft die einzige Anlaufstelle bei schweren und speziellen Erkrankungen. In Wien leiste das AKH alleine ein Drittel der Patientenversorgung. Auch der Rektor der Universität Wien, Sebastian Schütze, meldete sich zu Wort und verlangte von der Politik eine klare Linie, um so Planungssicherheit für die österreichischen Universitäten zu gewährleisten.
0: Und eine Sache möchte ich auch gleich am Anfang hervorheben. Hier sind wir uns alle zur Abwechslung mal völlig einig. Die Rektorate, die Professoren, die Studierenden, die ÖH, die Senate, die Uniratsvorsitzenden, die Betriebsräte, alle sind wir der Meinung, das ist einfach überhaupt undenkbar, was uns da bislang angeboten wurde. Unverhältnismäßig ist, dass die Universitäten, die überhaupt nur einen Gesamtbudgetanteil von 4% haben, hier quasi die gesamte Summe einsparen sollen auf dem Rücken der Universitäten und auf dem Rücken unserer jungen Generation. Und dafür lassen wir uns nicht hergeben. Denn es geht ja, und da haben wir eben schon das Zitat der Bundesregierung gehört, wir tun ja viele wichtige Sachen, Bildung und Ausbildung, Wissenschaft und Forschung, das sind Grundpfeiler unserer Gesellschaft. Da geht es ans Eingemachte, da geht es um die Demokratie, da geht es um den Wohlstand, da geht es vor allen Dingen auch um die Zukunft der jungen Generation. Und ein bisschen Generationengerechtigkeit sollte vielleicht auch noch mit im Programm sein. Wir verlangen von dieser Bundesregierung, und zwar jetzt, einen verlässlichen Finanzierungspfad für die LV 28 bis 30. Und erinnern möchten wir hier auch nochmal daran, das ganze Ding ja vor ein paar Monaten, den FTI-Pakt, den haben wir sogar mitfinanziert. Da waren ja 8,7% Steigerung ganz normal zur Abdeckung der Inflation. Ich betone hier nochmal, auch wir haben verstanden, dass die Zeiten anders geworden sind. Aber das Minimum sind die 18 Milliarden und das ist nicht mehr als die Abdeckung von Inflation und Gehaltssteigerung. Ich glaube, das muss ganz klar sein und diese Forderung würden wir jetzt gerne diskutiert haben. Was wir in den letzten Tagen erlebt haben, war vor allen Dingen Zahlenspiele, vage Andeutungen und eine Verschiebung auf die ominöse Herbstklausur der Bundesregierung. Ich muss sagen, meine Geduld ist jetzt zu Ende und wir sollten so lange laut bleiben, bis wir jetzt konkrete Ergebnisse bekommen. Wir stehen für die ganzen genannten Themen, die große gesamtgesellschaftliche Themen sind. Das heißt, wir stehen auch in der Verantwortung für die anderen, die nicht das Privileg haben, an einer Universität zu unterrichten, zu lehren oder hier zu studieren. Wir stehen hier für ganz viele und betonen möchte ich auch nochmal, dass wir für unsere Mitarbeiterinnen und Mitarbeiter und für unsere Studierenden jetzt Planungssicherheit brauchen. Ja, Universitäten kann man weder leiten, noch finanzieren, noch in die Zukunft führen, wenn es keine Planungssicherheit gibt. Universitäten kann man nicht ein bisschen raufsparen oder wieder ein bisschen runtersparen oder wieder ein bisschen hochsparen. Das funktioniert nicht. Und ich möchte dazu sagen, die österreichischen Universitäten waren in den letzten Jahren außerordentlich erfolgreich. Das wollen wir ja auch mal sagen, das mehr an Budget, was wir bekommen haben, genauso umzusetzen, wie wir es mit der Politik verabredet haben. Mehr Stellen schaffen, Betreuungsverhältnisse verbessern und endlich die österreichischen Universitäten im internationalen Kontext wieder nach oben bringen. Das ist unser Verdienst, euer aller Verdienst und da sind wir jetzt umso mehr nicht begeistert.
4: Sprecherinnen des Netzwerk Unterbau Wissenschaft, kurz NUWIS, kritisierten vor allem die Auswirkungen der Sparpläne auf die 10.000 prekär Beschäftigten an österreichischen Hochschulen.
1: Wir sind heute hier als eure Arbeitnehmervertreterinnen. Wir vertreten euch, die Zukunft, die Innovationskraft des Landes. Wir sind NUWIS, das Netzwerk Unterbau Wissenschaft. Wir kämpfen seit 2022 für gute Arbeitsbedingungen der 47.000 Forscherinnen und Künstlerinnen an Österreichs Unis. 80% von uns sind befristet, haben befristete Verträge. Das betrifft sowohl Nachwuchsforscherinnen als auch Postdocs. Wir solidarisieren uns auch mit 22.000 Mitarbeiterinnen des allgemeinen Personals. Mit der UG-Novelle 2021 und der Neuordnung der Kettenvertragsregel, dem 109er, hat sich die ohnehin schon sehr prekäre Situation noch einmal deutlich verschlechtert.
4: Zuletzt sehen auch die Studierenden selbst ihre Zukunft und die der österreichischen Hochschulen gefährdet.
7: Ich denke, dass Uni-Einsparungen definitiv eine falsche Entscheidung sind, also an Bildung zu sparen, setzt an der ganz falschen Stelle ein, besonders wenn man so mit einbezieht, dass es auch andere Sachen gibt, wo man definitiv mehr und einsparen könnte und müsste.
8: Schmerzhafteste auch gesamtgesellschaftlich. Ich meine, es steht eine Kürzung von vielen Stellen im Raum, darunter eben auch medizinisches Personal, Ärztinnen und Ärzte, aber natürlich auch Angehende, also Studierenden, Zahlen, die jetzt schon natürlich limitiert sind und die dann ja auch, wo geschaut werden muss, wie das dann weiter gehandhabt wird, wie das überhaupt möglich sein soll. Aber zusammengefasst einfach eine Kürzung von Personal, bestehenden und zukünftigen, was schlechter ausgebildet werden kann und so, was natürlich dann auch Folgen für die Patientinnen und Patienten, für eben die Gesellschaft unmittelbar hat. Ja, aber natürlich auch sonst eben, wie es schon angesprochen wurde, schlechtere Verhältnisse, Betreuungsverhältnisse, sage ich jetzt mal. Und das ist aber nur das Personal, natürlich kommt das ganze andere dazu, die Infrastruktur, also wie es da auch schon gesagt wurde bei der Kundgebung, also es gibt einfach so viele Grundlagen, auf denen die Unis basieren, die man nicht einfach rauf und runter regulieren kann, wie man will, sondern das muss einfach fest bestehen und Planungssicherheit vorhanden sein, damit man gut weiterkommen kann.
9: Es sind super viele Leute da, also ich glaube, alle sind wirklich sehr dahinter. Wir haben auch davor schon von Professoren Anregungen bekommen, dass wir kommen sollen. Also ich würde sagen, eigentlich die meisten Leute, die ich kenne, sind da. Die Stimmung ist aufgeheizt, die Leute sind frustriert, die Leute sind verärgert, empört, dass wir hier so hinten angestellt werden. So einmal Klimathema wird nicht angesprochen und jetzt auch noch die Bildung wird gecuttet. So viel Frustration, glaube ich. Aber wenn es gekürzt wird, hast du halt Leute, die vielleicht woanders hingehen, weil die Löhne runtergehen. Du hast Leute, die lieber woanders studieren, weil es zu teuer wird oder weil einfach das Angebot nicht mehr vergleichbar ist mit anderen Standorten. Das heißt, nicht nur verliert man Lehrende, man verliert StudentInnen und einfach Chancen, die man dadurch hätte, mehr Ansehen zu bekommen im internationalen Raum, relevanter zu werden. Und ja, ich glaube, wäre ein großer Verlust.
10: Wird es unattraktiver, wenn dieser Studienstandort Österreich, Wien wegfällt oder weniger wird, ist es ja auch eigentlich ein wirtschaftlicher Verlust irgendwo für die Regierung, weil es sind ja trotzdem 200.000 Studenten oder so in Wien oder halt eine sehr hohe Zahl. Und wenn diese dann wegfallen, dann Prestige, Kultur, aber auch einfach wirtschaftlich keine sehr schlaue Entscheidung.
9: Wir haben ja Kürzungen bis zu 1 Milliarde Euro geplant oder diskutiert und wenn das durchgeht, ist das wirklich so nicht unbedingt der letzte, aber vor weitem nicht der erste Nagel im Sarg der Zukunft. Und das haben Sie eh auch schon diskutiert, dass Studiengänge vielleicht ganz geschlossen werden. Was ich eigentlich wirklich komplett den falschen Weg finde. Also wie gesagt, eigentlich gerade bei Bildung gehört eigentlich 1 Million mehr ins Budget als 1 Milliarde mehr ins Budget als 1 Milliarde weniger. Und es wäre einfach sehr, sehr schade, weil Wissen dadurch verloren geht auch und Wissen nicht weiterentwickelt wird. Vor allem in Bereichen, die zwar kleiner sind, aber dadurch nicht weniger wichtig. Bildung ist der letzte Ort, wo gespart werden darf, weil eine Nation steht und fällt mit ihrem Bildungssystem und mit der Bildung.
4: Beitragsgestaltung, Aufnahme und Interviewführung: Vincent Lutz und Sophia Tietjen.
11: Bangaranga. Mit diesem Lied von der Sängerin Dara gewann Bulgarien den Eurovision Song Contest 2026 in Wien. Das Land macht seit 2005 bei dem Song Contest mit. Das war der erste Sieg für Bulgarien bei dem Wettbewerb. Somit wird die nächste Austragung des Song Contests höchstwahrscheinlich in der Hauptstadt Sofia stattfinden. Zwar waren die meisten Berichterstattungen über den Sieg Bulgariens positiv konnotiert, doch ein Blick auf die Boulevardmedien Österreichs offenbart eine deutlich kritisch gefärbte Darstellung. So stand in der Kronenzeitung, Zitat: Dara holt ESC-Gold für das Armenhaus Europas. Aus Geldmangel hat Bulgarien 3 Jahre lang auf die Teilnahme am Song Contest verzichtet. Nun kehrt das unbekannte Land als Sieger zurück. Das ESC-Gold ist für das Armenhaus Europas eine Riesenchance. Nicht nur für den Tourismus, auch für die gedemütigte bulgarische Seele ist dieser Sieg ein Segen. Zitat Ende. Jetzt rudert das Boulevardmedium zurück. Der Artikel wurde gekürzt und statt Armenhaus ist nun die Rede von einem, Zitat, gebeutelten Land. Der Ton des Artikels verweist auf einen allgemein verbreiteten Diskurs über den Balkan in westeuropäischen Ländern. Dabei werden stereotype Vorstellungen wie Armut, Rückständigkeit und gesellschaftliche Instabilität reproduziert und auf subtile Weise verstärkt. Der Balkan wird so zum anderen innerhalb Europas. Ein User schreibt im Online-Forum der Kronenzeitung: Finanzierung durch die EU und somit auch wieder die Österreicher. Ein weiterer User schreibt: Warum schicken wir dann Geld in die Ukraine, wenn wir eh mehrere Armenhäuser in Europa haben? Darin zeigt sich ein Diskurs, der den Balkan primär über wirtschaftliche Defizite und Rückständigkeit definiert. Kirill Dimitrov ist ein in Österreich aufgewachsener Bulgare und Student in Wien. Zu dem Diskurs äußerte sich:
12: Selbst da war ich für Krone-Verhältnisse schockiert. Und also, dass das Land so dermaßen runtergezogen wird, noch dazu von einer bulgarischen Autorin selbst. Also weiß nicht, wie viel an Ressentiments diese Frau ihrem Herkunftsland gegenüber pflegt. Also es war schockierend zu lesen und finde generell in einem ausländischen quasi Medium über ein anderes Land so herzuziehen und das so runterzuziehen, einfach ethisch fragwürdig. Ich meine, klar, Bulgarien hat seine Probleme politisch, wirtschaftlich, gesellschaftlich. Die kann man und muss man auch nicht schönreden. Kann man auch, finde ich, in einem Artikel sehr neutral einfach erwähnen. Aber ich finde das jetzt, was zum Beispiel in der Krone geredet und geschrieben wurde, einfach nur purer Ragebait und low-key Ausländerhass, auch wenn es von der Bulgarin selber kommt. Im Standard gab es auch einen Artikel, wo erwähnt wurde, die als chronisch depressiv verschriene bulgarische Gesellschaft. Das fand ich auch schon ein bisschen grenzwertig, weil es halt sehr viele Stereotype auch einfach so unhinterfragt quasi weiter verbreitet. Und ich meine, klar, die Stereotype sind jetzt auch nicht komplett aus der Luft gegriffen, es ist schon ein Wahrheitsgrad dran. Aber wenn es jetzt um die ESC-Austragung geht, denke ich mir, kann man sich schon auch, was ja im Land selber so ist, es ist eine riesengroße Aufbruchstimmung, es ist eine riesengroße Euphorie. Die Leute sehen das als Chance.
11: Bulgarien hat dieses Jahr den Euro angenommen, war Gastgeber des Radrennen Giro d'Italia und wird nächstes Jahr auch das Gastgeberland des größten Musikevents der Welt. In den vergangenen Jahren hat sich also einiges im Land getan. Wie wurde der Sieg also im Land selbst wahrgenommen? Auch wenn das Lied Bangaranga in Bulgarien anfangs auf viel Kritik stieß, so gab es Anschuldigungen, dass das Lied satanistisch sei, wurde Dara insofern mit großer Begeisterung empfangen. Generell lässt sich sowohl in der Bevölkerung als auch in den Medien eine überwiegend positive Wahrnehmung des Sieges erkennen. Der Eurovision Song Contest ist tief mit der LGBT-Community Europas verbunden. Für die konservativen Schichten des Landes wird das unter anderem als Bedrohung wahrgenommen. Kirill sieht sich selbst als Teil der LGBT-Community. Er hat mit uns seine Erfahrungen als queerer Mensch in Bulgarien geteilt.
12: Also Bulgarien ist ein Land, wo die Homophobie und generell Queerphobie schon sehr tief kulturell auch verankert ist. Und die LGBT-Community dort hat es definitiv nicht einfach. Sich sichtbar als queere Person zu zeigen, ist selbst in Städten wie Sofia unter Umständen gefährlich. Da habe ich auch selber schon Erfahrungen gesammelt und wurde schon auf offener Straße wüst beschimpft und beleidigt. Zum Glück nicht physisch angegriffen, aber das kommt schon auch vor. Es gibt zwar schon die Pride-Veranstaltungen und alles, aber auch unter strengem Schutz beziehungsweise hohen Sicherheitsvorkehrungen. Und die Teilnehmenden werden auch aufgefordert, abseits der Pride-Demo keine Pride-Symbole zu zeigen, einfach um sich selbst zu schützen. Wie gesagt, mir ist es auch schon mal passiert, ich war mit einer Regenbogenfahne unterwegs für nicht einmal 2 Minuten außerhalb von der Pride und wurde in diesen 2 Minuten, wo ich alleine mit der Regenbogenflagge unterwegs war, von einer Gruppe junger Männer im Auto, also aus dem Auto heraus, beschimpft und beleidigt, und mir wurde auch Gewalt angedroht. Von dem her, es wird definitiv ein Culture Shock für Bulgarien, so eine große Menge an queeren Personen aufzunehmen, rund um den ESC, weil die Fanbase ja doch sehr queer ist.
11: Zu der generellen Lage von queeren Menschen in Bulgarien und der bevorstehenden Austragung des Song Contests äußert sich Kirill.
12: Die Debatte selber ist aber schon auch in Bulgarien angekommen. Also direkt nach dem Sieg war in einem der Sender in einer Show eine Diskussionsrunde zur Austragung des ESC, und da wurde schon auch aufgebracht die Frage, ob die Gesellschaft bereit ist, so viele bunte, diverse Menschen aufzunehmen und willkommen zu heißen. Und da haben die Leute schon auch ihre Zweifel geäußert. Also stelle ich mir schon schwierig vor. Nicht unmöglich, und ich glaube, das wird Bulgarien schon hinbekommen. Aber es wird auf jeden Fall ein Culture Shock und schon noch irgendwo ein Clash. Ich hoffe, dass es dann letztendlich zum Positiven die Sachen verändert im Land und das bisschen so ein Weckruf wird für die Bevölkerung und dieses Stigma vielleicht auch abgebaut wird, weil sehr viel an Homo- und Queer-Feindlichkeit einfach auch aus Unwissen herauskommt und aus ganz, ganz, ganz, ganz vielen Desinformationskampagnen, anti-westlichen Desinformationskampagnen, anti-europäische Desinformationskampagnen. All in all wird es, glaube ich, zu einer Spannung werden. Also ich bin selber jedes Jahr sehr vorsichtig und denke zweimal drüber nach, wie ich mich äußere und wie ich ankomme bei den Leuten, um nicht zu queer zu wirken teilweise, wenn ich dort bin. Deswegen, ja, es wird interessant. Aber wie gesagt, ich hoffe, es wird auch ein Weckruf und eine positive Erfahrung dann auch für die Menschen dort.
11: In dem südosteuropäischen Land tut sich also einiges. Welche Pläne Bulgarien für die Austragung des Events hat, wird sich in den nächsten Monaten zeigen.

0: Von 4. bis 6. Juni 2026 finden die 7. österreichischen Meisterinnenschaften im Roller Derby in Wien statt. Über 3 Tage treten in einer unscheinbaren Turnhalle in der Donaustadt 9 Teams in 11 Spielen gegeneinander an. Das Prinzip dabei ist einfach, die SpielerInnen sind mit Rollschuhen und Protektoren ausgestattet, dann geht es auch schon auf die Piste. Rund um die sportliche Aktivität zeichnet sich die Roller Derby Community auch durch ihre Kultur aus, angefangen bei den SpielerInnen und ihrem gesellschaftspolitischen Bewusstsein.
1: Wir haben einfach eine klare Haltung und die ist antifaschistisch, queerfeministisch und antikapitalistisch. Wir wollen unseren Sport machen, ohne den Druck für Geldleistung erbringen zu müssen. Schaffen wir ganz gut. Wir sind trotzdem super gut dabei.
0: Das liegt auch an der Geschichte der Sportart. Den Verein Vienna Roller Derby gibt es seit 2011. Der Ursprung des modernen Roller Derby liegt nur ein Jahrzehnt weiter zurück, rund um die Jahrtausendwende.
2: Also ursprünglich kommt Roller Derby aus Amerika und hat so ein bisschen Wurzeln so in der Punk-Szene, würde ich sagen. Aber bei uns ist es einfach wichtig, dass wir so inklusiv sind wie möglich, dass wir eben nicht nur eine Frauensportart sind, sondern dass auch eben Transpersonen und genderqueere Personen bei uns willkommen sind. Und es ist einfach super wichtig für uns, dass wir offen sind für die Community oder Teil der Community sind.
3: Im Roller Derby wird auch groß geschrieben, dass wirklich jeder dort einen Platz finden kann, unabhängig von Vorerfahrungen, Körperform, Gender, whatever. Das ist einfach ein ganz großer, ein integraler Bestandteil des Sports und das schlägt sich auch wirklich in allem nieder, was man so zu tun hat mit der Organisation von solchen Events etc. Da wird viel darauf geachtet, dass es eben für alle einen Platz gibt.
0: Viele Traditionen des Roller Derby kommen aus dieser Geschichte und diesem Selbstverständnis, erklären Schandmaul und ihre Teamkollegin Dirty Daisy weiter.
3: Ein Teil, der davon noch übrig geblieben ist, ist zum Beispiel, dass man sich einen Namen gibt, unter dem man on track geht. Der ist frei zu wählen. Leute haben da ganz unterschiedliche Herangehensweisen, was sie da für einen Namen wählen. Einen, der sie ausmacht, einen, der sie bezeichnet, einen, den sie schlicht lustig finden, einer, der vielleicht in Verbindung steht mit der Nummer, die sie dazu wählen. Die kann man dann auch auf dem Rücken unserer T-Shirts lesen, sofern wir lang genug stillstehen.
2: Und wir nennen uns auch meistens gegenseitig tatsächlich bei unseren Derby-Names.
3: Von ganz vielen Leuten aus dem Verein weiß ich den richtigen oder legalen Vornamen nicht. Keine Ahnung, wie diese Leute heißen, keine Ahnung, was diese Leute im richtigen Leben machen, aber das sind wirklich gute Freunde und die heißen so, wie es hinten auf ihrem Leibel draufsteht.
0: 2026 ist Roller Derby erstmals bei den Sport Austria Finals vertreten. Mehr als 7000 AthletInnen treten in 46 Sportarten an, die meisten davon in österreichischen Staatsmeisterschaften. Diese Aufmerksamkeit kann auch Roller Derby gut gebrauchen.
1: Wir sind froh, dass wir im Rahmen der Sport Austria Finals unsere ÖM ausrichten können, weil wir halt die Sichtbarkeit brauchen. Manchmal muss man aufs kapitalistische System zurückgreifen, um Unterstützung zu bekommen, damit wir uns unseren Sport weiter leisten können. Wir haben aber auch schon Sponsorings abgelehnt von Unternehmen, die wir als nicht passend für unseren Verein befunden haben. Also wir finanzieren uns hauptsächlich durch unsere Mitgliedsbeiträge, durch den Eintritt, den die Personen zahlen, wenn sie zu unseren Spielen kommen, durch Spenden. Das ist unsere Haupteinnahmequelle. Und wenn wir keine Spiele haben, dann haben wir kein Geld. Und wenn wir keine Halle haben, haben wir keine Spiele.
0: Spiel- und Trainingsstätten sind für Vienna Roller Derby nicht so einfach zu finden. Der Verein ist diesen Sommer wieder einmal auf der Suche nach einer neuen Spielstätte. Chuckernaut berichtet von den Problemen.
1: Die Turnhalle, in der wir trainieren und in der wir auch die ÖM ausrichten und die meisten unserer Spiele, da wird der Boden renoviert und wir verstehen auch dann, dass da halt einfach zu ist und wir wissen nicht, wie es dann weitergeht. Wir haben schon Trainingsorte, aber die sind alle viel zu klein, viel zu wenig Platz, dass wir da wirklich Trainingsspiele spielen können, weil wir haben jeden Samstag innerhalb unseres Vereins Trainingsspiele, die quasi ein richtiges Spiel simulieren. Also wir bräuchten eine Dreifachturnhalle. Ich glaube, das sind so circa 1000 Quadratmeter, die wir da brauchen. Am schönsten wäre natürlich ein Holzboden, so ein Sportparkett.
0: Trotz der Schwierigkeiten mit der Infrastruktur hat sich Österreich und insbesondere Wien mit Vienna Roller Derby zu einer guten Adresse in der Sportart entwickelt.
1: Also, Vienna Derby ist sechsfacher Austrian Champion. Dieses Wochenende hoffentlich das siebte Mal in beiden Divisionen. Also mittlerweile haben wir schon zwei Divisionen. Insgesamt gibt es 9 Teams in Österreich. Unser Vienna Roller Derby A-Team, die Oysters, sind europaweit unter den Top 20 der besten Roller Derby Teams. Das ist schon was, vor allem wenn man bedenkt, wie wenig Trainingsmöglichkeiten wir haben. Unser B-Team, die Vienna Beasts, wir sind unter den Top 200 und Roller Derby ist so gewachsen und so beliebt, vor allem auch in Wien, dass wir mittlerweile auch ein C-Team haben.
0: Dieser Beitrag wurde gestaltet von Stefan Resch.
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0: Hallo und willkommen bei Unerhört auf der Radiofabrik. Es begrüßen euch Christiane Klammer am Mikrofon und Monika Daudi an den Reglern. Im ersten Beitrag bringen wir ein Gespräch, das unsere KollegInnen von FS1, dem Freien Fernsehen Salzburg, mit Bernhard Weidinger vom Dokumentationsarchiv des österreichischen Widerstands geführt haben. Im zweiten Teil hört ihr ein Interview mit dem US-Rapper Odyssey anlässlich seines Konzerts im Rockhaus.
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0: Die Sendereihe Zentralquartett auf FS1 hat sich zuletzt mit Rechtsextremismus in Österreich beschäftigt und mit der Frage, wie man ihn dokumentiert. Uschi Liebing und Pepo Mautner haben dafür Bernhard Weidinger vom Dokumentationsarchiv des österreichischen Widerstands, kurz DÖW, eingeladen. Bernhard Weidinger leitet dort die Abteilung für Rechtsextremismus Monitoring. Wir spielen euch jetzt einen Ausschnitt aus diesem Gespräch. Es geht um die Arbeit des DÖW, ihre Finanzierung und darum, wie Weidinger selbst zu diesem Thema gefunden hat.
4: Herzlich willkommen der Sendereihe Zentralquartett Menschenrechte hier und jetzt. Die Aufnahme ist vom 12.05.2026. Als ModeratorInnen im Studio sind Uschi Liebing und Pepo Mautner. Und für unser heutiges Thema Rechtsextremismus und ÖVP-FPÖ in Österreich begrüßen wir sehr herzlich als Gast Bernhard Weidinger vom Dokumentationsarchiv des österreichischen Widerstands. Vielen Dank fürs Kommen.
5: Sehr gern.
4: Er hat dort die Arbeitsschwerpunkte Forschung, Monitoring und Dokumentation eben im Bereich Rechtsextremismus, unter anderem eben auch die Arbeit am Rechtsextremismusbericht, wo der neue gerade in Arbeit ist, haben wir erfahren. Vorrangig beschäftigt er sich einerseits mit dem parteiförmigen Manifestationen und auch mit der rechtsextremen Medienlandschaft in Österreich. Ja, dann kommen wir zur ersten Frage.
6: Genau, der Beppo hat bereits erklärt, dass einer der Arbeitsschwerpunkte des Dokumentationsarchivs die Beobachtung und das Monitoring und die Analyse des Rechtsextremismus in Österreich ist. Und du bist der Verantwortliche für diesen Bereich, wenn ich das richtig weiß.
5: Ich leite die entsprechende Abteilung.
6: Ja, daher noch einmal meine Nachfrage. Einerseits persönlich, wie bist du zu diesem Bereich oder zu dieser Arbeit gekommen? Aber andererseits auch, wie finanziert eigentlich das Dokumentationsarchiv diese Arbeit und wer finanziert die Berichte?
5: Beginne ich vielleicht mit der zweiten Frage. Also das Dokumentationsarchiv ist als Stiftung konstituiert und wird getragen, also finanziell maßgeblich getragen vom Bund in Form des Wissenschaftsministeriums und von der Stadt Wien, die zu gleichen Teilen die Stiftungsbeiträge leisten. Und dazu kommen dann noch andere Einnahmequellen wie unter anderem Spenden, Mitgliedsbeiträge, aber auch projektbezogene Förderungen. Und zum Beispiel ist der Rechtsextremismusbericht eines dieser Projekte, für das es dann also gesondertes Geld gibt.
6: Das auch immer wieder ausgeschrieben wird, oder? Dieser Auftrag, wenn ich das richtig...
5: Ja, also beim Bericht war es so, dass der also ausgeschrieben wurde auf mehrere Jahre und wir uns beworben haben und den Zuschlag erhalten haben. Und der ist jetzt laut Vertrag jedenfalls bis 2028 gesichert. Und inwieweit es darüber hinausgeht, wird maßgeblich davon abhängen, wer dann eben regiert. Weil eben die Bundesregierung dann den Vertrag kündigen kann, wenn sie das will. Zur ersten Frage, wie ich zum Thema gekommen bin. Ich denke, das hat wahrscheinlich in der Jugend begonnen, also das Interesse an der Thematik zumindest. Ich bin im Lungau aufgewachsen, in einem Lehrerinnenhaushalt, wo Zeitgeschichte ein sehr präsentes Feld war. Und mein Vater, der damals Lehrer an der Hauptschule St. Michael war, war es auch, der Zeitzeuginnen an die Lungauer Schulen gebracht hat. Und ich hatte dann im Zuge dessen auch die Gelegenheit, also privat mit diesen Zeitzeuginnen in Kontakt zu kommen. Die sind aus Wien angereist. Und das hat mich, glaube ich, schon geprägt. Und dann war das halt auch die Zeit, also sprechen wir von den 90er Jahren, die Zeit des Aufstiegs der FPÖ unter Haider. Das heißt, sowohl die Vergangenheit als auch gewisse Anzeichen eines Fortlebens waren da recht lebendig und recht präsent. Also auch, dass da eine Partei gerade im Aufstieg war, die also eher, also wenn man an den eher frühen Jörg Haider denkt, dass das Andenken der Täter höher gehalten hat als das Andenken der Opfer. Und dann eben im Studium in Wien bin ich dann etwas tiefer vorgedrungen in die Thematik und habe an der Universität dann auch, bin ich zum Beispiel auf Burschenschaften gestoßen und habe dann auch Burschenschaften zum Thema meiner Doktorarbeit gemacht. Und letztlich habe ich dann 2016 angedockt, eben beim DÖW, wo ich seither eben arbeite.
6: Und du hast jetzt vorhin gesagt, der Bericht erscheint im Prinzip eigentlich fast alle 2 Jahre oder jährlich?
5: Der Rechtsextremismusbericht im Auftrag der Bundesregierung erscheint jährlich. Mhm. Und was nun neu erscheint oder kürzlich erschienen ist, zum ersten Mal seit 30 Jahren, ist das Handbuch über Rechtsextremismus in Österreich. Das gab es in den 90er Jahren zuletzt vom DÖV herausgegeben und jetzt gibt es eben ein neues. Ich habe es mitgebracht. So sieht das aus. Und das ist also ein Überblickswerk, das also eine umfassende Darstellung der extremen Rechten in Österreich bietet und das wird jetzt auch in periodischen Abständen, denke ich, aktualisiert werden zumindest.
6: Vielleicht noch eine kurze, entschuldige, Nachfrage zum Bericht. Was ist denn eigentlich die empirische Basis für den Bericht? Also analysiert ihr Parteiprogramme, analysiert ihr Szeneäußerungen, mediale Darstellungen oder analysiert ihr Straftaten?
5: Also der Bericht speist sich aus unterschiedlichen Quellen. Also das sind zum Teil quantitative Daten, also konkret die Kriminalstatistik, aber auch die von uns selber durchgeführte Umfrage. Also alle 2 Jahre machen wir das. Erstmals 2024, jetzt läuft gerade die zweite Phase. Und das wurde dann publiziert als Rechtsextremismusbarometer und wird eben jetzt alle 2 Jahre neu gemacht, damit man eben auch über die Zeit vergleichen kann. Da geht es also um Einstellungsdaten, also wie die Bevölkerung über bestimmte Fragen denkt. Aber die Hauptgrundlage unserer Berichte sind weitestgehend öffentlich zugängliche Quellen, die wir im Zuge unseres Rechtsextremismus-Monitorings dokumentieren. Das heißt, wir schauen uns einfach an, was die extreme Rechte macht, sowohl auf der Straße als auch online. Und Online-Monitoring bedeutet eben ganz konkret, man schaut sich die entsprechenden Online-Medien an, man schaut sich die entsprechenden Social-Media-Präsenzen an, vor allem auf Telegram momentan. Das ist so also ein Messenger-Dienst, der da eine ganz zentrale Rolle spielt im Moment. Aber natürlich auch die Printpublikationen, die es gibt. Also auch, es gibt ja auch Zeitschriften, die nach wie vor in Print erscheinen. Berichte über Demonstrationen, eigene Wahrnehmungen, teilweise auch Informationen, die wir aus der Bevölkerung zur Verfügung gestellt bekommen, Flugblätter, die verteilt werden, Sticker, die man auf der Straße antrifft. Also das sind, wie gesagt, vielfältige Quellen, aus denen sich das speist.
0: Das war Bernhard Weidinger vom Dokumentationsarchiv des österreichischen Widerstands im Gespräch mit Uschi Liebing und Pepo Mautner beim Zentralquartett auf FS1. 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

0: Das war »Ein Mensch möchte bleiben« von Wolfgang Ambrus.
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0: Rap und Hip-Hop sind in den Charts allgegenwärtig. Aber abseits des Mainstreams verbirgt sich hinter diesen beiden Begriffen oft weitaus mehr. Unter anderem die Musik des US-Rappers Odyssey. Unerhört-Redakteur Lennart Grünhagen lotet in einem Gespräch mit Odyssey einige unbekannte Facetten dieses Genres aus.
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4: Sure, hello everyone, my name is Odyssey. 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
2: Und jetzt noch ein Hinweis in eigener Sache. 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Das war ein Unerhört mit Christiane Klammer und Monika Daoudi. Wir verabschieden uns bis zum nächsten Mal. Jetzt hört ihr noch Marian Faithfull mit As Tears Go By.

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5: Und während meiner Recherche habe ich knapp 1000 Zeitungsartikel durchgelesen, um eben herauszufinden, welche Geschichten gibt es denn rund um die Bahn, was damals relevant waren, sie zu dokumentieren. Und durch den Bahnbau ist der Tourismus in Krimmel ja richtig angekurbelt worden, einerseits. Andererseits diejenigen, die den Tourismus vorher betrieben haben, die wurden ja dann faktisch arbeitslos. Also ich spreche da von den Pferdefuhrwerkern. Und die haben da auch Interventionen eingeleitet bei den Bürgermeistern in Krimmel und haben gemeint, naja, jetzt haben wir dann nichts mehr, wenn die Bahn da rauffährt. Und dann haben wir eben beschlossen, dann lassen wir die Bahn da 3 Kilometer vor dem Ortszentrum ihren Endhaltepunkt machen, damit die letzten 3 Kilometer auch die Pferdefuhrwerker noch ein Geschäft machen können mit den Touristen. Es war in der Zwischenkriegszeit. Österreich hatte ja das Problem, dass die Steinkohlevorkommen ja dann außerhalb von dem neuen Bundesgebiet waren. Trotzdem hat es aber noch immer eine mächtige Steinkohlenlobby gegeben. Und die haben natürlich versucht zu verhindern, dass da alle Bahnen elektrifiziert werden.
6: Wenn einer eine Reise tut, dann fährt er am besten mit der Pinsker Bahn, heißt es. Vorausgesetzt, das Reiseziel liegt zwischen Zell am See und Krimmel und vorausgesetzt, die Bahn fährt überhaupt so weit, denn aktuell ist das ja nach Hochwasserschäden nicht der Fall. Aber das gab es schon öfter im Laufe der wechselvollen Geschichte dieser Bahn. Hallo und herzlich willkommen zum Treffpunkt Pinzgau, sagt Georg Wimmer. Ich spreche heute mit einem, der so viel weiß wie kein anderer über die Pinzgauer Lokalbahn, wie sie genau heißt. Imre Karaschoni hat eben ein Buch veröffentlicht über die Pinzgauer Bahn. Die Kommentare dazu lauten: hervorragend geschrieben, glänzend recherchiert oder auch ein völlig neuer Zugang zu Originalquellen. Lieber Imre Karaschoni, du bist Diplom-Ingenieur, also studierter Techniker, arbeitest auch in Graz an der Entwicklung von Schnellzügen und Drehgestellen. Also du bist da natürlich Eisenbahner irgendwo verbunden. Aber woher kommt eigentlich dieses große Interesse an einer kleinen Nebenbahn?
5: Ja, hallo. Also ich bin eigentlich gebürtiger Pinzgauer. Ich bin in Mittersil geboren, 1990, bin auch dort aufgewachsen. Seit meinem 18. Lebensjahr bin ich mittlerweile in Graz, deswegen ist mein Dialekt nicht mehr so vorhanden, wie er mal früher da war. Und das Interesse an der Pinzgauer Bahn war eigentlich schon, seit ich denken kann, vorhanden. Das Schöne ist, ich bin ja in Rettenbach zu Hause, wer die Gegend kennt. Man ist da auf der Sonnseite, blickt ein bisschen übers Tal hinunter und da sieht man halt die Dampflokomotive vor allem vom Mittersil kommend Richtung Krimmel. Das war halt schon immer faszinierend, so als Kleinkind. Und interessanterweise hat sich diese Faszination, die hat nie geendet bei mir. Das ist immer weitergegangen bis zum heutigen Tage. Und auch beruflich bin ich eben der Bahn treu geblieben. Und was dieses Buch betrifft, es war so, man hat damals zur 100-Jahr-Feier 1998 ein Buch rausgebracht über diese Pinzgauer Bahn. Das Problem war zur damaligen Zeit, naja, Internet hat es gerade einmal gegeben, aber es war halt sehr schwierig, irgendwelche Quellen zu finden. Und das sieht man in dieser Geschichte von der Bahn, dass das von Anfang an schwierig war, irgendwas zu dokumentieren, weil sie so oft gewechselt hat. Also sie ist ja am Anfang als Privatbahn geführt worden, ist dann relativ schnell zur kaiserlich-königlichen Staatsbahn übergegangen. Und dann waren eh schon die Zeit vom Ersten Weltkrieg und Zwischenkriegszeit, Zweiter Weltkrieg. Also Unterlagen so von einer ganz frühen Phase von der Bahn sind praktisch nicht vorhanden. Und Was ganz schön ist, dass ich mittlerweile ja doch einige Quellen finden konnte, die eben genau aus dieser Zeit berichten, wie das war mit dem Bau der Bahn, warum man die Bahn bauen wollte. Und das habe ich dann auch schön aufarbeiten können. Und ein Ziel von mir war das, ich meine, ich bin zwar Techniker und verbeiße mich dann natürlich ganz gerne in irgendwelche technischen Details, aber ich versuche das Ganze so aufzubereiten, dass es für jedermann zugänglich ist, das Thema.
6: Zu den Quellen, da kommen wir gleich, also weil du hast wirklich sehr, sehr umfassend recherchiert. Mich interessieren jetzt noch diese persönlichen Bezüge. Also du sitzt da also leicht am Sonnberg in Rettenbach, schaust auf die Bahn herunter und als Kind wolltest du dann wahrscheinlich auch Lokführer werden oder Schaffner oder wie war das in deinem Fall?
5: Also in meinem Fall ist es sogar der Heizer. Also das ist für mich das Spannendste, eben auch von der technischen Seite her, weil dass man mit Feuer, Kohle und Wasser so ein großes Vehikel zum Fahren bringen kann, das war halt schon immer faszinierend und das raucht und schnauft und da sieht man halt tatsächlich, wie aus Kraft da die Energie umgewandelt wird in eine Vorwärtsbewegung und das war halt schon immer interessant.
6: Und du hast dann, habe ich gelesen, auch selber als Schaffner gearbeitet. Wie ist das gekommen?
5: Genau, also neben meinem Studium habe ich damals die Möglichkeit gekriegt, da ist ja die Pinzgauer Lokalbahn von der Salzburg, also von Salzburg übernommen worden mit Betriebsführung von der Salzburg AG und die haben damals Ferialpraktikanten gesucht und da habe ich mich natürlich dann gleich einmal beworben und ich war dann eben 12 Jahre lang als Schaffner unterwegs, das heißt in der vorlesungsfreien Zeit nennt man das ja auf der Uni, zu Ostern, zu Weihnachten und in den Sommerverkehr, also gerade da, wo eigentlich viele Touristen unterwegs waren, in dieser Zeit habe ich auch das Bahnpersonal unterstützen können durch meine Tätigkeit.
6: Dein Traumjob als Ferialschaffner. Lieber Imre Karaschone, im Jahr 1898 wurde die Bahn dann eröffnet von Zell am See bis Vorderkrimmel. Zur Streckenführung gibt es diese schöne Geschichte, dass da absichtlich Kurven eingebaut worden sind, weil es angeblich zur Kaiserzeit ein Gesetz gab, wonach eine Bahn eine Mindestlänge haben muss. Ich glaube, da redet immer von 50 Kilometern. Und weil diese 50 Kilometer da nicht drinnen waren, hat man Kurven eingebaut. Und wenn man sich den Trassenverlauf anschaut oder den alten Trassenverlauf, die Bahn schlängelt sich ja wirklich so durch den Talboden. Stimmt diese Geschichte mit den künstlich eingeführten Kurven?
5: Ja, das ist ganz eine schöne Geschichte. Ist natürlich falsch. Also wenn man sich andere Schmalspurbahnen in Österreich anschaut, zum Beispiel die Zillertalbahn oder die Törlerbahn, die leider nicht mehr existiert, die waren auch kürzer als die 50 Kilometer. Das war ganz einfach eine schöne Märe oder ein Gerücht. Und zwar ist die Trassenführung eigentlich deswegen so geplant worden, weil wir da im Oberpinzgau ja im Grunde auf Schuttkegeln unterwegs sind, beziehungsweise der Talboden selber ist ja aufgefülltes Sediment. Also das Tal des Oberpinzgaus, das war einfach ein V-Tal. Wie das entstanden ist, durch die Eiszeiten ist das dann gefüllt worden. Also ich glaube, das geht bis zu 100 Meter Sedimentschichten hinunter, bis man dann auf festes Gestein stößt. Und das war dann auch durch die Salzach ein ziemlich versumpftes Gebiet. Also die Salzach war dann noch nicht überall so reguliert, wie sie heute ist. Und man hat dann mit dem Bahnbau versuchen müssen, einerseits diese Schuttkegel zu umfahren, wo die Dörfer und Orte drauf sind. Also zum Beispiel Piesendorf ist auf dem Schuttkegel gebaut worden, Uttendorf, Stuhlfelden. Der einzige Ort im Oberpinzgau, der immer wieder der leidtragende Ort war, war Mittersill.
6: Also die Schuttkegel zu umfahren, um die Steigungen zu vermeiden.
5: Genau, oder Einschnitte. Also das sind halt bauliche Maßnahmen, die man da tätigen muss und das ist immer mit Kosten verbunden. Es gibt ja tatsächlich einen Einschnitt kurz vor Walchen bei dieser Strecke. Also wenn man da nach Walchen rauffährt, dann kurz vor dem Bahnhof ist das ein Einschnitt, nennt man das. Und ansonsten hat man eben so Kunstbauten komplett vermieden. Also es gibt keine großen Viadukte, nennt man das bei der Eisenbahn, oder Tunnelbauten, das hat man eigentlich nicht gebraucht, weil der Talboden ja eigentlich flach ist. Nur hat man eben das Problem, dass man diesen Sumpfgebieten ausweichen müssen hat. Das war dann der zweite Grund, warum man noch in Bögen herumgefahren ist in diesem Talboden. Und der dritte Grund war ganz einfach, die Grundeigentümer waren damals der Bahn noch sehr skeptisch gegenüber. Die wollten natürlich nicht, dass sie da ihre Felder durchschneidet, die Bahn, wenn sie da mit einem Bahndamm durchfährt. Also das hat man auch noch mit berücksichtigen müssen. Und gleichzeitig hat man dann versucht, die Bevölkerung für das Bahnprojekt zu gewinnen, indem man gesagt hat, naja, die Salzach-Regulierung, jetzt haben wir ja mittlerweile einen Damm, den hat damals auch der Herr Kürsinger verfolgt und federführend da mitbauen lassen. Deswegen heißt es ja auch Kürsinger-Damm da in Mittersill. Und diesen Damm, den wollte man der Bahn umbinden, indem er dann gesagt hat, naja, ihr könnt eure Bahn auf diesen Damm bauen und gleichzeitig seid ihr aber dann für die Instandhaltung von diesem Damm zuständig. Und dieses Schicksal, also diese schicksalshafte Entscheidung, das klebt halt bis heute an dieser Bahn. Weil jedes Mal, wenn da Hochwasser ist und es zum Bruch von dem Damm kommt, ist natürlich dann auch die Strecke unterbrochen.
6: Wie sinnvoll diese Verbindung zwischen Bahndamm und Hochwasserschutz ist, dazu kommen wir noch. Mich würde jetzt noch interessieren, die Haltung der Bevölkerung. Ja, 1898, der Oberpinzgau und die Bauern hören, da fährt dann ein Dampfross, um es bildlich zu sagen, durch die Gegend und erschreckt unsere Kühe. Wie war die Haltung der Bevölkerung zu diesem Projekt?
5: Also anfänglich waren sie sehr dagegen, muss man gestehen. Es hat ja schon 1889 eine Vorkonzession gegeben für den Bahnbau. Das ist aber dann auch nicht weiter verfolgt worden. Also es ist in dem Stadium geblieben. Eben aus dieser Zurückhaltung der Bevölkerung und andererseits hat man keine finanziellen Mittel auftreiben können, um diese Bahn zu bauen. Und es gibt eine nette Geschichte, die ist damals zum 50-jährigen Jubiläum veröffentlicht worden. Da hat es einen Bauern in Uttendorf gegeben und der hat Angst gehabt von dieser Lokomotive. Der hat gesagt, da steckt der Teufel drin, weil natürlich da durch das Steinkohlenfeuer, da kommen ja über 1000 Grad zusammen. Und wie ich schon vorher erwähnt habe, es schnaubt und dampft und raucht und zischt. Also es ist ein lautes Gefährt. Und der ist tatsächlich kein einziges Mal in seinem Leben mit der Pinzgauer Bahn gefahren, weil er sich einfach davon gefürchtet hat.
6: Jetzt hast du schon gesagt, die Bahn wurde ursprünglich als Privatbahn betrieben. In einem Vortrag, den du kürzlich gehalten hast im Felberturm-Museum, hast du gesagt, das war eine Aktiengesellschaft und das Land Salzburg hat aber offenbar Garantien oder Haftungen übernommen und offenbar hat die Gewinnorientierung aber nicht lange funktioniert und sie ist dann tatsächlich verstaatlicht worden. Also die Anfangsidee war schon, dass man damit einen Gewinn macht.
5: Genau. Also da müssen wir noch ein bisschen zurückgehen in die Geschichte. Die Bahn ist ja aus zwei Gründen gebaut worden. Einerseits für touristische Zwecke, also 1829 ist der informelle Landespatron von der Steiermark, der Erzherzog Johann, nach Krimmel gefahren zu den Wasserfällen. Das ist damals noch mit Pferdekutschen vonstatten gegangen. Das ist halt nur betuchten Touristen möglich gewesen, das Ganze da zu finanzieren. Und es war halt sehr aufwendig mit mehreren Übernachtungen, einerseits in Mittersill, dann in Krimmel. Aber diese mächtigen Krimmler Wasserfälle haben natürlich dann Eindruck gemacht auf die Leute, die gerne verreisen. Und so hat man sich gedacht, man könnte doch da diesen Tourismus stärken im Oberpinzgau und eben diese Bahn bauen. Andererseits haben wir ja die Viehzucht bei uns im Oberpinzgau mit den Pinzgauer Rindern und gleichzeitig auch große Mengen an Holzlieferungen. Das ist ja alles eben entweder über den Landweg gegangen oder die Salzach mit den Flößern. Und das Ganze hat man sich dann so vorgestellt, dass man die Bahn eben für diese beiden Zwecke nutzen kann. Und es hat sogar vor dem Bahnbau noch Bestrebungen gegeben, die Bahn in Bruck beginnen zu lassen und nicht in Zell am See, weil da nämlich große Flächen vorhanden waren. Und da hätte man Güter und Material zwischenlagern können für den Umladeverkehr Richtung Hauptbahn, also die normalspurige Bahn. Genau. Und so ist das Ganze dann zustande gekommen und man hat dann eben diese Aktiengesellschaft gegründet. Da war dann die Stadt Zell am See auch mit involviert und wie gesagt, das Land hat eben diese Zinsgarantie übernehmen müssen. Also man hat natürlich versucht, das Ganze gewinnorientiert zu betreiben, aber das Problem, was sie hatten, ist einerseits das gewesen, dass Materialien sehr schwer verfügbar waren zu dieser Zeit. Also es gibt die Geschichten, dass die Schwellen, auf denen die Schienen ruhen, diese Holzschwellen, die sind damals nicht imprägniert worden. Ja, also man hat sie vor der Verfaulung da nicht schützen können und dann sind diese Schwellen schon verfault. Und es gibt Bilder, wo man sieht, dass um 1900, also 2 Jahre nach der Eröffnung von der Bahn, haben die schon Schwellen tauschen müssen.
6: Das heißt, da wurde nicht immer sauber gearbeitet. Auch zu früheren Zeiten gab es Sachzwänge, wirtschaftliche Zwänge. Und das war dann natürlich ein Schuss in den Ofen, wenn 2 Jahre nach Eröffnung der Bahn schon Reparaturen notwendig sind. Die Entscheidung, hast du angesprochen, also musste fallen zwischen Brugg und Zell am See und jetzt auch, um einen größeren Zusammenhang herzustellen, die Giseler Bahn, ja, die wurde ja 1875 eröffnet, ja, und wir sind jetzt 1898, also gut 25 Jahre später, aufkommender Tourismus, da war eine Hoffnung drinnen, Holzlieferungen nach Hallein, glaube ich.
5: Genau, ja. Also in die Papierfabrik höchstwahrscheinlich, ja, oder in die Salzlager.
6: Und Rindertransporte, hast du gesagt. Also Industrie hatten wir ja nicht im Oberpinzgau. Kraftwerksbau, weiß ich nicht, der Enzinger Boden, Utendorf, hat da die Bahn dann eine Rolle gespielt?
5: Genau, das war aber dann knapp 30 Jahre später. Und zwar ist es hat es Bestrebungen gegeben, die Giseler Bahn zu elektrifizieren. Also das war in der Zwischenkriegszeit. Österreich hatte ja das Problem, dass die Steinkohlevorkommen ja dann außerhalb von dem neuen Bundesgebiet waren. Trotzdem hat es aber noch immer eine mächtige Steinkohlenlobby gegeben. Und die haben natürlich versucht zu verhindern, dass da alle Bahnen elektrifiziert werden. Also bei der Giseler Bahn wollte man das unbedingt. Das hat man auch geschafft. Also man hat dann für die damalige BBÖ, also die Bundesbahn Österreich, geeignetes Tal gefunden, wo man ein großes Staukraftwerk bauen konnte, um diesen Bahnstrom zu erzeugen. Das ist eben die Enzinger Gruppe, die ja heute noch den Bahnstrom für die ÖBB erzeugt. Und die Pinzgauer Bahn wollte man eigentlich auch elektrifizieren. Also wir reden jetzt da von Mitte der 1920er Jahre. Und das haben sie aber leider erfolgreich verhindert zur damaligen Zeit, weil heute haben wir ja wieder diese Bestrebungen, die Bahn elektrisch zu führen. Ja, also damals ist man dann auf den Steinkohlebetrieb geblieben mit den Dampflokomotiven. Gleichzeitig hat man aber noch vor dem Beginn des Zweiten Weltkriegs schon Dieselfahrzeuge bei uns eingeführt und interessanterweise dieselelektrische Fahrzeuge. Sprich, der Dieselmotor erzeugt mit dem Generator Strom und damit werden dann elektrische Motoren im Fahrzeug angetrieben.
6: Ja. Interessanter Punkt, und was du jetzt auch sagst, also wir haben diese Diskussion natürlich auch jetzt wieder, jetzt sagen wir, okay, solarbetrieben muss alles sein, aber diese Diskussion Kohle versus Benzin versus Diesel versus Elektrifizierung, Ende des Ersten Weltkrieges, hat diese Diskussion gestartet und muss sich dann aber bis 1965 gezogen haben, wo dann ja wirklich der Umstieg dann auf Dieselloks, glaube ich, erfolgt.
5: Genau, das war dann der reine Dieselbetrieb. Und zwar hat man eben, weil es bei uns diese dieselelektrischen Fahrzeuge gegeben hat, die hatten aber nur bedingt die Kraft, da Züge zu ziehen. Also die haben nur Personenzüge gezogen am Anfang. Und man brauchte aber eben aufgrund der enormen Gütervorräte, die wir da im Pinzgau zu führen hatten, hat man dann eine starke Lokomotive gebraucht und damals waren eben nur die Dampflokomotiven einsatzfähig. Und erst dann Ende 1950, also 1958, ist die erste dieselhydraulische Lokomotive gebaut worden für die Pinzgauer Bahn oder besser gesagt für die Schmalspurbahn in Österreich. Das ist diese berühmte Reihe 2095, die bei uns heute auch noch immer im Nostalgieeinsatz unterwegs ist. Also aktuell sind 3 dieser Maschinen bei uns im Tischlerhäusl stationiert.
6: Lieber Imre Karaschon, jetzt haben wir schon gehört, also auch diese kleine Nebenbahn ist so ein Abbild vieler gesellschaftlicher Diskussionen, die sich da durchgezogen haben durch 100 Jahre Industrie- oder Technikgeschichte, Verkehrsgeschichte. Mit welchen Quellen hast du jetzt da arbeiten können? Du hast gesagt, also Bücher, die davor erschienen sind, also die hatten noch nicht die Quellen im Internet. Aber ins Internet muss ja auch erst einmal jemand die Quellen stellen. Also welche Möglichkeiten, welche Zugänge hattest du, die andere vor dir da noch nicht hatten?
5: Also Österreich stellt mittlerweile eine Seite zur Verfügung, die heißt Anno. Und auf dieser Seite sind sehr viele antike, kann man mittlerweile schon sagen, Zeitungen eingescannt, verfügbar. Man muss sich da ein bisschen in diese Kurrentschrift einlesen teilweise. Das war ja damals nur andere Schriftzeichen. Gleichzeitig gibt es aber auch die Möglichkeit, diese Seiten zu speichern. Und es gibt einen Filter, der das Ganze in die heutigen Textformen übersetzt. Also auch wenn man nicht geübt ist, kann man da die Artikel durchlesen. Und es gibt eine Suchfunktion. Jetzt bei meinem Thema war es etwas spannend, weil die Pinzgauer Lokalbahn hat man zu Beginn der Bahn noch mit C geschrieben, also Lokalbahn, so gesehen. Das muss man natürlich wissen, damit man dann auf diese Artikel stößt. Und während meiner Recherche habe ich knapp 1000 Zeitungsartikel durchgelesen, um eben herauszufinden, welche Geschichten gibt es denn rund um die Bahn, was damals relevant waren, sie zu dokumentieren. Also da gibt es ganz interessante kleine Geschichten, die dann auch im Buch vorkommen. Zum Beispiel hat einmal ein 36-jähriger Landwirt mit seinem Gehstock die Polsterung der zweiten Klasse Sitze durchlöchert und ist dann verhaftet worden. Also das war in der Zwischenkriegszeit. Und solche kleinen Anekdoten, das finde ich immer ganz schön, wenn man sieht, wie die Bevölkerung schon zur damaligen Zeit oder in der damaligen Zeit mit der Bahn verwurzelt war, beziehungsweise was denn alles mit dieser Bahn geschehen ist, was bislang noch nicht dokumentiert wurde.
6: Und wahrscheinlich ist da auch dokumentiert diese Diskussion um Fortbestand oder Nichtfortbestand der Bahn. Ja, das ist ja ganz klar. Also wirtschaftlich war das von Anfang an nicht zu führen. Da gab es auch dann andere Motive. Heute wissen wir brauchen einen öffentlichen Verkehr, um die Straße zu entlasten. Und gleichzeitig gab es dann auch die Hochblüte des Individualverkehrs, die möglicherweise noch immer nicht vorbei ist. Ja? Also der Vorrang fürs Auto und dieses Denken. Heute gibt es ein ganz klares Bekenntnis auch der Landesregierung zu dieser Bahn und das auch wieder instand zu setzen. Aber das Problem ist ja dann immer Investitionen oder eben so große Reparaturen wie nach den letzten Hochwasserschäden, wo halt dann auch bei allem allgemeinen Nutzen trotzdem große Summen gegenüberstehen und die Diskussion beginnt, ja, bringt's das? Ab wann hat diese Diskussion um Fortbestand der Bahn eigentlich eingesetzt?
5: Also das muss man ganz klar sagen, das war so in den 70er Jahren. Da hat man diese Bundesstraße mittlerweile ziemlich gut ausgebaut gehabt. Da ist dann auch die Verbindung über die Gerlos gebaut worden und der Pasturen ist da ertüchtigt worden. Also da hat man schon sehr viel für den Individualverkehr im Oberpinzgau geschaffen. Und dann hat man sie gleichzeitig eben Busverbindungen sind dann eingeführt worden, die jetzt den Fahrgastbetrieb von der Bahn weggebracht haben, weil es war natürlich effizienter, einen Busfahrer zu haben, als wie einen Lokführer, einen Schaffner, einen Fahrdienstleiter in jedem Bahnhof. Also das war natürlich weniger Personalaufwand. Und andererseits war aber, und das ist das, was die Bahn zur damaligen Zeit eben drüber gerettet hat, der Güterverkehr, das konnte man nicht auf der Straße abwickeln, weil es sind sehr viele Strohlieferungen im Herbst, nämlich von Niederösterreich, Oberösterreich, also von den Ländereien, die halt nicht im Alpengebiet liegen, Richtung Pinzgau gekommen, um eben dann für die Bauern, dass die das verwenden können. Und das Ganze ist dann in Zell am See umgeschlagen worden. Also da hätte man dann keinen Platz gehabt, dass man diese Mengen an Stroh dann auf einen LKW umladet und dann über die Hauptstraße Richtung Oberpinzgau führt. Die einzige Möglichkeit war das eben mit der Bahn abzuwickeln. Und das ist in den Gedanken von den Bürgermeistern drin gewesen, dass man das nur so fortführen konnte. Und da hat man dann glücklicherweise den Entschluss gefasst, okay, wenn wir schon den Güterverkehr weiterführen, dann werden wir auch den Personenverkehr modernisieren und schauen, dass wir das Ganze effizienter gestalten. Und da ist ja dann 1986 die neue Triebwagenreihe eingeführt worden, also ein Schmalspurtriebwagen. Das ist die Reihe 5090 gewesen. Die fährt auch heute noch bei uns. Und die waren von Anfang an sehr beliebt und die haben auch die Bahn gerettet, muss man sagen.
6: Und in Sachen Güterbeförderung ist jetzt die Ergänzung oder die Alternative zu den Strohlieferungen eigentlich ausgeblieben. Also soweit ich das sehe, jetzt von der Güterbeförderung, dass man das sinnvoll nutzt, oder täusche ich mich da, gibt es da noch Firmen, die da gut kooperieren können?
5: Der letzte öffentliche Güterverkehr war 2016. Seither ist der Güterverkehr leider wieder eingestellt worden. Es waren damals nur Holzlieferungen nach Niedernsiel zum Sägewerk. Das Thema ist ganz einfach das, dass es schwierig ist, mittlerweile Güterwagen zuzustellen. Ja, also einerseits eben, dass sie von der Hauptbahn, also die normalspurige Bahn, zur Pinzgauer Lokalbahn überstellt werden. Und andererseits, es ist einfach kostenintensiv. Das muss man leider so festhalten.
6: Also wir setzen auf den Personenverkehr und ich fahre ja mit der Bahn, aber ich habe nach wie vor den Eindruck, dass das nicht so großartig angenommen wird. Ja, ich sehe Schülergruppen, ich sehe sehr viele Touristen, aber ich sehe kaum sozusagen das durchschnittliche Publikum und ich sehe schon gar keine Menschen, von denen ich weiß, dass sie ein Auto haben. Also wer ein Auto hat hier, und ich verstehe schon, dass viele Leute sagen, ich brauche das Auto, aber so ein Switchen zwischen Auto und den Öffis, das ist im Pinzgau noch nicht sehr verbreitet.
5: Ja, ich meine, was man sagen muss, also die Fahrgastzahlen, die zeigen schon eine starke Tendenz nach oben. Das ist sehr erfreulich. Und natürlich ist es immer so eine Hürde oder Hindernis, was man überwinden muss, weil wenn man schon einmal im Auto sitzt, dann möchte man ungern umsteigen. Also ich spreche jetzt da dieses Park and Ride an. Also jede Haltestelle, jeder Bahnhof bietet das an, entlang der Strecke, dass man sein Auto abstellen kann, um dann mit der Bahn weiterzufahren. Aber man muss auch sagen, dass es immer besser angenommen wird. Also es ist so eine Phase der Umstellung für die Menschen. Und wenn man dann parallel mit dem Zug und der Straße fährt zwischen Piesendorf und Zell am See, dann sieht man oft, wie der Zug am Stau entlang vorbeifährt. Und das ist natürlich dann auch ein schönes Gefühl, wenn die Pendler wissen, sie kommen immer zum festgesetzten Zeitpunkt an, weil der Fahrplan wird in der Regel eingehalten. Und so kann man das Ganze dann auch planbar gestalten und gleichzeitig kann man ja, während man mit dem Zug fährt, sich mit anderen Sachen beschäftigen, muss sich nicht auf die Straße konzentrieren und ist ja nicht gestresst aufgrund von Stau, Straßenverkehr, genau.
6: Und die Entwicklung auf der Straße spricht für eine Weiterentwicklung der Öffis, also der Bahn, weil sich da nicht staut. Und die Bahn gilt als sehr zuverlässiges Verkehrsmittel und gleichzeitig hat es aber da schon auch von Anfang an auch technische Schwierigkeiten einmal gegeben. Also dass Waggons aus den Gleisen gesprungen sind. Kannst du da was noch erzählen, also aus dieser langen Geschichte jetzt?
5: Ja, also da gehen wir ganz zurück in die Anfangsphase von der Bahn, also im Jahr 1898. Da sieht man, dass die Bahn sehr schnell eröffnet werden müssen hat. Das Ganze hat den Grund, dass man damals die Konzession gekriegt hat, dass man für 1,5 Jahre Zeit hatte, die Bahn zu bauen. Ja, man ist ja dann schon ein bisschen in Verzug gewesen und man hat sie so schnell wie möglich eröffnen müssen. Und jetzt waren die Gleise teilweise noch unfertig geschottert. Also wenn man sich so einen Oberbau, nennt man das, vorstellt, also da, wo die Schiene ist, da ist ja drunter, dann sind da die Holzschwellen und die sind dann eingeschottert in so grobkörnigen Schotter. Und das hat man im Winter dennoch eröffnen können, weil einfach der Boden gefroren war. Das heißt, man ist da teilweise einfach so auf diesem gefrorenen Boden gefahren. Und wie es dann im Frühling zum Tauen angefangen hat, dann sind diese Probleme entstanden. Eben, dass dann die Gleise sich etwas verschoben haben, dass da die Gleislage nicht mehr gepasst hat. Und da werden dann auch in den Zeitungen von ersten Entgleisungen Berichte abgedruckt.
6: Das war eigentlich unfassbar. Also das musste man ja damals schon wissen, dass das nicht funktionieren kann und hat es trotzdem getan, weil eine Bauzeit von 1,5 Jahren vorgegeben war und dann musste man eröffnen.
5: Genau, genau. Und dann hat man gleichzeitig versuchen müssen, während dem laufenden Betrieb diese Bahn fertigzustellen. Also das ist dann in den ersten Jahren passiert. Da sind dann die Lokomotiven teilweise eben für den Bahnbau abkommandiert worden. Und gleichzeitig gab es dann Streckensperren. Das heißt, der Güterverkehr hat nicht so anrollen können, wie man sich das eigentlich gewünscht hat als Aktiengesellschaft. Es sind die Güterwagen für den Bahnbau eingesetzt worden. Und das zeigt eben ganz schön, warum dass diese Aktiengesellschaft nicht lange existieren konnte und warum dass das Land Salzburg mit seiner Verpflichtung der Zinsgarantie schauen müssen hat, dass sie diese Garantie abgeben konnte, eben an das K&K-Reich. Und die Bahn ist ja schon am 1. Jänner 1906 dann übergeben worden an die K&K-Monarchie.
6: Das wurde dann verstaatlicht, so wie es da oft passiert. Also Gewinne werden privatisiert und wenn es was ein Defizit abwirft, dann muss der Staat einspringen. Und die haben das gerne gemacht. War das attraktiv, sozusagen für die Staatsbahnen so eine Nebenbahn zu übernehmen?
5: Ja, ich meine, die werden sich eher gedacht haben, dass es wichtig ist, den Oberpinzgau zu entwickeln. Also der damalige Landespräsident, der Sigmund Graf Thun, nachdem er die Sigmund Graf Thun-Klamm benannt ist in Kaprun, der war ein starker Förderer vom Oberpinzgau. Und der hat das damals erkannt, dass der Oberpinzgau ganz einfach einen zuverlässigen Verkehrsweg braucht, wo man sagt, da ist ein fixer Fahrplan, damit kann man fahren, man kann damit Güter liefern. Und ich denke, dass es zur damaligen Zeit außer Frage gestanden ist, dass das K&K-Reich diese Bahn da weiter betreiben musste. Und das sieht man auch schön dann, wie sich die Bahn weiterentwickelt hat, weil kurz darauf sind dann stärkere Lokomotiven gekommen. Man hat Drehscheiben eingebaut in Tischlhäusl und in Krimmel. Man hat weiteres Wagenmaterial bestellt, das dann auch noch vor dem Ersten Weltkrieg gekommen ist und eingesetzt wurde. Also man sieht da ganz schön eine Entwicklung, die in dieser Bahn, an dieser Bahn erfolgt ist. Nur dann ist halt der Erste Weltkrieg gekommen.
6: Kurz noch die Drehscheiben, die du jetzt genannt hast. Ich habe das mal auf Fotos gesehen. Das heißt, da wird eine Lok draufgestellt und die Scheibe darunter wird gedreht, sodass man die Richtung um 180 Grad ändern kann. Ist das die Drehscheibe?
5: Genau, also es werden einfach die Maschinen umgedreht, muss man sagen. Und das hat den Grund, die erste Lokomotivreihe, die ausgeliefert wurde, war eine ganz kleine Baureihe. Also das sind die Lokomotiven der Reihe Z, die sind einfach dreifach gekuppelte Dampfloks. Wenn man sich so ein Foto von dieser Lok anschaut, dann sieht man, dass der Führerstand überhängt. Das heißt, der schwebt sozusagen in der Luft, da ist kein Rad mehr darunter. Und diese Maschinen haben bei der Rückwärtsfahrt dann eben geneigt zum Schwanzeln. So bezeichnet es. Also einfach, dass sie sich hinten sehr unruhig verhalten. Und wie gesagt, die Privatbahn, die hat da recht wenig Interesse daran gehabt, noch was zu investieren, um dem Ganzen da entgegenzuwirken. Und erst das K&K-Reich hat dann, also die kaiserlich-königliche Staatsbahn, hat dann tatsächlich Drehscheiben eingebaut, damit man vorwärts und rückwärts die gleiche Geschwindigkeit fahren konnte mit diesen Maschinen und halbwegs ein Fahrgefühl für den Lokführer und den Heizer da zu schaffen.
6: Jetzt waren wir noch bei der Entwicklung und die Idee war ja, dass mit dieser Bahn auch eine Entwicklung für den Oberpinzgau stattfindet. Jetzt waren wir in dieser Phase bis zum Ersten Weltkrieg, Ende des Ersten Weltkrieges. Dann gab es natürlich diese Phase bis zum Ende des Zweiten Weltkrieges und dann danach, also wieder ab 1945. Gab es da wesentliche Unterschiede in diesen Epochen in der Bedeutung der Bahn für den Oberpinzgau?
5: Also da muss man ganz klar sagen, die Bahn war damals das Verkehrsmittel im Oberpinzgau. Also da, das ist außer Frage gestanden, dass diese Bahn da zurückgestellt wird oder dass man da weniger investiert. Und man sieht das auch ganz schön in diesen Hochwasserereignissen, die damals stattgefunden haben. Wenn man das in den Zeitungsberichten durchliest, da ist dann von einem Bericht die Rede, dass zum Beispiel der Walchner Bach übergelaufen ist und man musste die Fahrt da eben unterbrechen. Es gab eine kleine Streckensperre, aber am nächsten Tag war die Bahn wieder im Vollbetrieb. Also man hat dann da durchgearbeitet und geschaut, dass die Bahn so schnell wie möglich wieder ihren vollen Betrieb aufnehmen kann. Und das war bis Mitte, Ende der 60er Jahre, stand das außer Frage. Ich meine, die Bahn hat ja auch beim Straßenbau mitgeholfen. Ja, also die Güter, die für den Straßenbau benötigt worden sind, die sind ja mit der Bahn geliefert worden. Unter anderem auch die Thal, also diese transalpine Ölleitung, die bei uns ja durchgeht, durch den Alpenhauptgang zwischen Mittersil und Hollersbach. Diese Rohre sind auch mit der Bahn gekommen.
6: Imre Corazon, jetzt ist mehrmals das Hochwasser gefallen und der Hochwasserschutz und der Bau der Bahn. Trasse war zumindest in Teilen von Anfang auch als Hochwasserschutz gedacht. Und da ist natürlich die Frage, war das eine gute Idee oder eine schlechte Idee, weil jetzt sieht man es, also aktuell, also man musste da bei Niedersil große Arbeiten durchführen, um den Bahndamm und damit den Hochwasserschutz wieder zu reparieren. Und von Mittersil aufwärts haben wir das Problem nach wie vor. deiner Sichtweise, war das eine gute Idee, Bahndamm und Hochwasserschutz zu verbinden?
5: Schwer zu beantworten. Ich meine, was man sagen muss, die Hochwasserereignisse sind ja extremer geworden in der letzten Zeit. Das muss man auf jeden Fall festhalten. Man hat natürlich immer versucht, wenn man da einen Wiederaufbau gemacht hat von der Bahn, dass man das verbessert, also die Trassenführung verbessern. Und wenn man jetzt ganz zurückgeht in die Anfangsphase, wo man die Bahn gebaut hat, man hat das einfach billig machen müssen, damit man es überhaupt hinkriegt, die Bahn zu bauen. Und die werden wahrscheinlich keine andere Möglichkeit gefunden haben, weil wir fahren immer nur auf der nördlichen Seite der Salzach. Also Salzachbrücken gibt es in dem Sinne nicht. Es gibt die Salzachbrücke kurz vom Endbahnhof Krimmel. Aber jetzt die Talseite von Nord auf Süd zu wechseln, das wäre einfach kostenintensiv gewesen zur damaligen Zeit. Und dass diese Hochwasserereignisse oder generell Naturereignisse bei uns immer extremer werden, das sehen wir am Beispiel vom Bahnhof Krimmel. Weil nach dieser Hochwasserkatastrophe von 2021 waren ja da Garnituren von diesen Triebwagen 5090 in Krimmel abgestellt. Die werden da übernachtet und eigentlich dann nach Zell am See gefahren, aber dann ist ja das Hochwasser gekommen. Und man hat geglaubt, dass das ein recht sicherer Abstellplatz ist, weil in der 120-jährigen Geschichte damals von der Bahn hat es nie ein einziges Ereignis gegeben, was den Bahnhof Krimmel betroffen hat. Und dann ist da diese Steinlawine gekommen, diese Mure. Also in 3 Nächten hintereinander sind da Murenabgänge gewesen. Die haben dann den Bahnhof vermurt und in der dritten Nacht ist das richtig schlimm gewesen. Die Triebwagen waren nämlich bis zu 1,5 Meter hoch mit von dieser Mure bedeckt, verschüttet. Ja, also es ist ganz schwer mittlerweile diese Naturereignisse da im Pinzgau abzuschätzen. Das sieht man eben an diesem Beispiel. Deswegen, natürlich würden wir uns wünschen oder hätten uns gewünscht, dass die Bahn weniger auf diesen Hochwasserdamm geruht hätte. Weil es sind ja 2/3 der Strecke, die gleichzeitig den Salzachdamm bilden. Aber man muss eben auch dazu sagen, es ist damals wahrscheinlich nicht anders möglich gewesen.
6: Und heute orientieren wir uns aber natürlich an der Trasse von damals. Wann rechnest du als Experte jetzt mit der Fertigstellung und wieder mit der Fahrt bis Vorderkrimmel?
5: Also ich hoffe, so bald wie möglich. Es ist so, dass viele Menschen daran arbeiten, da die beste Lösung zu finden, die uns dann auch für die Zukunft einerseits den Hochwasserschutz bietet, den wir eben in diesem Tal brauchen, und andererseits auch die Trasse so weit hochwassersicher macht, dass der Betrieb aufrechterhalten bleiben kann, beziehungsweise wenn irgendein Hochwasserereignis ist, dass der Betrieb rasch wieder aufgenommen werden kann, ohne Schäden da mitzunehmen von diesem Hochwasserereignis. Und man sieht es anhand von diesen festen Fahrbahnen, die wir jetzt schon mittlerweile im Bereich zwischen Niedernsiel und Uttendorf verbaut haben. Das ist jetzt eine Konstruktion, die hoffentlich solchen Hochwasserereignissen bestehen kann. Also da soll das Wasser der Salzach dann einfach drüber fließen können in sogenannte Retentionsbecken, die da extra dafür ausgewiesen wurden, dass die Salzach sich eben bei Hochwasser über den Talboden in Bereichen, wo es nicht so schlimm ist, verteilen kann. Ja. Und damit das aber auch dann für die Zukunft funktioniert, weil ich habe selber ja schon 2 Hochwasserereignisse live miterlebt, eigentlich 3, also 2005 damals, wo Mittersill noch unter Wasser gestanden ist und danach dieser große Querdamm gebaut worden ist, damals war ich im 15, dann 2014 habe ich das Hochwasser erlebt, damals bin ich als Schaffner in Krimmel übernachtet in dieser Zeit und dann am nächsten Morgen hätte ich eigentlich den ersten Zug nach Zell am See gehabt und da sind wir dann Beobachtungsfahrt gefahren mit dem Auto und haben schon gesehen, dass das nichts mehr wird an dem Tag. Also da hat man schon die Salzach so steigen sehen, dass sie über die Schienenoberkante drüber geflossen ist. Da sind wir dann aber recht schnell wieder in die Rekonstruktion der Strecke gegangen und jetzt eben das Hochwasser 2021, also 6, 7 Jahre später wieder ein großes Hochwasserereignis. Und man muss einfach sagen, das nimmt immer mehr zu mit diesen Hochwasserereignissen und man kann gar nicht mehr auf diesen konventionellen Oberbau zurückgehen, so wie er die letzten 120 Jahre ausgeführt worden ist, weil durch diese Extremsituationen massivere bauliche Maßnahmen notwendig sind.
6: Interessanter Aspekt, dass eben da Bahntrasse und Hochwasserschutz miteinander verbunden sind und auch miteinander verbunden bleiben werden. Lieber Imre, jetzt hast du schon mehrmals genannt auch den Endbahnhof in Vorderkrimmel. Wir sind eingestiegen in unser Interview mit einer Legende zur Streckenführung. Wie sieht es denn da eigentlich mit diesem Endbahnhof aus? Ja, das wäre naheliegend gewesen, denkt man sich, wenn da auch der Tourismus mitgedacht wurde, dass das bis zu den Krimmler Fällen geht. Ja, und aber ab Vorderkrimmel, Volkensteinreib, da gibt es diese leichte Steigung da, die da beginnt. War diese Steigung wirklich auch der Grund, warum dann der Bahnhof in Vorderkrimmel gebaut wurde und nicht bei den Wasserfällen?
5: Ja, also genau, es gibt da so eine geologische Stufe, die hätte man aber umfahren können, wenn man gewollt hätte. Natürlich, jetzt kommen wir wieder auf das Kostenthema, das ich schon mehrfach angesprochen habe. Sie wollten so billig wie möglich bauen. Kann sein, dass das ein Teilaspekt von diesem Thema abbildet. Trassenpläne gibt es ja einige davon, wie man das anders gestalten könnte, da, um raufzufahren. Und es hat sogar damals eine Konzession gegeben für eine elektrische Kleinbahn, die eben höhere, größere Steigungen überwinden kann, bis nach Krimmel rauf. Aber man muss ja dazu sagen, also der Ort Krimmel liegt jetzt 3 Kilometer entfernt und durch den Bahnbau ist der Tourismus in Krimmel ja richtig angekurbelt worden einerseits. Andererseits diejenigen, die den Tourismus vorher betrieben haben, die wurden ja dann faktisch arbeitslos. Also ich spreche da von den Pferdefuhrwerkern. Und die haben da auch Interventionen eingeleitet bei den Bürgermeistern in Krimmel und haben gemeint, naja, jetzt haben wir dann nichts mehr, wenn die Bahn da rauf fährt. Und dann hat man eben beschlossen, dann lassen wir die Bahn da 3 Kilometer vor dem Ortszentrum ihren Endhaltepunkt machen, damit die letzten 3 Kilometer auch die Pferdefuhrwerker noch ein Geschäft machen können mit den Touristen.
6: Ein politischer Kompromiss, den es auch schon vor 130 Jahren gegeben hat.
5: Interessanterweise, also diese Pläne zur Erweiterung der Strecke bis zu den Wasserfällen oder bis zum Ort Krimmel gab es ja schon mehrfach. Es ist immer wieder bei dem Wiederaufbau von der Bahn besprochen und thematisiert worden, dass man das machen kann. Damals im Deutschen Reich gab es sogar ein Geheimprojekt oder es war halt nicht publik, dass man die Zillertalbahn und die Pinzgauer Lokalbahn unterirdisch über die Gerlos verbinden wollte. Gab es auch schon Trassenstudien und Pläne dazu, aber das ist dann nicht mehr durchgeführt worden. Also wie gesagt, es gab schon sehr viele Pläne. Bislang ist noch nichts umgesetzt worden. Ich hoffe aber darauf, dass wir das in Zukunft schaffen werden, dass wir einen Endbahnhof im Bereich der Wasserfälle kriegen werden.
6: Gibt es da neue Ideen? Also das wäre ja jetzt aufgelegt, ja, wenn man jetzt die Reparaturen entlang der Strecke und auch am Krimmler Bahnhof durchführt, dann wäre es ja naheliegend, wenn dann jetzt die Bahn zu verlängern.
5: Genau, also so Bestrebungen, glaube ich, gibt es, aber der Fokus liegt halt derzeit wirklich in den Wiederaufbau der Bestandsstrecke bis nach Krimmel, also bis vor der Krimmel. Das ist ja nur die Gemeinde Wald im Pinzgau, muss man dazu sagen. Aber darauf liegt jetzt eben der Fokus und ich hoffe aber, dass dann trotzdem noch sich Gedanken darüber gemacht werden, dass man das Ganze vielleicht doch umsetzen kann.
6: Die Geschichte der Pinzgauer Bahn ist noch lange nicht fertig geschrieben und wenn sie weitergeht, dann dürfen wir auch damit rechnen, dass Imre Karaschone die Entwicklung beobachten und niederschreiben wird. Das vorliegende Buch, die Pinzgauer Bahn, enthält nicht nur viele unbekannte Fotos bis jetzt, sondern auch über 250 von Imre Karaschone selbst angefertigte Zeichnungen. Das Buch gibt detaillierte Einblicke in Triebfahrzeuge und Triebfahrzeugreihen, Wagengattungen, Zugzusammenstellungen und Bahnhofspläne. Also Eisenbahnenthusiasten werden da begeistert sein. Wo ist das Buch erhältlich?
5: Also unter anderem im Bahnhof Mittersill direkt bei der Eisenbahn im Kundencenter. Da ist auch ein Exemplar vorhanden, das man durchblättern kann, um sich so ein Bild davon zu machen, von dem Buch. Dann, es ist online mittlerweile bestellbar. Es sind die regionalen Buchläden, zum Beispiel der Elmauer in Mittersill hat das Buch, in Zell am See liegt es auf. Also ich habe versucht, das Buch vor allem in der Region da unterbringen zu können. Und auch wenn man mit dem Dampfzug fährt, der fährt ja immer donnerstags, jetzt in der Sommersaison, im Barwagen ist das Buch auch erhältlich.
6: Lieber Imre Karaschoni, war eine Freude, dir da zuzuhören, wenn du da dein Wissen teilst über die Pinzgaubahn. Ich hoffe, wir hören uns bald wieder.
5: Vielen Dank.
6: Am Mikrofon war Georg Wimmer. Auf Wiederhören.
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4: Liebe Hörerinnen und Hörer, Michael Russ begrüßt Sie bei Radio Lebenshilfe Salzburg.

Als inklusives Team arbeiten wir gerade an einer Parodie auf die diversen Soko-Serien im Fernsehen. Unsere Soko nennt sich Sonderkommission zur Aufklärung von Verschmutzungsdelikten, kurz Soko Wischmob. Es geht nicht um Mord und Totschlag, sondern die Soko wird nur gerufen, wenn irgendjemand die Umwelt versaut hat. Bis jetzt haben wir 3 Folgen, die jeweils 10 bis 15 Minuten dauern, gedreht. Sie sind auf dem YouTube-Kanal der Lebenshilfe Salzburg zu finden, beziehungsweise werden im Sommer hoffentlich auch auf FS1 laufen. Ich bin für das Drehbuch verantwortlich, für die Kamera und für die Regie. In der 3. Folge darf ich auch den Bösewicht spielen. Für Anregungen aus meinem Team bin ich immer dankbar, denn manchmal wissen sie es einfach besser als ich. Darum dürfen Sie jetzt auch gleich zu Wort kommen, indem Sie erstens darüber erzählen, wie es Ihnen bei den Dreharbeiten geht, und zweitens servieren wir dazu immer ein paar kleine Ausschnitte aus den Dreharbeiten. Aber vorher gibt es noch unser Soko-Wischmob-Titellied, komponiert und gesungen von Georg Schweitl.

0: Birgit Botle sagt, die Leiterin des Lebenshilfeateliers M7 ist in der ersten Folge das Hundekacke-Attentat das Opfer des Attentats.
1: Na geh, das gibt's ja nicht. Schon wieder Hundescheiße im Stirnhaus. Das ist jetzt schon das dritte Mal in den letzten paar Wochen. Ich glaube, es ist Zeit für die Profis. Ja, hallo, Birgit Bussi am Apparat, Katzengasse 2. Ich bräuchte bitte wen von der Soko Wischmopp.
2: Ja, ich habe ja auch bei einer Folge von Soko Wischmopp mitspielen dürfen. Und es war für mich sehr neu, also ich bin sehr neu im Schauspielbusiness, aber es hat mir durchaus sehr viel Spaß gemacht. Und es macht sowieso sehr viel Spaß, mit den Schauspielenden der Lebenshilfe zusammenzuarbeiten.
0: Mein alter Freund und Kameramann Stefan Esterer spielt den Chefkommissar Huber.
3: Chefkommissar Huber, was kann ich für Sie tun? Ja, das ist ein Fall für uns. Wir kommen. Bitte schick mal bitte die Spurensicherung in die Katzenkasse 2 und die Kommissar auch.
0: Stefan Esterer, du bist ja meistens mit mir hinter der Kamera, wenn wir Videos machen. Diesmal bist du vor der Kamera als Chefkommissar Huber. Wie ist das?
3: Ja, ist schon ungewohnt, weil wie du gesagt hast, ich bin meistens halt hinter der Kamera. Diesmal bin ich jetzt mal vor der Kamera, aber es ist was Neues, aber mir taugt es vorher, weil ich bin meistens halt und am liebsten lieber hinter der Kamera.
0: Aber du wirst hoffentlich trotzdem der Chefkommissar bleiben, oder?
3: Ja, das wird sicher noch sein, ja, wie immer ohne Ewigkeit.
0: Johannes Hollweger spielt den Hofrat Hollweger.
4: Herr Hofrat Hollweger. Ja, Herr Huber, Sie wissen mal, was wollen Sie schon wieder? Ob wir uns Stadtparkgülle verspritzt haben, Sie sind jetzt endgültig wahnsinnig geworden. Wir sind die Parkverwaltung und keine Jauchengrube-Klärung. Zieht den Fall ruckzuck auf.
0: Johannes Hollweger, in unserer Soko Wischmopp-Serie spielst du den Hofrat Hollweger, Leiter der Parkverwaltung, der immer sehr grantig ist, wenn er was von der Soko Wischmopp hört. Das passt eigentlich gar nicht zu dir, du machst es trotzdem gut. Gefällt dir das?
5: Ja, mir gefällt sehr gut, eine gute Rolle zu spielen. Und ja, ich möchte sehr gern allen, die das einmal anschauen, da spiele ich sehr gut und ich hoffe, dass ich weiterhin der Hofrat sein darf.
0: In der nächsten Folge bist du ja nicht der Hofrat, sondern der freundliche Zwillingsbruder vom Hofrat, der beim Magistrat arbeitete. Glaubst du, dass du das hinkriegst, zwei unterschiedliche Zwillinge zu spielen?
5: Ja, das bekomme ich hin. Das schaffe ich mit links.
0: Okay, ich bin schon neugierig.

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1: Andi Kukavic ist ein Spurensicherer, der eine mehr oder weniger stumme Rolle hat.
2: Andi, du spielst bei der Soko Wischmob einen Spurensicherer. Wie gefällt dir das?
3: Gut.
2: Du musst immer fotografieren. Einmal musst du sogar ein Klobrett fotografieren. Macht dir das was aus?
3: Ja, ich kann genau auch.
1: Denise Stüblo spielt die Kommissarin Alexandra Rietz.
4: Ja, bitte.
5: Grüß Gott, ich bin Toni Bolster, Kriminalpolizei.
6: Ich bin Alexandra Rietz.
2: Denise Stüblo, du spielst eine Kommissarin, eine schlaue Kommissarin. Wie gefällt dir das?
7: Ja, sehr gut. Ich mache gern solche Schauspielsachen und so. Also sehr lustig.
2: Wie bist du mit eurem Chefkommissar und mit deinem Kollegen, dem Toni Bolster, zufrieden?
7: Ja, also passt alles gut soweit. Es hat keine Probleme gegeben.
2: Und bist du auch mit den Geschichten zufrieden, die ich dafür schreibe? Oder könntest du dir was Besseres vorstellen?
7: Ist sehr lustig. Also die letzte ist am lustigsten. Also eigentlich alle.
1: In der dritten Folge wird der Stadtpark durch das Verspritzen von Jauche aus einem Jauchenanhänger Güllequell 300 sabotiert. Die Kommissare sind nun auf der Suche nach den Schuldigen.
8: Grüß dich! Alles
5: gut!
8: Grüß dich!
5: Von der Kripo.
8: Für meinen Anhänger Güllequell 300.
5: Wir haben jetzt einen 2000er.
8: Und was haben Sie mit 300er gemacht?
5: Das ist im Freilichtmuseum.
8: Auf Wiedersehen.
5: Auf Wiedersehen. Wiedersehen.
8: Für was braucht die Polizei ja auch einen Hänger?
5: Statt Wasserwerfer für die Demos.
8: Die Demo ist nicht vorbei.
1: Turgut Erdogan spielt den Kommissar Toni Bolster. Seine Freundin im wirklichen Leben, Birgit Hummer, spielt auch im Video seine Freundin.
2: Birgit Hummer, du bist im wirklichen Leben und in den Videos die Freundin von Turgut, der den Kommissar Toni Bolster spielt. Wie findest du das?
9: Schön und gut.
2: Und machst du das auch, damit du immer ein bisschen auf den Toni Bolster aufpassen kannst?
9: Ja.
2: Danke. Turgut, du bist der Kommissar Toni Bolster, du bist der Coole in eurer Dreier-Kommissarsgruppe. Fällt dir das leicht, cool zu sein?
5: Ja, genau. Ich finde es immer gut, dass ich Toni Bolster bin.
2: Du durftest mir in der letzten Folge mit dem Wischmob das Haxel stellen. Hat dir das Spaß gemacht?
5: Ja, hat mir Spaß gemacht.
2: Warst du gar nicht traurig, dass du mich umgeworfen hast?
5: Nein. Kein Problem.
2: Ja, ich glaube, das hat gut gepasst.
5: Ja.
2: Danke.

0: Als Amateuren passieren uns natürlich auch jede Menge Hoppalas. So wie in dieser Szene, in der meine Frau Gudrun die Leitung der Spurensicherung spielt und der Herr Chefkommissar Huber über den mit Gülle vollgesauten Park sprechen.
1: Was?
2: Muss ich nochmal sagen?
1: Ja.
2: Da stinkt's, da schaut's aus.
3: Entschuldigung. Dann trampelst du uns, wenn ich das nicht einmal in die Zeit. Du verlachst.
1: Ja, fast schon.
3: Dann trampelst du uns wenigstens einmal nicht in die Spuren nochmal da. Aber wir haben Spuren gefunden von Reifen. Also ich denke, da kann man dann den Traktor oder den Wagen ermitteln, der das angestellt hat.
2: Okay, passt. Können wir schauen.
1: Und du sagst jetzt, mir stinkt es zu viel, ich geh wieder.
2: Da stinkt es mir zu viel, ich geh wieder.
3: Und wir müssen da bleiben. Haha, sehr lustig.
1: Und geh, Stefan.
0: Für diejenigen, die jetzt neugierig geworden sind, die bisherigen Soko-Wischmob-Folgen gibt es am YouTube-Kanal der Lebenshilfe Salzburg. Im Laufe des Sommers werden wir sicherlich noch ein paar drehen.
4: Sehr geehrte Hörerinnen und Hörer, ich danke für Ihre Aufmerksamkeit und hoffe, dass Sie auch am vierten Donnerstag des nächsten Monats von 18 Uhr bis 18.30 Uhr bei Radio Lebenshilfe Salzburg dabei sein werden. Auf Wiederhören, Ihr Michael Russ.

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Selbstporträt. 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

Selbstporträt. Mit Kater. 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Der große Treibstoff zur Rotation. Um die eigene Achse, ich drehte mich um und um in meinem taumelnden Mittelpunkt dieses Geschehens. 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Wenn in dieser Kälte Schuld überhaupt noch denkbar wäre, jawohl.

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Lotto.

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In ein höchst fragiles, noch dazu transparentes Nervenkostüm. Doris Day.

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0: Troja mit In Vivo.

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1: Sequence of Tenses mit King of Science.

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0: Hallo und willkommen bei Unerhört auf der Radiofabrik. Es begrüßen euch Christiane Klammer am Mikrofon und Monika Daudi an den Reglern. Im ersten Beitrag bringen wir ein Gespräch, das unsere KollegInnen von FS1, dem Freien Fernsehen Salzburg, mit Bernhard Weidinger vom Dokumentationsarchiv des österreichischen Widerstands geführt haben. Im zweiten Teil hört ihr ein Interview mit dem US-Rapper Odyssey anlässlich seines Konzerts im Rockhaus.
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0: Die Sendereihe Zentralquartett auf FS1 hat sich zuletzt mit Rechtsextremismus in Österreich beschäftigt und mit der Frage, wie man ihn dokumentiert. Uschi Liebing und Pepo Mautner haben dafür Bernhard Weidinger vom Dokumentationsarchiv des österreichischen Widerstands, kurz DÖW, eingeladen. Bernhard Weidinger leitet dort die Abteilung für Rechtsextremismus-Monitoring. Wir spielen euch jetzt einen Ausschnitt aus diesem Gespräch. Es geht um die Arbeit des DÖW, ihre Finanzierung und darum, wie Weidinger selbst zu diesem Thema gefunden hat.
4: Herzlich willkommen der Sendereihe Zentralquartett Menschenrechte hier und jetzt. Die Aufnahme ist vom 12.05.2026. Als ModeratorInnen im Studio sind Uschi Liebing und Pepo Mautner. Und für unser heutiges Thema Rechtsextremismus und ÖVP-FPÖ in Österreich begrüßen wir sehr herzlich als Gast Bernhard Weidinger vom Dokumentationsarchiv des österreichischen Widerstands. Vielen Dank fürs Kommen.
5: Sehr gern.
4: Er hat dort die Arbeitsschwerpunkte Forschung, Monitoring und Dokumentation eben im Bereich Rechtsextremismus, unter anderem eben auch die Arbeit am Rechtsextremismusbericht, wo der neue gerade in Arbeit ist, haben wir erfahren. Vorrangig beschäftigt er sich einerseits mit dem parteiförmigen Manifestationen und auch mit der rechtsextremen Medienlandschaft in Österreich. Ja, dann kommen wir zur ersten Frage.
6: Genau, der Beppo hat bereits erklärt, dass einer der Arbeitsschwerpunkte des Dokumentationsarchivs die Beobachtung und das Monitoring und die Analyse des Rechtsextremismus in Österreich ist. Und du bist der Verantwortliche für diesen Bereich, wenn ich das richtig weiß.
5: Ich leite die entsprechende Abteilung.
6: Ja. Daher noch einmal meine Nachfrage. Einerseits persönlich, wie bist du zu diesem Bereich oder zu dieser Arbeit gekommen? Aber andererseits auch, wie finanziert eigentlich das Dokumentationsarchiv diese Arbeit und wer finanziert die Berichte?
5: Beginne ich vielleicht mit der zweiten Frage. Also das Dokumentationsarchiv ist als Stiftung konstituiert und wird getragen, also finanziell maßgeblich getragen vom Bund in Form des Wissenschaftsministeriums und von der Stadt Wien, die zu gleichen Teilen die Stiftungsbeiträge leisten. Und dazu kommen dann noch andere Einnahmequellen, wie unter anderem Spenden, Mitgliedsbeiträge, aber auch projektbezogene Förderungen. Und zum Beispiel ist der Rechtsextremismusbericht eines dieser Projekte, für das es dann also gesondertes Geld gibt.
6: Das auch immer wieder ausgeschrieben wird, oder? Dieser Auftrag, wenn ich das richtig...
5: Ja, also beim Bericht war es so, dass der also ausgeschrieben wurde auf mehrere Jahre und wir uns beworben haben und den Zuschlag erhalten haben. Und der ist jetzt laut Vertrag jedenfalls bis 2028 gesichert. Und inwieweit es darüber hinausgeht, wird maßgeblich davon abhängen, wer dann eben regiert. Weil eben die Bundesregierung dann den Vertrag kündigen kann, wenn sie das will. Zur ersten Frage, wie ich zum Thema gekommen bin. Ich denke, das hat wahrscheinlich in der Jugend begonnen, also das Interesse an der Thematik zumindest. Ich bin im Lungau aufgewachsen, in einem Lehrerinnenhaushalt, wo Zeitgeschichte ein sehr präsentes Feld war. Und mein Vater, der damals Lehrer an der Hauptschule St. Michael war, war es auch, der Zeitzeuginnen an die Lungauer Schulen gebracht hat. Und ich hatte dann im Zuge dessen auch die Gelegenheit, also privat mit diesen Zeitzeuginnen in Kontakt zu kommen. Die sind aus Wien angereist. Und das hat mich, glaube ich, schon geprägt. Und dann war das halt auch die Zeit, also sprechen wir von den 90er Jahren, die Zeit des Aufstiegs der FPÖ unter Haider. Das heißt, sowohl die Vergangenheit als auch gewisse Anzeichen eines Fortlebens waren da recht lebendig und recht präsent. Also auch, dass da eine Partei gerade im Aufstieg war, die also eher, also wenn man an den eher frühen Jörg Haider denkt, dass das Andenken der Täter höher gehalten hat als das Andenken der Opfer. Und dann eben im Studium in Wien bin ich dann etwas tiefer vorgedrungen in die Thematik und habe an der Universität dann auch, bin ich zum Beispiel auf Burschenschaften gestoßen und habe dann auch Burschenschaften zum Thema meiner Doktorarbeit gemacht. Und letztlich habe ich dann 2016 angedockt, eben beim DÖW, wo ich seither eben arbeite.
6: Und du hast jetzt vorhin gesagt, der Bericht erscheint im Prinzip eigentlich fast alle 2 Jahre oder jährlich?
5: Der Rechtsextremismusbericht im Auftrag der Bundesregierung erscheint jährlich. Und was nun neu erscheint oder kürzlich erschienen ist, zum ersten Mal seit 30 Jahren, ist das Handbuch über Rechtsextremismus in Österreich. Das gab es in den 90er Jahren zuletzt vom DÖV herausgegeben und jetzt gibt es eben ein neues. Werk, das also eine umfassende Darstellung der extremen Rechten in Österreich bietet. Und das wird jetzt auch in periodischen Abständen, denke ich, aktualisiert werden zumindest.
6: Vielleicht noch eine kurze, entschuldige, Nachfrage zum Bericht. Was ist denn eigentlich die empirische Basis für den Bericht? Also analysiert ihr Parteiprogramme, analysiert ihr Szeneäußerungen, mediale Darstellungen oder analysiert ihr Straftaten?
5: Also der Bericht speist sich aus unterschiedlichen Quellen, also das sind zum Teil quantitative Daten, also konkret die Kriminalstatistik, aber auch die von uns selber durchgeführte Umfrage, also alle 2 Jahre machen wir das, erstmals 2024, jetzt läuft gerade die zweite Phase und das wurde dann publiziert als Rechtsextremismusbarometer und wird eben jetzt alle 2 Jahre neu gemacht, damit man eben auch über die Zeit vergleichen kann. Da geht es also um Einstellungsdaten, also wie die Bevölkerung über bestimmte Fragen denkt. Aber die Hauptgrundlage unserer Berichte sind weitestgehend öffentlich zugängliche Quellen, die wir im Zuge unseres Rechtsextremismus-Monitorings dokumentieren. Das heißt, wir schauen uns einfach an, was die extreme Rechte macht, sowohl auf der Straße als auch online. Und Online-Monitoring bedeutet eben ganz konkret, man schaut sich die entsprechenden Online-Medien an, man schaut sich die entsprechenden Social-Media-Präsenzen an, vor allem auf Telegram momentan. Das ist so also ein Messenger-Dienst, der da eine ganz zentrale Rolle spielt im Moment. Aber natürlich auch die Print-Publikationen, die es gibt. Also auch es gibt ja auch Zeitschriften, die nach wie vor in Print erscheinen. Berichte über Demonstrationen, eigene Wahrnehmungen, teilweise auch Informationen, die wir aus der Bevölkerung zur Verfügung gestellt bekommen, Flugblätter, die verteilt werden, Sticker, die man auf der Straße antrifft. Also das sind, wie gesagt, vielfältige Quellen, aus denen sich das speist.
0: Das war Bernhard Weidinger vom Dokumentationsarchiv des österreichischen Widerstands im Gespräch mit Uschi Liebing und Pepo Mautner beim Zentralquartett auf FS1. 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
2: Und jetzt noch ein Hinweis in eigener Sache. Die Lehrredaktion 2026 beginnt Ende August. Anmelden kann man sich jederzeit ab jetzt, und zwar jeder und jede ab 17 Jahren. Das war ein Unerhört mit Christiane Klammer und Monika Daoudi. Wir verabschieden uns bis zum nächsten Mal. Jetzt hört ihr noch Marian Faithfull mit As Tears Go By.

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Willkommen zur Sendung Blues Time. Wurzeln, Kern, Substanz und Zukunft zeitgenössischer populärer Musik. Mein Name ist Norbert Egger und ich freue mich, dass ihr dabei seid. Ihr hört ein Blues Time Special mit der Vorstellung eines Albums und der Geschichte der Künstlerin.

Heute stelle ich euch einen der wichtigsten Gitarristen des Blues und Jazz vor. Lonnie Johnson. Die Musik in der heutigen Sendung stammt aus dem Album Lonnie Johnson 50 Blues Classics, welches viele bekannte frühe Aufnahmen von ihm enthält.

Das war Lonnie Johnson mit Mr. Johnson's Blues, aufgenommen 1926 mit John Arnold am Piano. Alonzo Johnson, bekannt als Lonnie Johnson, war einer der ganz großen Bluesmusiker. Neben seinem damals sehr beliebten eleganten Gesang hat er das Gitarrenspiel revolutioniert. Die Gitarre bei den Bluesbands der 1920er Jahre war ja zuerst nur ein Begleitinstrument. Lonnie Johnson gilt als der Erste, der die Gitarre im Blues als Soloinstrument einsetzte. Sein Können war dermaßen begehrt, dass sich die Liste der Musikerinnen, mit welchen er zusammen Platten aufnahm, wie ein Who's Who des Blues und Jazz liest. Ich spiele euch I Got the Best Jelly Roll in Town, eine Aufnahme aus dem Jahr 1930, und danach Hot Fingers, welches er zusammen mit Eddie Lang aufgenommen hat.

Wir hörten Lonnie Johnson mit I Got the Best Jelly Roll in Town und Hot Fingers. Wie bei vielen anderen Bluesmusikern ist auch das Geburtsdatum von Lonnie Johnson nicht definitiv bekannt. Er wurde zwischen 1889 und 1899 in New Orleans in eine Musikerfamilie hineingeboren. Als erste Instrumente erlernte er im Kindesalter das Klavier, Mandolinen und Geigenspiel. Erst als Jugendlicher begann er Gitarre zu spielen und trat mit der Band seines Vaters in New Orleans auf. Hören wir als nächstes den Deep Minor Rhythm Stomp aus dem Jahr 1930 wieder mit Eddie Lang und anschließend Wipe It Off, auf welchem er zusammen mit der Pianistin Clarence Williams zu hören ist.

Das waren von Lonnie Johnson der Deep Minor Rhythm Stomp und Wipe It Off. Schon 1917 war Lonnie im Rahmen einer Show auf Tournee durch England. Als er 1919 zurückkam, lebte von seiner Familie nur noch ein Bruder. Alle anderen Familienmitglieder waren von der damals grassierenden spanischen Grippe dahingerafft worden. Er und sein Bruder zogen dann 1921 nach St. Louis, wo sie als Duo auftraten. 1925 heiratete er. Seine Frau Mary war ebenfalls Profimusikerin und nahm vom Ende der 1920er Jahre bis Mitte der 30er Platten auf. Die Ehe hielt aber nicht lange. 1932 trennten sich die beiden wieder. Als nächstes spiele ich für euch I Did All I Could, wo Lonnie Johnson zusammen mit Lillian Hardin Armstrong am Klavier zu hören ist, und anschließend den Guitar Blues, wieder eine Duo-Aufnahme von Lonnie Johnson und Eddie Lang.

Wir hörten I Did All I Could und den Guitar Blues. Der ganz große Durchbruch kam für Lonnie Johnson durch einen Blueswettbewerb 1925. Er gewann und erhielt als Preis einen Plattenvertrag von OK Records. In den Jahren 1925 bis 1932 nahm er dann für OK Records etwa 130 Songs auf. Sein Erfolg und seine in kürzester Zeit erlangte Bedeutung ist daran zu sehen, dass er als Musiker zu Aufnahmen der großen Blues-Sängerin Victoria Spivey und zu Aufnahmen mit Texas Alexander gerufen wurde. Er war zudem auf Tournee mit Bessie Smith in den 1920ern und nahm Platten mit Louis Armstrong und Duke Ellington auf. Eine weitere Besonderheit ist, dass er schon 1929 mit dem weißen Gitarristen Eddie Lang zusammenspielte, angesichts der damals vorherrschenden Segregation ein regelrechtes Novum. Als nächstes hören wir von Lonnie Johnson zusammen mit Eddie Lang den Bullfrog Moan und anschließend im New Orleans-Stil Trouble in Mind.

Das waren von Lonnie Johnson der Bullfrog Moon und Trouble in Mind. 1932 zog er dann nach Cleveland, Ohio und wechselte später zu Decca Records. Dort spielte er unter anderem wieder mit Roosevelt Sykes und Blind John Davis. Als er 1939 für die den Chicago Blues prägenden Bluebird Records Aufnahmen machte, spielte er bereits eine elektrische Gitarre. Sein Innovationsbeitrag reichte damit von seinem revolutionären Gitarrenspiel bis zur technischen Revolutionierung des Instruments. Als nächstes spiele ich für euch aus dem Jahr 1937 Swing Out Rhythm und anschließend Why Women Go Wrong aus dem Jahr 1939, wo er zusammen mit Joss Altheimer am Klavier zu hören ist.

Wir hörten Lonnie Johnson mit Swing Out Rhythm und Why Women Go Wrong. Nach dem Zweiten Weltkrieg nahm Lonnie dann für King Records Platten auf und landete damit Top Hits. 1948 erreichte Pleasing You As Long As I Live Platz 2, im gleichen Jahr Tomorrow Night sogar Platz 1, im Folgejahr So Tired Platz 9 und 1950 Confused Platz 11 in den R&B-Charts. Hören wir zunächst aus dem Jahr 1939 Trust Your Husband, wo er wieder zusammen mit Jos Altheimer am Klavier zu hören ist, und anschließend aus dem Jahr 1940 I'm Just Dump.

0: Das waren Trust Your Husband und I'm Just Dump von Lonnie Johnson. In den 1950ern tourte er wieder in England. Paradoxerweise beendete er nach seiner Rückkehr seine Musikerkarriere und arbeitete in einer Stahlfabrik und in einem Hotel. Zum Glück fand ihn ein DJ. Mit diesem als Produzent nahm Lonnie wieder Platten auf, unter anderem auch wieder mit Victoria Spivey. In den 1960ern tourte er im Rahmen des American Folk Blues Festival durch Europa. Als nächstes spiele ich für euch What Makes You Act Like That, wo Lonnie Johnson zusammen mit der Sängerin Clara Smith zu hören ist, und anschließend Blues for Everybody aus dem Jahr 1946, gespielt von Lonnie Johnson zusammen mit Blind John Davis.
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Wir hörten von Lonnie Johnson What Makes You Act Like That und Blues for Everybody. Mitte der 1960er zog er aufgrund der weniger rassistischen Atmosphäre in das kanadische Toronto. Tragischerweise wurde er dort 1969 auf einem Bürgersteig von einem Autofahrer überfahren. Von den schweren Verletzungen erholte sich Lonnie Johnson nie ganz und starb 1970. Noch einmal zwei Songs, wo Lonnie Johnson zusammen mit Blind John Davis zu hören ist: Somebody's Got to Go und anschließend aus dem Jahr 1947 In Love Again.

0: Das waren von Lonnie Johnson Somebody's Got to Go und In Love Again. Zum Abschluss spiele ich euch noch mehr von Lonnie Johnson. Aber vorher verabschiede ich mich von euch. Vielen Dank fürs Einschalten von Blues Time und hoffentlich bis zur nächsten Sendung. Und nicht vergessen, es gibt Blues Time jede Woche. Jeweils einmal im Monat das Feature und die Charts und in den Wochen dazwischen die Specials.
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Ich begrüße Sie recht herzlich zur heutigen Ausgabe von As I Like It und freue mich, wenn Sie wieder dabei sind oder dass Sie wieder dabei sind oder vielleicht zum ersten Mal mit an Bord hier. Und mit einem Trommelwirbel geht es los.

Black Moon Rising. Und der Titel ist eine Anspielung auf den apokalyptischen Song Bad Moon Rising von Creedence Clearwater Revival. Aber gemeint ist hier eigentlich eine verhängnisvolle Liebe und so wie eine Sonnenfinsternis, der Black Moon, manchmal oder angeblich auf irgendwelche zukünftigen verhängnisvollen Ereignisse hindeuten soll, so ist eben dieser Text auch auszulegen und er beschreibt eine leidenschaftliche Beziehung zu einer Frau, die dem Sänger ziemlichen Schmerz zufügen kann oder wird. Ja, da stehen Probleme davor und Tulle Problem, das ist der nächste Titel von Mamadou Kelly.

tous les problèmes de le monde entier, c'est la France qui peut nous sauver. Also, alle Probleme dieser Welt, die kann Frankreich für sie lösen. So ist das nicht wörtlich zu nehmen. Der Text bezieht sich auf die Hungersnot in den 70er Jahren und das Land Mali, aus dem Mamadou Kelly stammt, das ist, so wie ich das verstehe und noch in Erinnerung habe, sehr durch Frankreich unterstützt worden, um diese Not zu bewältigen. Und Mamadou Kelly, das war auch ein oder ist ein Gitarrist, der auch mit Ali Farka Touré, meinem geliebten Ali Farka Touré aus Mali, mitgespielt hat. Und nun kommt's zum nächsten, zu James Brown und ein ziemlich heftiger Song.

The Payback. James Brown war das und dieser Funk-Klassiker über Rache an jemanden, der ihn verraten hat, in diesem Fall seine Freundin oder Frau und sein Widersacher. Und der Song gilt als stilbildend mit seinem langsamen und intensiven Funk-Groove und dem Thema der persönlichen Abrechnung. Und er legte dazu auch den Grundstein für den Gangster-Rap und die harte, kompromisslose Haltung kommt hier sehr gut zum Ausdruck. Also dieses Payback von James Brown hat nichts mit dem Payback-Cards, mit diesen berühmt-berüchtigten, die im Umlauf sind, zu tun. Obwohl es auch hier dann manchmal zu einem Zahltag kommt, allerdings auf eine andere Art, indem die eigenen Daten möglicherweise missbräuchlich verwendet werden. Damit kommen wir zu Tom Waits und Come On Up to the House, etwas versöhnlicheres Thema.

Come up to the house, komm ins Haus. Und das Haus ist hier nicht als Gegenstand gemeint, sondern rein metaphorisch und soll eigentlich andeuten, komm doch ins Haus und lass dir helfen, wenn es dir schlecht oder beschissen geht. Gib den Widerstand auf, dir helfen zu lassen. Und damit kommen wir zu Ice Cube, der Eiswürfel und Good Cop, Bad Cop. Das ist es nicht, da stimmt irgendwas nicht.

Good Cop, Bad Cop, der Textprangert Rassismus und übermäßige Gewalt und den Mangel an Würde und Empathie bei den Polizeibeamten aus. Und nicht nur die weißen Polizisten sind hier gemeint, sondern unter anderem auch die Schwarzen, die sich zu wenig gegen die Gewalt durch weiße Polizisten entgegenstellen. Ja. Der Song ist ja relativ alt schon, ich glaube aus 2017 oder so. Ja, genau, 2017. Und man hätte glauben können, dass sich die Dinge ändern, oder hätte man es nicht können. Es ist alles nur schlechter geworden, so wie es aussieht.

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Fast Car, ursprünglich von Tracy Chapman, und die Coverversion durch die Black Pumas. Die hat eine leicht soulige und psychedelische Interpretation. Und es geht um Hoffnung, Flucht und Ernüchterung des Lebens. Fast Car ist hier nicht als Auto zu verstehen, sondern die Hoffnung auf eine bessere Zukunft und ja, gemeinsam mit einem Partner es besser zu schaffen, was letzten Endes nicht gelingt. One More Time, ach so, ja, noch was ganz kurz zu den Black Pumas. Das sind zwei super gute Musiker, eine kleine amerikanische Band aus Austin, Texas. Und die zwei, das sind Eric Burton und der Produzent Adrian Quesada. Mischung aus Soul und Funk und etwas Latin-Einflüsse. One More Time von Carlton Rara. So geht's weiter.

One More Time, Carlton, raha. Er ist ein Franzose und das hört man hier gar nicht so raus. Und mit diesem One More Time ist eben gemeint, dass eine Beziehung, die zu Bruch gegangen ist, vielleicht doch noch einmal aufgenommen, noch One More Time aufgenommen werden könnte. So ungefähr habe ich das verstanden. Ob das ganz richtig ist, bin ich mir nicht 100% sicher. Ist wurscht, mit weniger Text haben wir uns bei der nächsten Nummer zu beschäftigen, und zwar mit Albatros.

Albatros. Ich nehme an, Sie haben es erkannt. Ja, vielleicht nicht mehr alle. Ist schon ein etwas älteres Stück und die Jubilation Brass Band hat eben diese Nummer Albatros interpretiert von Fleetwood Mac, stammt sie ursprünglich. Und die nächste Nummer könnten Sie vielleicht kennen, ist nochmal dieselbe Band, die hat sich ja in Wien zusammengefunden, schon vor, ich glaube, 30 Jahren oder ist es noch länger her. Vielleicht kennen Sie das nächste Stück, ist nicht ganz so einfach wie der Albatros.

Ja, so schwer war es wahrscheinlich auch wieder nicht. Mercy, Mercy, Mercy war das, ein Stück von Joe Zawinul. Wenn Sie so an einem regnerischen Tag, mittags, freitags, mittags, Stoßzeit oder in der Früh durch die Stadt fahren und in die Arbeit müssen, da könnten Sie sich oft oder werden Sie sich oft wünschen, haltet doch die Straßen frei für mich. Keep the streets empty for me. Fever Ray ist die Band dazu.

Die schwedische Band Fever Ray war das mit Keep the Streets Empty for Me. Ein frommer Wunsch immer in der Früh am und beim Rückreiseverkehr. Zu Beginn war mal kurz die Rede von Ali Farka Touré. Der Kelly Mamadou hat mit ihm gespielt und Ali Farka Touré, das war der Bürgermeister von Niafunke, einer kleinen Stadt in Zentralmali am Niger gelegen. Und das nächste Stück wird von ihm und Toumani Diabaté

Mit Ali Farka Touré und Toumani Diabaté verabschiede ich mich und danke Ihnen fürs Zuhören. Ihr Reinhard Kober. Bis zum nächsten Mal.

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1: Ja, ich begrüße euch ganz herzlich zum Stadtteilradio Schalmoos. Hier ist die Liane und ich bin heute in der Kerzenfabrik. Und mir gegenüber...
2: Naja, ich würde mal sagen, im weitesten Sinne Produktion von elektronischer Musik.
1: Ja.
2: Und nennen du mir das in der, im ernsten Bereich Akusmatik, was ich mache.
1: Ah.
2: Das heißt, man verwendet Klänge, um musikalische Ereignisse zu produzieren und die Aufnahmegeräte, die für ein Studio normalerweise zur Aufnahme von irgendwelchen Musikstücken, Bands oder Ensembles dienen, die so zu verbiegen, dass sie im Grunde genommen selbst ein Instrument sind oder miteinander werden. Also ich habe da einen ganzen Haufen Gerätschaften, die im Grunde genommen zur Aufnahme und Abmischung von Musikmaschinen, von Musikstücken dienen und die eigentlich so aus der Rock- und der Popmusik kommen. Mhm. Obwohl die ursprüngliche Situation war, in Köln in den 50er Jahren, glaube ich, mit zum Beispiel Karl-Heinz Stockhausen. In Österreich haben wir einen Max Brandt gehabt, der Dieter Kaufmann wäre zu nennen, oder auch zum Beispiel, naja, da wird es dann schon ein bisschen dünn, der Gianni Stiletto, der dann 25 Jahre lang auf der Fachschule des Sound Department geleitet hat und auch aufgebaut hat, gut vor kurzem verstorben. Oder der Dieter Feichtner, der war überhaupt ein totaler Pionier, was die elektronische Musik anbelangt hat. Und so hat sie bei mir, weil ich habe am Institut für Elektroakustik studiert beim Dieter Kaufmann, so hat sie da bei mir irgendwie die Idee festgesetzt, dass man diese Gerätschaften dann sozusagen zwingt, als klanggestaltenden Elemente in Klang einzugreifen und die auch, sagen wir mal, über die Zeit, naja, die Signale zu verändern. Sei es nun in ihrem Charakter oder in der Gestalt, im Auftritt oder wie oft sie daherkommen, die einzelnen Ereignisse. Und ich weiß nicht, ich glaube, das ist jetzt ziemlich genau beschrieben, was ich mache.
1: Okay, wer es noch nicht erraten hat, mir gegenüber sitzt
2: der Brandt.
1: Der Markus Brandt, und du bist da auch oben im Dachboden von der Kerzenfabrik und hast da einen ganz beeindruckenden Raum voller Gerätschaften. Also ich sehe jetzt ein Klavier, 1, 2, 3, Mischpuls und, na, man kann das leider nicht beschreiben, aber also mir gefällt es total, weil ich ja auch sehr technikverliebt bin und es schaut also sehr beeindruckend aus. So ist das halt.
2: Ja, das ist, es gibt da so einen Teilaspekt von meiner Arbeit, das ist das Institut für Signalverarbeitung, und da geht es eigentlich darum, dass verschiedene Leute in meinem Alter oder auch jünger ja zum Teil Geräte herumstehen hat, die man eigentlich nicht mehr verwenden muss, aber man hat es einfach gern. Also diese, zum Beispiel diese Sequenzer-Einheit, die ich da habe von Dieter Töpfer, das ist völlig aus der Zeit gefallen. Aber schafft dadurch auch Möglichkeiten, die ein Software-Sequenzer gar nicht andenken kann, weil die Möglichkeiten in kaum einem Software-Sequenzer überhaupt möglich sind. Also das lässt sich nicht so verschalten, wie das bei den Töpfern geht. Oder verschiedene Kompressoren, so spezielle Geräte. Und das sind einen ganzen Haufen Leute, die schon ewig lang Maschinen zukaufen, teilweise wieder verkaufen, dann wieder, nur weil es einem gut gefällt, man braucht es eh nicht, aber man kauft es trotzdem noch einmal. Ich habe ein paar so Geräte. Und andere wiederum, die, zu denen gehe ich und sage zu ihnen, hey, habt ihr ein paar Geräte, die ihr lieb habt und die ihr auch den Jungen erklären wollt. Mhm. Also, dass man so eine hands-on Bildungseinrichtung entwickelt. Auch weil mein Bruder macht auch Musik und kommt dann immer wieder mit so Fragen, wo ich sage, da war es das Kleiderste, du redest mit mir nicht am Telefon oder schreibst mir irgendwelche Messages, sondern kommst her und du sitzt dir vor das Gerät und schaust, was passiert. Ja. Wenn du dann die Knöpfelnummer draus gleichzeitig.
1: Ja.
2: Nicht mit der Maus eins nach dem anderen, sondern gleichzeitig. Mhm. Weil das macht was anderes klar. Ja, und dann gibt es so die eine Interesse, das eine Interesse ist der Turm am Audioeffektgeräten, die aber von der Idee her eigentlich einen zweistimmigen Synthesizer darstellen. Mhm. Der ganze Turm ist 1,20 Meter hoch, Audio-Verbieg-Geräte, alle analog und die kann ich auch zeitkritisch steuern, wenn ich mag. Mhm. Das heißt, das sind Synthesizer-Stimmen. Mhm. Dann habe ich den zweiten Turm, da habe ich lauter Geräte aus den 90er Jahren, Sampler und Synthesizer. Wobei ganz korrekt ist das nicht, weil es gibt auch ein Gerät aus den 84er Jahren. Und diese Synthesizer haben die Spezialität, dass man damals einen Audiofilter nicht abbilden konnte, digital, weil die Rechenkapazität der Synthesizer zu gering war.
1: Aha.
2: Jetzt haben sie hinter der ganzen digitalen Synthesizer-Maschine haben sie analoge Filter und Hüllkurven dran gebaut. Mhm. Und die kann man von außen verwenden.
1: Mhm.
2: Das heißt, mit diesen, in diese Filter kann ich dann von außen Klänge reinbauen. Und mit einer ganz speziellen Charakteristik, die zum Beispiel nur ein Waldorf-Filter hat,
1: aha,
2: kann ich dann den Klang von außen verbiegen.
1: Mhm.
2: Und nach meinen Wünschen formen.
1: Das klingt aber, als ob du mit all diesen altmodischen, unter Anführungszeichen, Gerätschaften Klänge und Töne und Sound kriegst, den man sonst ganz einfach nicht hat. Auch in einer Qualität, die wahrscheinlich sonst nicht erreichbar ist. Habe ich das richtig verstanden?
2: Nein, also ich würde sagen, dass diese analogen Filter sicher nicht so sauber arbeiten wie das, was man im Digitalen, aha, machen kann.
1: Mhm.
2: Aber sie haben halt eine spezielle Charakteristik. Und was einfach interessant ist an den analogen, wenn die in den kritischen Bereich kommen, dann prägen sie dem Signal Obertöne auf.
1: Aha.
2: Die zuerst einmal harmonisch und dann inharmonisch.
1: Aha.
2: Was im harmonischen Bereich heißt, dass der Klang einfach sich empfindlich dicker anhört, wertiger.
1: Mhm.
2: Aber jetzt von der Qualität des Klangs, wenn man von einer Klangqualität ausgeht, sind diese analogen Filter totale Zerstörer.
1: Wirklich?
2: Ja.
1: Naja, weißt du, ich verstehe von dem Ganzen wahrscheinlich zu wenig, aber du redest mit jemandem, der damals noch mit einem Uhr-Aufnehmen gegangen ist.
2: Ja, ja, das kenne ich auch.
1: Und die habe ich sogar noch daheim.
2: Das, ja, war ein lässiges Gerät, weil ich auch,
1: ja,
2: ist zu einer Super 8 Kamera synchronisieren können.
1: Ja, ich habe eine 16 mm Kamera, also ich habe mit einem gearbeitet und wir hatten das als Ausrüstung. Ne?
2: Ja.
1: Das war einfach so.
2: Ich habe angefangen mit einem Tascam 240, ein Vierspur-Kassettendeck mit Mischpult.
1: Wow.
2: Dabei. Das war mein erstes Gerät, das ich gekauft habe. Ich habe nicht einmal ein Instrument gehabt, ich habe nur mit diesem komischen Mischpult. Ah, und stimmt nicht. Ich habe auch noch eine Revox B77 gehabt.
1: Okay.
2: Und da haben wir Schleifen picken können.
1: Ah.
2: So, und auf die Art und Weise hat man mit dem Tascam eine Schleife nach der anderen, wenn du dann drei gehabt hast, hast du die zusammengemischt wieder auf eine und dann, aha, hast du wieder drei freie gehabt.
1: Okay.
2: Also das war ich bin ja schon froh, dass das bei uns damals irgendwie so Schritt für Schritt gegangen ist und nicht so wie jetzt, wo es ja, egal welche Audiobearbeitungsmaschinerie du dir umhängst, softwaremäßig, also diese DAW, wie es heißt, die kommen, ohne dass du irgendwas dazu tust, mit so viel Werkzeug daher, dass wir einfach nur so zitzelweise bekommen haben. Immer eins nach dem anderen, hast du das eine ausgereizt, bis es nicht mehr gegangen ist, und dann hat der Freund gesagt, du, ich habe eine Aufnahme, ich brauche das Gerät wieder. Mhm. Und dann haben wir es wieder raus, dann aus seinem Ding und ihm gebracht. Und das war alles immer nur temporär vorhanden. Das war halt das Klasse dann bei der, beim Institut für Elektroakustik, dass da einfach Gerätschaften fix gestanden sind. Mhm. Und alles von absoluter Güte. Mhm. Und man hat nicht das Setup die ganze Zeit auseinanderreißen müssen, mhm, und wieder zusammenbauen. Ja, und so hat sich das halt entwickelt, dass da bei mir extrem viele Geräte einfach aufschlagen, mhm, weil die Leute gehört haben, ich möchte sowas machen. Und also wie jetzt vor kurzem habe ich ja ziemlich geile 16 Spur 2 Zoll Tonbandmaschine angeboten bekommen. Das hat so ein Brandl. Aber ja, mir geht der Platz auf langsam. Mhm. Und das ist auch ein Thema, da jetzt irgendwie zu viele Geräte für einen zu kleinen Raum. Ich meine, ich bringe schon noch was unter, aber dann bringe ich außer mich gar niemanden mehr rein.
1: Ja, hast du noch Gäste, die mit dir da arbeiten?
2: Ja,
1: oder
2: immer wieder.
1: Das heißt, du arbeitest nicht unbedingt allein, sondern du hast da Kumpels, die...
2: Nein, ich arbeite nicht unbedingt allein und ich bin eigentlich da, weil im Grunde genommen, ich müsste da nicht sein, ich habe zu Hause eh genug Platz, mhm, um die Sachen zu machen. Ich kann es zwar nicht so ausbreiten, mhm, aber ich habe mal erhofft da, dass das eine Form von Community, oder dass ich eine Community anziehen kann.
1: Okay.
2: Die halt interessiert ist am Institut für Signalverarbeitung. Und es ist auch vom Prinzip her, sind alle extrem positiv dem gegenüber eingestellt. Mhm. Aber wenn es darum geht, dass man wirklich ernsthaft was tut, dann tun die nichts.
1: Also, es wäre jetzt ganz fein, wenn wir eine Musik von dir hören, und das ist eine, an der du jetzt gerade arbeitest.

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Ich bin in der Kerzenfabrik und heute gibt es ein Interview und eine Erzählung über den Markus Brandt.

0: Markus Brandt erklärt, wie seine musikalischen Ereignisse entstehen.
1: Okay, das sind zwei analoge Sequencer. Alle beide haben jeweils 8 voneinander unterschiedliche Spuren. Ein Sequencer ist ein Gerät, das 16 Steps hat, die sowohl Noten als auch anschlagdynamische Werte gespeichert haben, wo jeder Wert eingeschaltet oder jeder Step kann eingeschaltet werden oder eben nicht. Dadurch ergeben sich rhythmische Strukturen, die auch außerhalb diesem ganz klaren Raster von 16 Steps sind. Das ist der eine Sequencer. Der zweite Sequencer hat jetzt die Möglichkeit, auf den einen seine Spuren zuzugreifen und die wiederum in ihrer Anschlagsdynamik und in ihrer Notenhöhe zu verbiegen. Und die wiederum sind mit verschiedenen Teilern versehen, sodass die einzelnen Sequenzen immer weiter auseinanderlaufen. Das heißt, es gibt keinen Moment, wo die Musik jemals gleich ist. Das unterscheidet das, was ich da mache, schon einmal grundsätzlich von Musik, weil Musik an und für sich ja vom Menschen als solche empfunden wird, wenn man eine Prediction, eine Voraussicht hat auf das, was jetzt gehört werden wird, und dieses gehört werden wiederholt sich in irgendeiner Form und wird bestenfalls interpretiert. Ein kleiner anderer Verlauf ist, aber es sind eigentlich Wiederholungen und Modulationen von immer derselben Struktur.
0: Ja.
1: Das geht bei dem nicht, weil die ja auseinanderlaufen die ganze Zeit.
0: Und die normale Musik würde ja auch in irgendeiner Tonart bleiben, sofern sie die nicht wechselt. Das kommt natürlich auch vor.
1: Ja, da habe ich dann auch ein Gerät dafür.
0: Aha, okay.
1: Das hat 88 Tasten und da kann ich insgesamt 1,3 Millionen verschiedene Skalen bzw. Harmonien rausschießen, die wiederum diese beiden Sequencer beeindrucken in ihrem Ablauf.
0: Und in welchem Ausmaß sind diese Harmonien? Also ich kann mir jetzt nur Töne vorstellen. Und ich denke in Oktaven, also so, aber. Und dass das halt verschiedene Tonarten sind, die die Struktur von einer Oktave haben. Und wie ist das bei dir? Weil du gesagt hast.
1: Bei mir gibt es Akkorde, die haben 28 Töne über die ganze.
0: Okay, ist das. Mhm.
1: Insgesamt bin ich mit der ganzen. Kann man sagen. Konstruktion. Gerade mal am Anfang, also jetzt seit einem halben Jahr, gerade mal am Anfang, um einmal auszuloten, wie weit man da. Man kann es ja nicht kontrollieren. Das ist ja das, was mich interessiert, Musik zu schreiben, die außerhalb von der Kontrollierbarkeit hat. Ich habe zum Beispiel einen Live-Act, der ist digital, der schlagt von sich aus Harmonien und musikalische Strukturen, Bässe und was immer vor. Und ich richte mir das dann so hin, in Echtzeit, wie mir das selbst gefällt. Also er ist sozusagen, der Computer ist sozusagen mein Companion. Ich denke mir, die Spur gefällt mir jetzt nicht, hau da viermal drauf und dann sind 4 andere Spuren, die ich einzeln durchhören kann und dann nehme ich eine davon.
0: Okay.
1: Und die verbiege ich dann wieder, dass ich sage, die kann in den Intervallen nicht so weit springen. Die zwänge ich zusammen, weil ich sage, da und dort irgendeinem anderen Sound eigentlich nur Unterbutter, damit der Sound sich verändert. Das ist auch so eine Situation, dass man sagt, ich bin nicht in den einzelnen Spuren, sondern ich bin in dem Gesamtereignis. Und dieses Gesamtereignis richte ich mal so hin, dass das Gesamtereignis passend ist, obwohl es aus 8 einzelnen Spuren besteht.
0: Ja.
1: Okay. Also meine Linien sind nicht 16 in einer Reihe und die wiederholen sich dann, sondern meine Linie ist das, was gerade passiert, bei den ganzen 16. Und das ist halt ein bisschen anders gedacht und ich selber würde das jetzt nicht in den musikalischen Kontext stehen. Es tut wie Musik, es verwendet dieselben Ideen.
0: Ja, es tut wie Musik, es stimmt schon.
1: Aber bei mir ist es so, normalerweise schraube ich da rum und nehme das Zeug auf mit dem Handy.
0: Okay.
1: Also ich mache mir nicht einmal die Mühe, dass ich da irgendein Programm aufmache und sauber Qualität und so. Und dann horche ich mal das beim Heimfahren an, weil es ein Riesenunterschied ist, wie ich reagiere, wenn ich einfach so für mich da tue und programmiere und so. Zum Unterschied, wann ich mich aufs Aufnehmen konzentriere. Also, dass ich halt mit meiner Konzentration bei der Aufnahme bin, dann ist das eine völlig andere Geschichte als dieses vor mich hin. Die Sachen, wo ich nur vor mich hin tue, sind meistens schöner.
0: Ja, klar.

0: Und jetzt frage ich Markus Brandt noch, wie er in der Kerzenfabrik gelandet ist.
1: Fahrstuhlmusik. Ein Freund von mir hat mich angerufen, ob ich nicht mit ihm ein Projekt machen möchte, wo es darum gegangen ist, dass man über eine Lichtsteuersoftware eine Brause im weitesten Sinn größer und kleiner machen kann.
0: Aha.
1: Für so eine Art Butto-Stück. Und er hat mich eingeladen, dass ich den Raum, den ich ursprünglich da gehabt habe, mit ihm zusammen betreibe und wir gemeinsam an diesem Projekt arbeiten. Das hat mich da herausgelockt aus meiner Höhle zu Hause.
0: Das heißt, das war dein Einstieg in die Kerzenfabrik?
1: Genau.
0: Da war auch die Kerzenfabrik ziemlich am Anfang ihrer Entwicklung, oder? Du gesagt hast,
1: genau.
0: Du warst ganz am Anfang dabei eigentlich.
1: Ja, relativ am Anfang. Ich glaube, es hat im Jänner angefangen und im Juni bin ich da eingezogen.
0: Mhm.
1: Und am Anfang hat es so einen Spirit des Aufbruchs gehabt und war wirklich vielversprechend, was jetzt so ein Körper oder Organismus wie ein selbstverwaltetes Kulturzentrum anbelangt.
0: Ja, ne?
1: Und aus der Ecke komme ich ja eigentlich und es war auch immer wieder mal, egal ob jetzt in Salzburg oder in Linz oder in Wien, immer war ich in dieser, oder Berlin, oder immer war ich in diesen Kulturzentren situiert aus irgendeinem Grund. Und habe auch relativ oft mitgestalten dürfen.
0: Es gibt einen zweiten Teil dieses Gesprächs mit Markus Brandt, in dem er über seine Erlebnisse im kulturellen Widerstandskampf in Salzburg, am Beispiel Arge und so weiter, und wie es in der Kerzenfabrik weitergegangen ist, erzählt. Demnächst also und bis dahin schöne Zeit. Die Klänge, die jetzt zu hören sind, haben mit denen, die vorhin im Studio der Kerzenfabrik während des Interviews gelaufen sind, gar nichts zu tun. Sie sind 2018 entstanden und ganz anders. Und daraus spiele ich jetzt ein paar Stücke.
1: Musik im Sinne von Musik.

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5: 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Stellt euch vor, euer Konto wäre jedes Jahr Anfang Juli leer und ihr würdet trotzdem weiter Geld ausgeben. Genau das machen wir mit den Ressourcen unseres Planeten. Der Earth Overshoot Day zeigt uns seit Jahren, wir leben über unsere ökologischen Verhältnisse. Was das bedeutet, weltweit für die Alpen und für Liechtenstein, darüber sprechen wir heute. Willkommen zu einer neuen Folge des Cipra Podcasts. Am Mikrofon begrüßt euch Michael Gams. Der Earth Overshoot Day 2026 ist der Tag, an dem die Menschheit die Ressourcen verbraucht hat, die die Erde innerhalb eines Jahres regenerieren kann. Er wird vom Global Footprint Network berechnet, einer Forschungsorganisation, die misst, wie stark wir die Ressourcen der Erde übernutzen. Jedes Jahr rückt dieser Tag im Kalender weiter nach vor, auch in den Alpenländern. Österreich hat dieses Jahr bereits am 2. April seine Ressourcen aufgebraucht, Frankreich am 24. April, Italien am 3. Mai, Deutschland am 10. Mai, die Schweiz und Liechtenstein am 11. Mai. Für Slowenien liegen dieses Jahr keine Daten vor. Was bedeutet das für uns und welche Wege gibt es, den Ressourcenverbrauch nachhaltig zu senken? Darüber spreche ich mit unserem heutigen Gast Werner Pohl, Co-Präsident der SDG-Allianz Liechtenstein, einem Netzwerk, das sich für die Umsetzung der UN-Nachhaltigkeitsziele einsetzt und in Liechtenstein zahlreiche Akteurinnen und Akteure aus Zivilgesellschaft, Politik und Wirtschaft verbindet. Herzlich willkommen, Werner.
9: Ja, guten Morgen und herzlichen Dank für die Einladung, hier sprechen zu dürfen.
5: Wie bist du zum Thema Nachhaltigkeit gekommen?
9: Ich bin heute pensionierter Tierarzt und da ist vielleicht auch schon vom beruflichen her, ich war die meiste Zeit meiner tierärztlichen klinischen Tätigkeit für die Landwirtschaft tätig und das heißt schon allein durch die berufliche Tätigkeit war natürlich die Nähe auch zu nachhaltigen Wirtschaften gegeben, insbesondere in der Landwirtschaft, in der Lebensmittelerzeugung, sowohl pflanzlich natürlich als auch in erster Linie die tierische Lebensmittelerzeugung. Mein Zugang zur Nachhaltigkeit hat sich dann etwas geschärft, als ich zum ersten Mal 2017 von den sogenannten SDGs gehört habe und mit diesen drei Buchstaben zunächst einmal gar nichts anfangen konnte. Dann war ich neugierig und nachgegangen, also Sustainable Development Goals. Und ich gebe zu, was mich daran besonders fasziniert hat, war die zunächst erscheinende Komplexität, 17 Ziele, das erscheint relativ viel, aber wenn man sich näher damit beschäftigt, erkennst du die Brücken, dass diese 17 Ziele ein zusammenhängendes Netzwerk sind? Zunächst einmal auf dieser Metaebene, diese Tatsache hat mich fasziniert und dann bin ich immer weiter und weiter in die Details gegangen.
5: Wenn wir jetzt über diese Nachhaltigkeitsziele sprechen, sprechen wir natürlich auch über die SDG-Allianz. Die hängt nämlich eng damit zusammen. Was genau ist denn die SDG-Allianz eigentlich? Kannst du es nochmal etwas näher erklären? Ich habe es ganz kurz erwähnt vorhin.
9: Also wir haben als SDG-Allianz in Liechtenstein definiert, dass wir eine Plattform aufbauen wollen für die verschiedensten, ich sage jetzt mal NGOs, also Non-Governmental Organizations. Es gibt in Liechtenstein sehr, sehr viele Vereine, die punktuell tätig sind und das ist gar nicht so sichtbar in der Gesellschaft. Und in dieser, sage ich mal, in den jeweiligen Vereinszielen stecken eine ganze Reihe aus den 17 Zielen für nachhaltige Entwicklung. Also beispielsweise im Bereich der Mobilität oder beispielsweise im Bereich des Konsums, beispielsweise im Bereich des Ziels, des Schutzes unserer Landschaft, inklusive Biodiversität. Da gibt es zahlreiche kleine Vereine, wie ich sage mal, es gibt einen Gartenverein und der propagiert und zeigt das auch praktisch durch Baumschnitt, wie eine Streuobstwiese beispielsweise gepflegt werden kann, die enorm wichtig ist für Mikrobiodiversität. Und diese kleinen, aber sehr wichtigen Vereine sind uns sehr wichtig gewesen, haben wir gesagt, also die wollen wir zu einer Plattform zusammenfassen und dadurch deren Sichtbarkeit und daraus die gemeinsame Sichtbarkeit am Arbeiten an den SDGs unterstützen.
5: Gehen wir gleich zum Earth Overshoot Day über. Wie entstand eigentlich diese Initiative zum weltweiten Earth Overshoot Day? Was weißt denn du darüber?
9: Die New Economics Foundation, ein britischer Think Tank, der hat sich dieses Thema der Übernutzung überlegt, wie das kommunizierbar wäre, sodass es eine große Gruppe der Menschheit versteht auch. Wissenschaftliche Berechnungen, die sehr, sehr komplex oder kompliziert auch sind, wollen die Leute nicht so gerne verstehen, ist auch schwierig zu erklären. Man hat ein einfaches Modell gesucht. Ich denke mir, dass der Ausgang möglicherweise schon 1972 gewesen ist, denn da war die erste UNO-Umweltkonferenz, die gesagt hat, Leute, wenn wir die Daten, die uns die Wissenschaft liefert, 1972, wenn wir das ehrlich betrachten, dann müssen wir da aufpassen. Da stimmt irgendetwas da nicht, dann scheint es so, das war vorsichtig ausgedrückt damals noch, scheint es so, dass wir zu viel verbrauchen. Wir müssen der Wissenschaft hier mehr Raum geben und sozusagen schauen wir uns das mal an. Das war 1972 übrigens auch, als der Club of Rome sein erstes Buch herausgegeben hat mit den Grenzen des Wachstums. Das ist da ziemlich zusammengekommen. Und die zentrale Aussage in diesem Buch des Club of Rome war, unbegrenztes Wachstum kann es auf einem Planeten mit begrenzten Ressourcen nicht geben. Und vielleicht aus dieser Definition heraus hat sich gesagt, naja, können wir das kommunizieren und irgendwie darstellen, wie viele Ressourcen bildet denn die Erde in einem Jahr nach, was ist denn die Erde fähig nachzubilden und wie schaut es mit den Daten des Verbrauchs aus, dieser Vergleich. Ich würde wahrscheinlich sagen, es ist eine Art Bilanzstichtag aus der Wirtschaft herausgenommen, wenn ich sage, wir nehmen unsere Erde her, das ist unser Unternehmen, our common planet, unser gemeinsamer Planet, und der legt heute Bilanz. Heute ist Bilanzstichtag. Das Angebot der Firma unseres Planeten sind die natürlichen Ressourcen und, das möchte ich jetzt betonen, und die Kapazität des Abbaus von Abfall. Also dieses Angebot. Und wie schaut das mit der Nachfrage aus? Die Menschen haben die Nachfrage. Und die Bilanz lautet ganz eindeutig, die Nachfrage der Menschen übersteigt das Angebot massiv. Das heißt, unsere Erde, unsere Firma Planet Erde ist immer gezwungen, eine negative Bilanz zu legen, derzeit.
5: Welche Kennzahlen fließen denn da ein? Aus welchen Bereichen?
9: In erster Linie sind es die strukturellen Herausforderungen, die der Overshoot Day misst. Das ist ganz generell gesprochen der Energieverbrauch. Dann durch die Mobilität, was wird hier verbraucht, was wird aber auch an, ich sage mal, in dem Fall Schadgasen beispielsweise erzeugt, der CO2-Ausstoß, das kommt hier, wird hier mit hineingerechnet. Dann Konsum und Ernährung. Bei Konsum und Ernährung möchte ich zwei Beispiele hereinnehmen. Ernährung, immer mehr Produktion verbraucht oder erfordert immer mehr Düngemittel beispielsweise, die müssen auch wieder produziert werden, ist gleich chemische Prozesse, die ablaufen. Chemische Prozesse erzeugen auch teilweise Schadgase, teilweise Abfall, der wiederum biologisch abgebaut werden muss oder soll. Und beim Konsum nenne ich ein Beispiel an der Kleidung und hier das Beispiel Baumwolle. Je mehr Baumwolle gebraucht wird, umso mehr sozusagen Flächenbedarf ist da, Wasserbedarf ist da. Und wenn wir mit unseren Kleidern nicht so sorgsam umgehen, wir haben einen sehr hohen Verbrauch an Kleidern sozusagen, das wird alles sehr viel weggeworfen. Das sind also Daten, die hier aufgenommen werden, gemessen werden. Und da komme ich schon zum nächsten Punkt. Abfallmanagement und Abfallvermeidung ist ein Komplex, der einfließt in die Berechnung. Und die Raumplanung. Also bei Raumplanung ist natürlich auch gemeint die Bodenversiegelung, die verglichen wird mit der Kapazität des Restbodens, der bleibt, um auf der einen Seite entweder CO2-Senke zu sein oder produzierende Fläche zu sein, wiederum für die Ernährung. Also da kommen wir schon in diese Thematik, dass diese Komplexität des Zusammenschaus eben gut gerechnet und dann vor allem gut kommuniziert werden muss, in Form eines Datums.
5: Und das ist jetzt in Liechtenstein etwa der 11. Mai, in der Schweiz der 11. Mai?
9: Das ist in Liechtenstein heuer der 11. Mai, ganz genau. Und die Datenlage hier ist kombiniert mit der Schweiz. Also als Beispiel darf man da dazu sagen, dass der Overshoot Day sich in den Ländern des Alpenraums sehr früh manifestiert. Und Schweiz und Liechtenstein ist heuer für den 11. Mai ausgewiesen. 2025 war das für den 6. Mai. Es ist ein kleiner Ruck nach hinten, aber längst nicht vergleichbar wie beispielsweise in dem Jahr, als die Corona-Pandemie massiv Auswirkungen hatte auf Gesellschaft und Wirtschaft, die Shutdowns. Da war der Overshoot-Day ein Jahr später nachweislich um bis zu 3, 3,5 Wochen nach hinten verschoben. Logisch, muss man schon dazu sagen. Mhm. Es ist allerdings ein Beweis dafür auch, dass das Modell der Berechnung und die Kommunikation daraus nicht falsch ist.
5: Mhm. Also die Rechnung,
9: auf jeden Fall,
5: die Rechnung an sich, die Formel funktioniert.
9: Die Formel funktioniert, ja.
5: Ja. Wie sieht es denn jetzt in Liechtenstein konkret aus? Was sind denn die größten Herausforderungen? Du hast schon Versiegelung zum Beispiel angesprochen, aber vielleicht gibt es auch noch andere Themen, die in Sachen Ressourcenverbrauch in Liechtenstein eine große Rolle spielen.
9: Beim Thema Ressourcenverbrauch und Liechtenstein kommen wir in die Thematik, wie bauen wir langfristig gute Kompromisse auf. Liechtenstein ist ein Binnenland, ist ein sehr kleines Land. Und ich sage mal, auch ohne Industrie muss die liechtensteinische Gesellschaft 95% dessen, was sie konsumiert, verbraucht, verspeist auch, muss importiert werden. Das heißt, hier fallen schon auf jeden Fall Ressourcen an und fallen Kapazitäten an, die natürlich in der Gesamtberechnung für Liechtenstein durchaus kritisch zu betrachten sind. Das sagt auch die Gesellschaft, die den Overshoot Day berechnet. Ohne Kompromisse kann grundsätzlich kein Land, auch größere Länder, die Zugang zur See haben, existieren. Aber genau darum geht es. Es geht darum, seine eigene Datenlage anzuschauen und die größten Brocken herauszufischen, wo kann ich mich hier verbessern. Darum geht es. Und da hat Liechtenstein durchaus die eine oder andere Möglichkeit. Allein, wenn ich sage, Lebensmittelverschwendung, Kleider, Kreislaufwirtschaft, das kann auch ein kleines Land bewältigen. Also mehr reparieren und nicht gar so viel wegwerfen, das sind schon Themen, die hier in Liechtenstein auch greifen. Ich habe das vorher mit den vielen kleinen Vereinen erwähnt, die noch gar nicht so sichtbar sind. Das ist übrigens auch für uns in der SDG Allianz, sind noch längst nicht alle sichtbar. Das ist ja auch Teil unserer Vereinsarbeit sozusagen, diese Gruppen zu erfassen und darüber zu berichten und zu erklären und zu erzählen, was sie tun. Mhm. Also für Liechtenstein hochinteressant ist natürlich das Thema Energie, wenn schon alles importiert werden muss. Und dann kommt für ein kleines Land dazu, noch dazu, direkt im hochalpinen Bereich, also wo jeder Quadratmeter Fläche entscheidend wichtig ist, wie kriege ich das hin, dass ich trotzdem mehr, ein Maximum für Liechtenstein an Solarenergie aufbauen könnte? Kann Windkraft sein oder nicht? Das ist eine Frage, muss man ganz ehrlich sagen. Kleines Land, wie gesagt, sind die Ressourcen, auch die Ressourcen, etwas zu, ich sage jetzt mal, zu errichten, beschränkt. Diesen Kompromiss, an dem muss die Gesellschaft in Liechtenstein arbeiten.
5: Wenn wir jetzt den Blick weiten auf den Alpenraum, wo stehen denn die Alpenländer im Vergleich zu globalen oder europäischen Trends in Sachen Ressourcenverbrauch und Overshoot Day?
9: Die Alpenländer sind in Summe gesehen ein Hotspot in Europa. Und zwar deswegen, weil alle 7 Länder, die Alpenanrainerländer sind, haben ihren Overshoot Day bereits im April oder Anfang Mai. Wenn wir vorher Liechtenstein erwähnt haben, mit dem 11. Mai, dann ist Italien beispielsweise schon sehr früh, wenn ich jetzt knapp auswendig habe, ist es Anfang April. Und das zieht sich eigentlich durch die Länder Frankreich, Deutschland und so weiter bis Slowenien durch, dass wir sehr, sehr früh den Overshoot Day haben. Das ist der eine Punkt. Das ist der rein berechnete Punkt. Der Punkt, den wir von wissenschaftlichen Daten kennen, sind die Klimadaten, dass die Erwärmung speziell im Alpenraum durch die geoklimatische besondere Situation ein zweiter Hotspot ist, der zu bedenken ist. Und das, vielleicht will ich das bei der Gelegenheit noch einmal herausheben, der Overshoot Day soll auch ein Tag zur Bewusstseinsschärfung sein, um einfach ein bisschen diese Zusammenhänge zu erfassen. Da gibt es Zusammenhänge und in der Bewusstseinsschärfung, das ist mein persönliches oder unser Anliegen der SDG Allianz auch, neugierig machen. Bitte nachfragen, bitte nachschauen, bitte Kontakt aufnehmen. Wie sind denn da die Zusammenhänge? Was sind denn da die neueren Daten und die neueren Überlegungen? Und ich habe erst vor wenigen Wochen in den österreichischen Medien einen bemerkenswerten Satz gelesen, wo die Uni Innsbruck sagt, die Gletscher im Alpenraum sind mittlerweile so weit, dass sie nicht mehr schmelzen, sondern förmlich zerbrechen.
5: Welche Rolle spielt denn der Alpenraum, weil du die Gletscher angesprochen hast, als besonders sensibles Ökosystem in dem Zusammenhang? Stichwort Tourismus, Mobilität, Energie, Biodiversität.
9: Der Alpenraum ist unter anderem ja ein extrem wichtiger Speicher, beispielsweise für das lebensnotwendige Wasser, das wir haben. Und ich möchte das nur bei diesem Beispiel auch schon belassen. Das genügt schon. Wenn sehr viel Oberflächenveränderung passiert und dadurch die Speicherkapazität der Alpen nicht mehr so gegeben ist, wie sie bis jetzt gegeben ist, dann verlieren wir schlicht und einfach Trinkwasserkapazität. Und wenn die Speicherkapazität nicht gegeben ist und sehr viel Oberflächenwasser einfach wegrinnt, dann ist es auch für die Energieproduktion verloren. Weil die Energieproduktion speist sich schlicht und einfach nicht nur aus Oberflächenwasser, sondern aus Wasser, das aus Quellen hervortritt und in den zahlreichen Gletscherbächen, Gebirgsbächen dann zugegebenermaßen in den Speicherseen gesammelt wird. Aber ein Oberflächenwasser, das ist weg. Es ist nur ein zentrales Beispiel. Mhm. Und dann kommen natürlich die Punkte dazu, das komme ich jetzt ein bisschen auf meine tierärztliche berufliche Tätigkeit im alpinen Raum dazu, die Bewirtschaftung des alpinen Raums inklusive der Biodiversität und mit den wildlebenden Tieren, das leidet alles enorm. Es geht ja Lebensraum verloren. Wenn keine Nahrung mehr gegeben ist, Nahrung mehr da ist, das geht verloren.
5: Man überlegt sich dann, okay, das klingt alles sehr schlimm, was kann man tun? Aber es gibt ja auch einige Initiativen und gute Beispiele, die zeigen, dass es auch anders geht. Welche Beispiele kennst denn du, die wirklich schon in diese Richtung gehen und dabei helfen, den Ressourcenverbrauch zu senken?
9: Natürlich gibt es die guten Beispiele mittlerweile auch im baulichen Wesen. Es werden teilweise Flächen rückgebaut und es wird teilweise sehr darauf geachtet, dass wo neu gebaut werden muss, einerseits überlegt wird, dass man verdichtet bauen kann und gleichzeitig auch, wie die Mikrobiodiversität gefördert werden kann oder geschützt werden kann. In Liechtenstein haben wir unter anderem, das gilt auch für die anderen Länder, die Forcierung des Ausbaus der Solarenergie und der Windenergie. Also Solarenergie in Liechtenstein mehr, Windenergie ist mehr in den anderen Ländern, Österreich, Deutschland beispielsweise. Also gibt es ein interessantes Modell übrigens bei der Windenergie in Liechtenstein. Eine Gemeinde ist Besitzerin der Alpe Rauz am Adelberg draußen. Das ist die Gemeinde Gamprin. Und die machen dort eine Studie, wie sie Windkraft aus dem Adelberg-Schluff sozusagen, wo der Wind ordentlich pfeifen kann, wie sie die nutzen können, um die Windenergie sozusagen nach Liechtenstein hereinzubringen. Und das zeigt auch wieder so ein bisschen die Notwendigkeit des vernetzten Denkens, denn wenn auf der Alpe Rauz gute Windenergie erzeugt wird, dann braucht es Leitungen, damit diese Energie nach Liechtenstein kommt oder überhaupt vom Arlberg schon herunterkommt, wenn man sie nicht nach Liechtenstein bringen möchte. Wir haben die Intelligenz, die Herausforderungen, die uns heute treffen, zu meistern. Die haben wir definitiv.
5: In Liechtenstein beispielsweise gibt es ja auch ein Projekt, wo Baustoffe wiederverwertet werden im Sinne der Kreislaufwirtschaft.
9: Genau, das nennt sich Zirkuli, nennt sich genau. Das. Und das ist die regenerative Bauwirtschaft.
5: Ja, finde ich ein ganz tolles Beispiel eigentlich hier.
9: Ja. Das ist für Liechtenstein ein wirklich sehr interessantes Modell. Wir haben ja vorher darüber gesprochen, dass wir 95% der Ressourcen ins Land importieren müssen. Und da kommt natürlich Verkehr dazu, oder wie kommt das ins Land und so weiter, bis hin zu den eigentlichen Gütern, die dann hier verwendet werden, in der Industrie, im Bauwesen und so weiter. Und dieses Zirkuli-Projekt ist ganz interessant. Tatsächlich, wo man im regenerativen Bauen schon durchaus herzeigenswerte erste Daten hat für so ein kleines Land, wo Baustoffe nicht einfach abgebaut werden und deponiert werden, sondern in die Wiederverwendung einfließen.
5: Was wären denn die drei wirksamsten Maßnahmen, um Liechtensteins Ressourcenfußabdruck wirklich spürbar zu reduzieren?
9: Also ich denke mir, eine der interessantesten, ob es die wichtigste ist, das kann ich jetzt nicht sagen, aber eine der interessantesten
0: Möglichkeiten ist, die auch über die Vereine Gartenkooperative Feldfreunde angeboten werden, ist vermehrt zu schauen auf den Konsum von Produkten aus, aus dem Lebensmittelbereich, die lokal erzeugt werden.
9: Eine zweite wichtige Maßnahme ist sicherlich die Mobilität im Land. Das ist gar keine Frage. Liechtenstein hat Einwohnerzahl 40.000. 40.000 Liechtensteinerinnen und Liechtensteiner, die hier wohnen, und täglich pendeln 20.000 Menschen hier ins Land herein und am Abend wieder nach Haus, nach, in die Schweiz und nach Österreich und teilweise auch nach Deutschland, die hier ihre Arbeit verrichten. Und diese Pendelströme für so ein kleines Land wie uns, also besser in den Griff zu kriegen, das ist sicher eine Herausforderung, die eine tolle Wirkung erreichen könnte, wenn man hier den Individualverkehr besser steuern könnte, bessere Angebote liefern könnte. Und das Dritte, was ich sehe, ist tatsächlich die Möglichkeiten in der erneuerbaren Energie, sprich Solarenergie. Und ich denke mir, wenn man weiß, dass Liechtenstein eines der reichsten Länder in Europa ist, dann sollte Liechtenstein Exzellenzstatus erreichen können durch ein besonders intelligentes, mehrfach aufgebautes System, wo ein Maximum an Solarenergie beispielsweise gewonnen werden könnte.
5: Ja, das sind schon mal positive Aussichten auf jeden Fall. Und wenn wir nun in die Zukunft schauen, wie könnte denn so ein positiver Trend aussehen? Was müsste passieren, damit dieser Overshoot-Day endlich wieder nach hinten rückt? Du hast es kurz anklingen lassen, in der Corona-Pandemie ist es passiert, mehrere Wochen.

0: essentiell, weil es positive Beiträge sein können. Und ich komme noch einmal auf den Punkt, weil wir davon ausgehen können, dass wir Bevölkerungsgruppen erreichen können, wo diese Bewusstseinsschärfung wirklich funktioniert, wo man sagt, Leute, das ist keine Angstmacherei. Es ist auch der Overshoot-Day kein Tag, wo man sagt, wir sind sozusagen die Bösewichte. Ganz im Gegenteil. Er will einfach nur doch deutlich das schon sensibel machen und sagen, es gibt nur unseren einen Planeten und wir können das und wir schaffen das. Jetzt komme ich nochmal zurück auf den eigentlichen Punkt deiner Frage. Mhm. Welche Maßnahmen hier greifen, das ist zusammenhängend. Wenn es gelingt, den CO2-Ausstoß zu verringern, dann gelingt das natürlich nur, wenn entsprechende Maßnahmen gesetzt werden. Also ein Teil ist natürlich die Reduzierung des fossilen Brennstoffs plus andere Schadgase, die über die industrielle Erzeugung im Moment ausgestoßen werden. Ich denke mir aber auch, ein ganz wesentlicher Punkt ist unser Bekenntnis, wenn wir mit Ressourcen sorgsam umgehen, Thema Lebensmittelverschwendung. Das kann auch Liechtenstein, das kann Österreich, das kann auch die Schweiz. Und das betone ich jetzt schon, das ist keine Angstmacherei, sondern eine Verwunderung, möchte ich fast sagen, wenn ich mich erinnere, dass vor knapp 5 Jahren in Österreich Daten publiziert worden sind, dass die Lebensmittelverschwendung 700.000 Tonnen pro Jahr, Sie haben sich nicht verhört, 700.000 Tonnen pro Jahr wurde gemessen an Lebensmittelverschwendung. Das hat damals erschrocken. Aber 3 Jahre später kam die nächste Publikation für Österreich und hat ausgedrückt 1 Million Tonnen pro Jahr. In Liechtenstein fehlen uns dazu die Daten, ehrlicherweise. Wir wissen aber, dass wir hoch sind. In der Schweiz sind die Daten auch ähnlich hoch. Also das Thema Lebensmittelverschwendung ist schon ein Thema, wo jeder von uns beginnen kann, ein bisschen sorgsamer zu überlegen, umzugehen mit den Ressourcen. Und das gelingt auch meiner Meinung nach nur so. Es gibt in Europa, vor allem in den nordischen Staaten, wirklich interessante und griffige Beispiele. Norwegen möchte ich nur ganz kurz erwähnen und das Beispiel einfach verständlich bringen. Wir alle wissen, dass Norwegen ein Erdölproduzent ist. Die haben zahlreiche Inseln draußen stehen in der Nordsee und produzieren Erdöl. Und gleichzeitig ist Norwegen das Land mit der größten Dichte an E-Mobilität. Die letzten Zahlen, die ich gelesen habe, waren 95% oder 96% bereits. Und jetzt natürlich darüber zu überlegen, wie ist das dort gelungen, ist spannend. Wir haben diese Intelligenz. Wir können verändern. Ein weiteres Beispiel wäre dann Finnland. Da geht es dann, das ist sehr breit aufgestellt, was Nachhaltigkeit angeht oder nachhaltige Themen angeht, bis hinein in alle Bereiche übrigens, also gesellschaftlich, wirtschaftlich und in den Umweltbereich. Aber das sind die nordischen Länder, sind führend. Von dort, da kann man sich wirklich sehr viel abschauen.
1: Also dieses Voneinander lernen, meinst du auch, Liechtenstein hat vielleicht wieder einen anderen Bereich, wo es Vorreiter sein kann und anderen was vorzeigen kann?
0: Dieses Thema Vernetzung ist uns enorm wichtig. Wenn ich das vorher erzählt habe, dass es eine Freude ist, dass wir mittlerweile auf europäischer Ebene gut vernetzt sind, dann ist das ein so ein Punkt. Und ich denke mir, was man von Liechtenstein lernen kann, ist tatsächlich der sorgsame Umgang mit den Ressourcen, weil wir ein kleines Land sind. Jeder Quadratmeter Boden ist wichtig, zählt. Sowohl für Leben, Lebensraum, für Verkehrsraum, gar keine Frage, und auch für den landwirtschaftlichen Raum. Und wie Liechtenstein das angeht, wie Liechtenstein hier denkt, das kann durchaus beispielgebend sein, das ist auch beispielgebend, nicht für den Alpenraum, sage ich mal, als überschaubaren Raum sowieso, aber auch darüber hinaus. Aha, man kann aus der sorgsamen Betrachtung kleiner Ressourcen unbedingt lernen. Das ist ein Feld, wo sich Liechtenstein sehr gut positionieren könnte.
1: Ich hätte noch eine Frage zum Abschluss. Wenn du eine Botschaft hättest an unsere Zuhörerinnen und Zuhörer, wenn du eine an sie richten könntest, welche Botschaft wäre das?
0: Wenn wir den Overshoot Day betrachten, dann würde es bedeuten, würden alle Menschen so leben, wie wir heute in Liechtenstein leben, dann würde es ungefähr 2,8 Erden brauchen.

0: Und die zentrale Botschaft aus den SDGs lautet, leave no one behind, niemand zurücklassen. Ich denke mir, das ist eine ganz gute Botschaft, denn wenn wir weiter so über unsere Ressourcen leben wollen, lassen wir auf jeden Fall andere zurück. Allein durch die Beschleunigung der Veränderungen im klimatischen Bereich und im Bereich unserer Lebensressourcen. Leave no one behind. Keine Angst haben. Wir haben die Intelligenz und können unseren Planet für die nächste Generation gut übergeben. Lasst uns das angehen.
1: Ja, vielen Dank für diese Schlussworte, Werner Pohl von der SDG-Allianz Liechtenstein. Das war unser Gespräch zum Earth Overshoot Day 2026. 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Alle Links und weiteren Infos findet ihr wie immer in den Shownotes. Danke fürs Zuhören, bis zum nächsten Mal. Am Mikrofon verabschiedet sich Michael Gams.

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Ich begrüße euch ganz herzlich bei unserer Sendung Mexiko anders. Am Mikrofon hört ihr Edith und für die Technik Walter. Diese Sendung soll euch die heutige Realität von Kuba näher bringen und auf die wirklich extrem schwierige Situation von Kuba aufmerksam machen. Dafür werden wir telefonisch eine kompetente, aus Kuba kommende und wieder nach Kuba reisende Person begrüßen telefonisch und mit ihr über Kuba sprechen. Zu Beginn und zur Einstimmung hört ihr eine Musik aus Kuba. Und danach begrüßen wir eben Annabelle telefonisch hier in der Radiofabrik auf Mexiko anders. Dieses Mal zu Kuba.

0: Wir begrüßen euch wieder bei der Sendung Mexiko anders, dieses Mal zu Kuba. Ihr hört jetzt gleich unsere Gästin aus Kuba, die sich aber aktuell in Europa aufhält, kurzfristig, Anabel. Anabel, ¿me escuchas?
1: Sí, te escucho.
0: Perfecto, perfecto. Con Anabel vamos a hablar sobre la situación actual de Kuba. Mit Anabel sprechen wir über die aktuelle Situation von Kuba. Wir sind schon gespannt, was sie uns erzählt. Ja, Anabel, te estamos escuchando.
1: Bueno, primero que todo, gracias por la invitación a poder aprovechar el espacio para hablar sobre Kuba.
0: Anabel bedankt sich für diese Möglichkeit, hier zu sprechen, dass sie hier eingeladen ist und eben über Kuba informieren kann.
1: Yo soy Anabel Antuña, soy una joven de 24 años que vivo en La Habana, en Cuba.
0: Ich bin Anabel Antuña, ich bin eine junge Kubanerin von 24 Jahren und lebe in La Habana in Kuba.
1: Soy profesora de sociología en la Universidad de Havana.
0: Ich bin Soziologieprofessorin in Havana.
1: Ahora estoy haciendo un curso sobre los desafíos para el desarrollo urbano en Antwerpen.
0: Aktuell bin ich gerade in Antwerpen und habe hier einen Kurs besucht über die städtische Entwicklung.
1: Y en una semana regreso a Cuba.
0: Und in einer Woche reise ich wieder zurück nach Kuba.
1: Espero que todos podamos disfrutar el espacio y que sea útil para conocer más sobre lo que está pasando actualmente en Cuba.
0: Ich hoffe, dass ich hier diesen Raum so gut nützen kann, dass ich euch Kuba ein bisschen näher bringen kann.
1: Empiezo a conversar.
0: Sí.
1: Bueno, como pueden conocer, la situación actual en Cuba es una situación compleja.
0: Also die Situation in Kuba ist gerade sehr komplex.
1: Nos encontramos en una profunda crisis económica que ha sido provocada fundamentalmente por el recrudecimiento del bloqueo que impone los Estados Unidos, el gobierno de los Estados Unidos sobre Cuba.
0: Also wir befinden uns gerade in einer ganz fundamentalen wirtschaftlichen Krise, die grundlegend ausgelöst ist durch eine brutale Blockade durch die Regierung der USA.
1: Desde el primer mandato de Trump se aplicaron 200 nuevas medidas sobre Cuba.
0: Also seit des ersten Regierungsantritts von Trump wurden 209 wirtschaftliche, also Sanktionen oder Bestimmungen gegen Kuba erlassen.
1: Esto fue dificultando cada vez más las negociaciones entre Cuba y otros países del mundo.
0: Diese Erlässe, diese Bestimmungen oder Regelungen haben konstant und zunehmend die wirtschaftlichen Beziehungen zwischen Kuba und anderen Ländern beschädigt bzw. verhindert.
1: También nos agregaron en la lista de países patrocinadores de terrorismo.
0: Disculpe.
1: Sí, repito. Que Trump en ese primer mandato agregó a Cuba en la lista patrocinadores de terrorismo.
0: Also unter anderem hat Trump eben Kuba in die Liste der terroristischen Länder aufgenommen.
1: Esto cierra las puertas para Cuba poder hacer negocios o colaboraciones con otros países.
0: Das schließt wirklich die Türen für Kuba, um mit anderen Ländern einen wirtschaftlichen Austausch zu erhalten.
1: Y deberíamos preguntarnos cómo puede ser un país terrorista si es un país que defiende la vida y que ha ido de forma solidaria a muchos otros países del mundo a regalar vida también.
0: Und wir müssen uns wirklich fragen, wie man auf die Idee kommen kann, dass Kuba ein terroristisches Land sei. Denn in Kuba war es immer prioritär, Leben zu schützen und nicht nur das eigene, sondern Kuba hat sich immer international solidarisch gezeigt und hat immer versucht, das Leben auch in anderen Ländern zu schützen.
1: Antes de continuar, me gustaría hacer una pequeña explicación entre la diferencia de embargo y bloqueo.
0: Pero quizás antes podríamos hablar un poco de ejemplos de esa solidaridad internacional.
1: Okay, okay.
0: Por ejemplo, en Italia, ¿no? En otros países, quizás nos puedes dar algunos ejemplos. Ich habe Annabelle jetzt kurz gebeten, dass sie hat von dieser internationalen Solidarität von Kuba gesprochen, dass wir kurz ein paar Beispiele geben, falls ihr das vielleicht noch nicht so gehört habt.
1: Algunos ejemplos de la solidaridad de Cuba con los médicos que se han enviado a África cuando el ébola, a Haití después de los terremotos y a Italia cuando la pandemia, la COVID-19, y en los países de América Latina, como Venezuela, Ecuador, Brasil, donde han habido brigadas permanentes para que la salud pública llegue a lugares donde los médicos de esos países no quieren llegar.
0: Also die Beispiele, die Annabelle gegeben hat, waren eben, dass Kuba wirklich ganz, ganz prioritär in Afrika beim großen Ebola-Ausbruch Ärzte geschickt hat, die dort angekommen sind und dort geholfen haben. Dann, vielleicht erinnert ihr euch, es hat in Haiti ein großes Erdbeben gegeben. Damals war es tatsächlich so, dass internationale Hilfe von überall in Haiti angekommen ist, aber Kuba war schon dort, weil Kuba hat immer in Haiti geholfen und hat ganz massiv damals beim Erdbeben eben diese Arbeit geleistet. Und in Europa zum Beispiel, in der Corona-Zeit in Italien, als dort die große Krise ausgebrochen ist medizinisch, sind Ärzte aus Kuba sofort nach Italien gereist und haben dort geholfen. Auch in Gesamt-Lateinamerika hat Kuba immer die medizinische Versorgung in ganz vielen Ländern kontinuierlich unterstützt, hat Annabelle gesagt. Und ich möchte noch dazu fügen, zusätzlich zu dem, wie Kuba eben in anderen Ländern tätig war, hat Kuba, obwohl es so ein armes Land war, wirtschaftlich gesehen, immer auch Stipendien an junge Menschen in ganz Lateinamerika gegeben, die in Kuba Medizin studieren konnten, wirklich auf Kosten von Kuba. Und Kuba hat auch vor Ort ärztliche Versorgung geleistet, zum Beispiel nach dem Reaktorunfall von Tschernobyl, wo ganz viele Kinder in Kuba versorgt worden sind. Annabelle, agredí que además de estas cosas que has dicho tú, Cuba también ofrece becas para jóvenes de toda la América Latina para estudiar medicina en Cuba, ¿no? Y también ayudó, por ejemplo, en Cuba a los niños de que
1: De Chernóbil.
0: sufrieron de la catástrofe en Chernóbil. Sí. Bueno.
1: En todo este contexto también se han aumentado, desde la administración de Trump, se han aumentado las persecuciones comerciales y petroleras de Cuba. Y poco a poco se van cerrando las vías para Cuba poder intercambiar con otros países.
0: Also Trump hat vor allem die Zufuhr von Öl eben gestoppt und kontrolliert, so dass Kuba ist ja da angewiesen auf Importe eben, und Trump hat das zunehmend gestoppt, und dieses Fehlen von dem Treibstoff, das ist etwas, das eben jetzt Kuba so beschädigt auch und diesen Kontakt auch zu anderen Ländern verhindert.
1: El 29 de enero de este año, el gobierno de Estados Unidos anuncia sanciones contra cualquier país que envíe petróleo a Cuba y desde entonces se genera un bloqueo petrolero hacia Cuba.
0: Also am 29.01. hat die Regierung von Trump Sanktionen beschlossen gegen alle, die Kuba mit Öl unterstützen und dadurch sozusagen Kuba da isoliert mit der Blockade. Antes querías hablar sobre la diferencia entre el bloqueo y un embargo. Also Annabel wird mit uns jetzt noch darüber sprechen, was ist der Unterschied zwischen dieser Blockade der USA gegen Kuba und einem Embargo.
1: Es importante conocer esta diferencia porque a veces se utiliza mal el término.
0: Also es ist
1: Entonces,
0: wichtig, diesen Unterschied zu kennen, denn oft werden diese Begriffe falsch verwendet. Mir passiert das auch manchmal. Also es ist kein Embargo, es ist eine Blockade. Was ist der Unterschied?
1: un embargo es cuando las sanciones solo afectan a dos el comercio bilateral entre Estados Unidos y Cuba.
0: Also ein Embargo wäre, wenn es quasi nur zwei Staaten betreffen würde, wie zum Beispiel USA und Kuba. Also wenn da ein Embargo verhängt werden würde, dann würde das bedeuten, die USA darf nicht mehr, oder die Regierung der USA verbietet den Betrieben in der USA mit Kuba Geschäfte zu machen.
1: El bloqueo es cuando, además de limitar el comercio entre Estados Unidos y Cuba, limita las relaciones de Cuba con el resto de los países del mundo porque les aplica sanciones a las empresas o los gobiernos que establezcan relaciones con Cuba.
0: Der Unterschied ist eben, dass diese Blockade bedeutet, dass nicht nur jetzt zum Beispiel zwischen der USA und Kuba keine Geschäfte gemacht werden dürfen, sondern die USA Sanktionen verhängt an jegliches Unternehmen weltweit, das mit Kuba in irgendeinem wirtschaftlichen Austausch tritt und so quasi Kuba von Versuch zumindest von der ganzen restlichen Welt abzuschneiden.
1: Lo que hacen los estados, el gobierno de los Estados Unidos contra Cuba es un bloqueo genocida que aísla a Cuba del mundo y le quita el derecho al mundo de relacionarse con Cuba.
0: Diese Blockade ist praktisch ein Genozidversuch zumindest an Kuba, und soll eben der restlichen Welt verbieten, mit Kuba in Kontakt zu treten. Stellt euch einmal vor, wenn Österreich zum Beispiel überhaupt keinen Kontakt haben dürfte nach außen, wie dann unsere Wirtschaft und unser Leben hier funktionieren würde. nämlich gar nicht mehr. Mhm.
1: La vida ahora en Cuba está siendo muy difícil porque hace 5 meses no entra un barco con petróleo al país.
0: Kuba hat wirklich jetzt eine katastrophale Situation, denn seit 5 Monaten ist kein einziges Schiff mehr mit Öl angekommen.
1: Mhm. Las personas tienen largas horas sin luz en sus casas.
0: Das bedeutet, dass die Menschen unendlich viele Stunden ohne Strom zur Verfügung haben in ihren Häusern.
1: Mhm. Las universidades y las escuelas están paradas o han tenido que buscar alternativas para poder continuar con los estudios.
0: Die Universitäten und die Schulen sind aktuell geschlossen. Es wird aber konstant nach Alternativen gesucht, wie doch in irgendeiner Weise Unterricht gemacht werden kann. Quizás puedes explicar por qué están cerrados, ¿no? Las escuelas y la universidad.
1: Las universidades están cerradas a la presencialidad porque no hay combustible para el transporte público para que las personas puedan moverse hacia la universidad.
0: Also das Thema ist, dass die Universitäten deshalb quasi in Präsenz geschlossen sind, weil sich die Menschen ja nicht mehr hinbewegen können. Also du hast keinen öffentlichen Transport mehr und das ist natürlich eine große Katastrophe, dass du diese Transportwege nicht mehr hast und zum Beispiel Studierende nicht mehr an die Universität fahren können mit öffentlichen Verkehrsmitteln. Mhm.
1: La alternativa que se buscó fue hacer las clases online, pero si no hay electricidad, mm-hmm. las personas no pueden acceder a conexión ni tienen baterías en sus dispositivos para poder usarlo.
0: Also es wird nach Alternativen gesucht, es wird beispielsweise versucht, dass der Unterricht online stattfindet, aber wie willst du online einen Unterricht machen, wenn du keinen Strom in den Häusern zur Verfügung hast, dann hast du natürlich auch kein Internet und keine Möglichkeit, zum Beispiel deine Devices zu laden oder zu benutzen.
1: Mhm. Pero a pesar de esta situación, el proceso escolar no se ha paralizado. La universidad está cerrada, pero el curso escolar sigue transitando en situación compleja, pero no se ha detenido.
0: Hingegen die Schulen, die sind nicht ganz eingefroren, sondern da wird schon versucht zu unterrichten, also das unterrichtet wird, im Gegensatz zu der Universität und es wird versucht, trotz dieser ganz schwierigen, komplexen Situation, den Schulunterricht, wo ja die Wege kürzer sind für Kinder, dass das schon so weit wie irgendwie möglich ist, aufrechterhalten wird. Mhm.
1: Esto implica un gran sacrificio y esfuerzo de estudiantes y profesores para poder llevar adelante el proceso.
0: Das bedeutet natürlich eine unglaubliche Anstrengung, sowohl für die Unterrichtenden als auch für die Kinder, unter diesen Bedingungen wirklich weiter zu lernen bzw. weiter zu unterrichten. Ihr müsst euch ja vorstellen, auch was da alles fehlt, nicht? Also alleine, wie selbstverständlich werden bei uns in den Schulen irgendwelche Unterlagen ausgedruckt oder dergleichen. Ne?
1: Los hospitales también tienen una situación difícil porque al no tener electricidad tienen que posponer operaciones que a veces son importantes hacerlas inmediato.
0: Also in den Spitälern ist natürlich eine ganz große Schwierigkeit. Man muss dazu sagen, dass Kuba ja ein extrem gutes medizinisches System gehabt hat und natürlich noch hätte, wenn es Strom geben würde oder auch eben Medikamente zur Verfügung stehen würden. Aber im Moment eben wahnsinnig schwierig, ohne Strom Operationen durchzuführen, insbesondere auch Notoperationen durchzuführen.
1: Mhm. se están instalando paneles solares a los hospitales y centros médicos, pero a veces la capacidad que puede generar esos paneles solares no es suficiente.
0: Was versucht wird, ist, an den Spitälern Solarpaneele zu montieren und da eine Notfallversorgung herzustellen. Aber das ist natürlich nicht so weit, dass das jetzt das ganze Land alle Spitäler da jetzt so versorgen kann und die Situation ist trotzdem extrem prekär und schwierig.
1: Hay personas que se están muriendo en los hospitales por no poder recibir la atención que merecen.
0: Es gibt Menschen, die einfach in den Spitälern sterben, weil aufgrund eben dessen, dieser Situation, sie nicht versorgt werden können, so wie sie es zum Überleben bräuchten.
1: Y también ha aumentado la mortalidad infantil en los últimos tiempos, producto de ese mismo problema.
0: Aus dem gleichen Grund ist die Kindersterblichkeit in die Höhe gegangen. Man muss dazu sagen, Kuba hat eine Kindersterblichkeit genauso wie Österreich gehabt. Also über ganz, ganz viele Jahre. Kuba war immer ident von der Kindersterblichkeit wie Österreich. Überhaupt nicht irgendwie, dass man glauben könnte, schlechter. Nein, gar nicht. Im Vergleich zu anderen lateinamerikanischen Ländern natürlich ganz besonders großartige Leistung, denn in den lateinamerikanischen Ländern ist normalerweise die Kindersterblichkeit sehr hoch, insbesondere unter der Bevölkerung, die sich nicht private Medizin leisten kann, und natürlich auch die Müttersterblichkeit. Und jetzt ist Kuba vor der Situation, dass sich eben die Kindersterblichkeit erhöht, nicht aufgrund vom fehlenden Wissen der Ärztinnen oder Krankenpflegerinnen, sondern aufgrund eben dieser fehlenden Ressourcen und des fehlenden Stromes.
1: También el país ha producido muchos medicamentos que son para uso en los hospitales y que las personas necesitan a diario y no se han podido trasladar hacia los hospitales porque no hay combustible para que los camiones puedan trasladarlo.
0: Las personas o los medicamentos. No
1: No,
0: entiendo.
1: los medicamentos.
0: Los
1: O sea,
0: medicamentos.
1: Cuba ha producido medicamentos que se hacen en el país y los tiene almacenados porque no tiene combustible para el transporte, para poder hacerlo llegar a los hospitales, que se dan de forma gratuita en los hospitales.
0: Also in Kuba waren Medikamente immer gratis. Aber jetzt gibt es das. Kuba produziert selber Medikamente, ganz viele Medikamente. Und jetzt ist tatsächlich die Situation so dramatisch, dass es diese Medikamente zwar gibt, die gibt es sogar in Lagern quasi, aber aufgrund von diesen fehlenden öffentlichen Verkehrsmitteln können die Medikamente nicht in die Spitäler gebracht werden.
1: Toda esta situación encarece la vida, aumenta el precio de los alimentos, de los medicamentos, del transporte y genera una situación de angustia y de desesperanza también en las personas.
0: Also diese Entwicklung und diese Situation hat natürlich zu einer unglaublichen Inflation geführt. Das heißt, alle Lebensmittelpreise steigen, also es gibt eine totale Verknappung von Gütern, die ohnehin nicht reichlich waren, aber doch ausgereicht haben, um die Menschen gut zu versorgen davor, ja. Und jetzt kommt es eben zu dieser totalen Notsituation und bringt wirklich eine Lebenssituation, die massiv bedrohlich und beängstigend ist für die Menschen und eben wo es jetzt wirklich ums Überleben geht. Und ich würde jetzt hier eine kurze Pause machen und wieder Musik aus Kuba spielen, denn Musik ist ja etwas wirklich ganz Wesentliches für die kubanischen Menschen auch, um den Lebensmut zu behalten. Annabel, A ese momento yo pienso que podemos poner un poquito de música de Cuba, que elegiste tú, ¿no?
1: Sí,
0: Y
1: claro.
0: he dicho que la música en Cuba es muy importante para para el pueblo, para las personas que viven en Cuba, ¿no?
1: Sí,
0: Y
1: claro.
0: ponemos un poco de música, ¿sí? Y después
1: Sí.
0: seguimos hablando. Gracias.
1: Está bien. Gracias a ti.

0: Ihr habt Musik aus Kuba gehört und jetzt wieder zurück, unsere Sendung Mexiko anders, dieses Mal zu Kuba und wir sprechen wieder mit Anabel aus Kuba, Havanna, die sich gerade noch eine Woche in Europa aufhält und dann wieder zurückfährt nach Havanna. Hola, Anabel, ¿me escuchas?
1: Sí, te escucho.
0: Perfecto. Perfecto. ¿Podemos seguir hablando?
1: Okay. Toda esta situación ha golpeado diferentes sectores dentro del país. Uno de ellos ha sido el del turismo.
0: Also diese Situation hat in Kuba eben ganz viele Sektoren getroffen und einer davon, eben ein ganz, ganz wichtiger, ist der Sektor des Tourismus.
1: Diferentes compañías de aerolíneas han abandonado su trabajo en Cuba por falta de petróleo.
0: Also der Großteil der Fluglinien haben aufgehört, Kuba als anzufliegen bzw. in Kuba zu arbeiten, weil eben der Treibstoff fehlt.
1: También Trump ha hecho declaraciones de amenazas de guerras hacia Cuba.
0: Also abgesehen davon, dass eben da diese wirtschaftliche Zerstörung so voranschreitet und also besonders der Tourismus ist ja ganz ein bedeutender Sektor, gibt es auch Kriegsdrohungen gegen Kuba.
1: Ha desplegado armamento militar en aguas del Caribe, apuntando hacia Cuba con portaaviones.
0: Also es wurden ja zum Beispiel Flugträger von der USA installiert oder wie sagt man da, im karibischen Meer eingesetzt, die Kuba im Visier haben, die auf Kuba zeigen. Das ist natürlich auch ein Grund, warum Fluglinien dann ihren Dienst einstellten.
1: Hace como 2 días, el secretario de Guerra de los Estados Unidos visitó la base militar de Guantánamo, el territorio ilegal ocupado por los Estados Unidos en Cuba.
0: Also man muss dazu sagen, dass ja die USA ständig präsent ist in Kuba, weil sie hat ja illegalerweise ein Gebiet besetzt. Ihr kennt es unter dem Namen Guantanamo. Und vor 2 Tagen hat das US-amerikanische Kriegsministerium Guantanamo besucht.
1: Todo esto nos sitúa en un entorno de guerra, que obviamente las personas fuera de Cuba sienten miedo de venir a hacer turismo a Cuba en estos momentos.
0: Und das passiert alles so in einem Ambiente der Kriegsdrohung eben, was natürlich auch dazu führt, dass Menschen nicht nach Kuba reisen möchten.
1: Y el interés de los Estados Unidos de golpear a este sector de la economía en Cuba es que el turismo es una de las fuentes principales de ingresos del país.
0: Und das ist natürlich alles sehr im Interesse von der USA, die versuchen, Kuba zu zerstören, denn der Tourismussektor ist ein ganz wesentlicher Sektor für Kuba, um da eben Devisen zu bekommen und um zu überleben.
1: El dinero que se recauda con el turismo es lo que permite que Cuba tenga una educación y una salud gratuita y de calidad. Permite el desarrollo de la ciencia en el país
0: Also,
1: y la cultura y el deporte también.
0: wofür ist der Tourismus so wichtig für Kuba? Kuba hat damit immer das gesamte soziale System, das ja ganz, ganz weit ausgebaut war in Kuba eben oder ist, am Leben gehalten, sprich die gesamte Ausbildung ist gratis in Kuba, von der Schule bis zur Universität, dann die gesamte medizinische Versorgung hat Kuba eben gratis zur Verfügung gestellt der Bevölkerung, dann eben auch die Wissenschaft, die wissenschaftliche Entwicklung beispielsweise. Also all diese Sachen sind aus den Geldern des Tourismus erhalten worden, und mit dieser massiven Beschädigung trifft es quasi auch die Kultur natürlich, die für Kuba so wichtig ist. Und aus dieser massiven Beschädigung dieses Tourismussektors heraus trifft die USA damit wirklich so diesen Nerv Kubas, weil es für Kuba eben so wichtig ist, diese Leistungen für die Bevölkerung am Leben zu erhalten.
1: Estas medidas no solo afectan al turismo, a la economía nacional, sino también a las economías familiares, porque muchas familias trabajan en el sector del turismo, y al no existir turismo en el país, no tienen fuentes de ingresos, se han tenido que reinventar y están pasando trabajo.
0: Also, dass diese Beschädigung des Tourismus trifft jetzt nicht nur den Staat in ihren Einnahmen, sondern ganz, ganz viele Familien zerstört es, die wirtschaftliche Basis der Familien, denn ganz viele Familien waren eben im Tourismussektor arbeitend und haben dort ihren Lebensunterhalt verdient. Und diese Arbeitsmöglichkeit eben fällt jetzt weg, weil eben die Touristinnen und Touristen ausbleiben.
1: También las economías familiares se han visto afectadas porque Trump eliminó la Western Union en Cuba, que era una vía de remesa para las familias que viven en Cuba.
0: Ein weiterer Punkt ist, dass viele Familien Geld von Familienmitgliedern erhalten haben, die außerhalb von Kuba leben. Und Trump hat ja mit seinen Sanktionen zum Beispiel Western Union und alle Wege eben da abgeschnitten, um Geld nach Kuba zu schicken und so etwas eben den Familienangehörigen eben zukommen zu lassen. Und auch das bringt natürlich die Familien in eine massive Not.
1: Y ahora también Visa y Mastercard cancelaron sus acciones en Cuba, ya no funcionan.
0: Also entonces, Visa und Mastercard haben auch aufgehört, in Kuba zu arbeiten. Man kann sie auch nicht mehr benutzen.
1: Todo el tiempo medidas para hacer más difícil la vida en Cuba, para ir destruyendo ese sistema y ese esa forma de vivir colectiva que se ha construido en Cuba durante muchos años.
0: Und so wird versucht, dieses System, das in Kuba über so viele Jahre aufgebaut worden ist, zu zerstören. Ein System eben, wie ihr vielleicht vorher schon gehört habt, also das eben so versucht hat, eine möglichst hohe Lebensqualität für alle Menschen in Kuba zu erzeugen und hier wirklich die Menschen gut zu versorgen, nicht nur wenige Reiche, so wie wir sind in der Sendung Mexiko anders, wie vielleicht in Mexiko, wo eben die Menschen in den entfernten Gebieten schauen können, wo sie bleiben, keine medizinische Versorgung haben, keine Schulen haben zum Teil, ja, und unter ganz schwierigen Lebensbedingungen irgendwie überleben. Und in Kuba hat man wirklich auf die gesamte Bevölkerung geschaut, und das wird jetzt von der USA zerstört. Quizás así que ya no nos queda tanto tiempo, quizás sería importante, ¿cuáles son los motivos de esa destrucción, no?
1: Bueno, Cuba con su proyecto de revolución, con su proyecto socialista, ha significado un frente de resistencia ante el proyecto imperialista, el proyecto colonizador de las grandes hegemonías del mundo, y justamente eso es lo que intentan destruir, que otro mundo, ah, perdón, traduce.
0: Sí, por favor. Bitte die Übersetzung, genau. Also Kuba hat ja mit diesem Projekt der Revolution, des Sozialismus, einen Gegenpunkt gesetzt und eine Gegengesellschaft versucht aufzubauen oder versucht sie immer noch aufzubauen, die eine andere Welt eben zeigen soll oder lebbar machen soll, wie die, die von Imperialismus und Kapitalismus eben regiert wird und bietet da ein alternatives Gesellschaftsmodell. Und dieses Leben eben soll zerstört werden, weil es eben aufzeigt, dass es eben diese andere Möglichkeit der Gesellschaft gibt.
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0: Also das ist jetzt was ganz Wichtiges, was Annabel gesagt hat. Es ist wirklich ein gesellschaftliches Gegenmodell. Denn auf der einen Seite steht eben dieses rein individualistisches, dieses Streben nach dem eigenen Reichtum, und auf der anderen Seite eben das kubanische Modell, das sagt, wir möchten solidarisch sein, wir möchten das Leben solidarisch gestalten, wir möchten das gemeinsame Lösen von Problemen, das Kollektive, gemeinsame Schaffen in den Vordergrund stellen und eben nicht das, was einzelne Personen sich irgendwie herausreißen können aus dem großen Kuchen oder aus dem kleinen Kuchen, sondern wir möchten eben diesen Kuchen gemeinsam aufbauen und gemeinsam gerecht verteilen. Und wir möchten das Leben schützen, so wie es nur geht. Also ich möchte jetzt gerne ein Beispiel geben, wo ja dar un ejemplo con los huracanes, donde siempre la protección de vida está muy importante en Cuba, ¿no? Si me permites. Also ein Beispiel würde ich sagen, ist zum Beispiel, dass Kuba es immer geschafft hat, bei irgendwelchen Naturkatastrophen wie Hurricanes, von denen ihr immer wieder hört, ja, da wirklich das Schützen der Menschenleben in den Vordergrund zu stellen, sich gemeinsam solidarisch zu organisieren, so dass niemand zurückbleibt, so dass möglichst alle Menschen gerettet werden. Und es, egal wie hoch die Zerstörung war, es ist immer geschafft worden, dass kein oder kaum ein Leben dabei verloren gegangen ist. Also der Schutz des Lebens hat in Kuba schlicht und einfach oberste Priorität. Und wir werden jetzt nicht auf alles kommen, aber wir werden sicher noch Sendungen dazu machen, weil es gibt ganz, ganz viele sehr beeindruckende Beispiele auch, wie Kuba Leben schützt und Gesetzgebungen, die wir uns wirklich von Kuba abschauen können, die deutlich besser sind für Menschen, als sie zum Beispiel in Österreich sind.
1: 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Creo que ese es otro ejemplo de cómo la solidaridad forma parte de la cotidianidad del cubano.
0: Also als Beispiel auch zu diesem Hurricane-Beispiel, das ich gegeben habe, hat Annabelle eben jetzt erzählt, dass eben wenn so etwas passiert und dann sind ja einzelne Familien, einzelne Häuser oder auch Wohngegenden eben von dieser Zerstörung betroffen, dann wird gesamt in Kuba, alle Menschen fangen dann an zu sammeln und das zu geben, was sie geben können, um denen zu helfen, die da eben viel oder alles verloren haben. Und das ist dann nicht das Problem des Einzelnen, sondern da wird wirklich ganz gemeinschaftlich zusammengeholfen, um die Familien zu unterstützen, die das da betrifft. Mhm. Nos quedan 8 minutos. Y quizás vamos a terminar con música, pero antes tenemos que hablar que hay posibilidades de solidaridad de afuera.

0: y hacer siempre lo que quiere, que Cuba es un faro y un símbolo de resistencia no solo para los cubanos, sino para todas las personas que queremos vivir en un mundo más justo, en un mundo más digno.
1: Annabelle hat was sehr Wichtiges jetzt gesagt. Also Kuba ist für viele Menschen ein Symbol, dass eine andere Welt möglich ist, dass versucht werden kann, eine andere Gesellschaftsform aufzubauen, des Sozialismus, der Gerechtigkeit, des Schutz des Lebens. In Europa ist es nicht so bekannt, weil wahnsinnig viel falsche Information über Kuba kommt, weil unglaublich viel einfach Lügen verbreitet werden. In Lateinamerika unter den Menschen ist es schon deutlich mehr bekannt und da ist auch die Solidarität größer wie in Europa. Nichtsdestotrotz mit dem, dass wir uns dem, das übersetze ich jetzt nicht direkt mit den Worten, also Annabelle hat davon gesprochen, dass wir möglichst einen internationalen Druck erzeugen sollen, wenn wir das unterstützen möchten und so darauf hinweisen, dass die Länder sie Komplizen sind von diesem Genozid, der auf Kuba ausgeübt wird, denn die Teilnahme an dieser Blockade ist eine Komplizenschaft an dass es versucht wird, die Bevölkerung zu vernichten, dass es ganz direkt gegen Menschen geht und da eben zu sagen, Stopp, aus, das lassen wir nicht zu. Ich möchte jetzt darauf hinweisen, dass es Möglichkeiten gibt, Medikamente für Kuba zu unterstützen, mit Medicuba Austria, beziehungsweise eben mit dem auch da ganz direkt zu spenden. Das gibt es seit vielen Jahren und da gibt es wirklich die wichtigen Projekte und wichtige Medikamente, die eben nach Kuba geliefert werden können. Es gibt auch die Möglichkeit, die Solarsituation von Kuba zu verbessern. Da gibt es ein ganz wesentliches Projekt. Wir werden diese Möglichkeiten auf unsere Homepage stellen. Ihr findet sie in Kürze auf der Homepage solinetz.at. Da werden wir das draufstellen, wie ihr euch aktiv daran beteiligen könnt. Ihr könnt dort dann auch den Link zu dieser Radiosendung finden und wir werden dranbleiben. Annabelle, voy a poner esa información sobre los proyectos de solidaridad. De medicina y de paneles solares a nuestra página de web solinetz.at. Okay. Y nos quedan solamente 3 minutos, por eso he dicho eso. Also wir haben jetzt nur mehr 3 Minuten. Annabelle, ¿qué nos quieres dejar decir así en los últimos minutos que tenemos aquí? Was möchtest du uns in den letzten Minuten noch sagen, Annabelle?
0: Yo creo que aunque vienen tiempos duros en todo el mundo, no podemos dejarnos arrebatar la esperanza y que solo defendiendo la vida y cruzando la frontera es que vamos a poder vencer con la solidaridad y con el compañerismo.
1: Annabelle möchte uns mitgeben, dass schon jetzt natürlich für einen großen Teil der Menschen sehr harte Zeiten sind auf der Welt, aber dass noch härtere Zeiten vermutlich auf uns zukommen und das, wie wir dem begegnen sollten, ist der Schutz des Lebens und die Solidarität, die jetzt umso wichtiger wird und die Solidarität, die sich nicht an irgendwelchen nationalen Grenzen orientiert, sondern die grenzübergreifend sein muss. Und ich sage jetzt einmal, diese Grenzen, die mächtige Menschen gesetzt haben und irgendwie in unsere Köpfe geschafft haben, diese Grenzen wieder aus unseren Köpfen zu bringen und die Solidarität und den Schutz des Lebens vor allen anderen vor die Gier, vor den Kapitalismus zu stellen,

0: und für ein würdiges Leben zu kämpfen und die Hoffnung nicht aufzugeben, dass es gelingen kann, hier auch etwas zu erreichen und hier aber gemeinsam etwas zu erreichen, miteinander, solidarisch, für ein besseres Leben, für ein Leben, für Würde. Das muss das Ziel sein in dieser schweren Welt. Anabel, te agradecemos muchísimo.
1: Gracias a ustedes por la oportunidad también.
0: Anabel bedankt sich auch für diesen Raum. Und ich glaube, jetzt ist noch Platz für eine Minute Musik. Und lasst diese Gedanken bitte in euer Herz. Wir hören uns wieder am zweiten Freitag im Monat um 18 Uhr. Bis dann.

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Kein Touristenverkehr mehr in der Salzburger Altstadt. Die Stadtregierung beschließt eine Zona a Traffico Limitato nach italienischem Vorbild. Eine gute Sache für die Salzburgerinnen und Salzburger. Jetzt im So-Wochen-Kommentar. Mein Name ist Manuel Brodinger. Salzburgs Bürgermeister Bernhard Auinger von der SPÖ verkündete eine Zone mit beschränktem Verkehr in der Innenstadt zwischen Juli und August. Diese umfasst im Stadtkern die Salzach-Quais, die Staatsbrücke und das Neutor. Autos mit den Kennzeichen Salzburg, Salzburg-Land, Hallein sowie Berchtesgaden, Bad Reichenhall und Laufen sind von dieser Regelung aber ausgenommen. Auch für Hotelgäste der Stadt, Lieferanten, Beschäftigte, Taxis und Menschen mit Behinderung gilt die Regelung nicht. Für alle anderen heißt es aber, raus an den Stadtrand und dort bequem auf die öffentlichen Verkehrsmittel umsteigen. Laut Bürgermeister Auinger stehen dort rund 4.300 Stellplätze für nur 7,50 Euro pro Tag bereit. Mit dem Parkticket können pro Pkw bis zu 5 Personen auch gleich mit den Öffis fahren. Die Polizei führt jedoch Kontrollen durch, sobald auf Bundesebene die Straßenverkehrsordnung entsprechend novelliert ist, soll es auch kamerunterstützte Zufahrtskontrollen geben. Die Verkehrsberuhigung ist wichtig und ein Schutz der Salzburgerinnen und Salzburger. Italienische Städte wie beispielsweise Rom, Florenz, aber auch Verona zeigen, wie sinnvoll solche verkehrsbeschränkten Zonen sind. Nichtsdestotrotz ist der Ärger in den nicht von der Regelung ausgenommenen Bezirken des Landes Salzburg verständlich, etwa weil es für deren Bewohnerinnen und Bewohner keine Ausnahmen gibt.

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0: Hallo und herzlich willkommen zum ersten SOS-Muckomaten im neuen Jahr. Ihr hört die Radiosendung des SOS Kinderdorfs auf der Radiofabrik und an den Mikros begrüßen euch auch 2026 wieder Martina Moli.
1: Hallo. Und Johanna Urban. Und weil am 20. Februar der International Care Day ist, möchten wir heute über das Thema Care-Leaver sprechen. Ich habe heute einen kleinen Frosch mitgebracht, glaube ich.
0: Kein Problem.
1: Wir freuen uns besonders, denn dazu haben wir eine ganz, ganz tolle Studiogästin heute bei uns. Herzlich willkommen, Eileen.
2: Hallo.
1: Eileen ist ehemalige, also auf Englisch Care-Leaverin vom SOS Kinderdorf. Und sie wird uns heute erzählen, wie es ihr ergangen ist im SOS Kinderdorf, was sie dort alles mitbekommen hat im Gepäck für ihre Zeit danach, wie sie den Übergang erlebt hat und was sie heute so macht.
0: Ja, wir freuen uns schon auf diese Stunde. Vielleicht noch kurz zur Definition. Was heißt das eigentlich, Care Leaver? Das sind Jugendliche und junge Erwachsene, die einmal in Fremdbetreuung waren, diese aber bereits verlassen haben, egal ob in einer Pflegefamilie oder vielleicht in einer sozialpädagogischen WG oder auch in einer klassischen Kinderdorffamilie. Im Regelfall müssen Jugendliche ihr Betreuungssetting mit Vollendung des 18. Lebensjahres verlassen. Dann endet gewöhnlich eben auch dieser gesetzliche Anspruch auf Betreuung. Dann müssen viele Ehemalige auf eigenen Beinen stehen. Sie haben ja meist keine leibliche Familie, auf deren Rückhalt sie sich noch verlassen können. Und das bringt natürlich Herausforderungen mit sich. Denn Erwachsenwerden, das geht ja nicht von heute auf morgen, wie wir alle wissen. Das ist ja ein Prozess. Und die Statistik sagt, in Österreich ziehen junge Erwachsene im Schnitt eigentlich erst mit 25 bis 26 Jahren aus. Mhm. Es gibt aber Hilfe und es gibt auch Anlaufstellen für Care-Leaver, auch bei SOS Kinderdorf. Darüber wollen wir heute auch sprechen, aber natürlich auch die ganz persönliche Geschichte von der Eileen erzählen. Und ich würde sagen, jetzt wird es auch Zeit für Musik. Und da hat uns unser Studiogast Eileen heute ja einiges mitgebracht, Martina.
1: Ja, genau. Also für die Musikauswahl konnte ich mich heute ganz gemütlich mal zurücklehnen. Das hat die Eileen nämlich übernommen und sie hat eine Playlist mit, wie ich finde, sehr coolen Songs zusammengestellt. Und jeder Song hat auch vielleicht eine kleine Geschichte, wie zum Beispiel der erste, den wir heute hören, nämlich Shut Up and Dance von Walk the Moon. Eileen, erzähl mal, warum dieser Song?
2: Also ich glaube, jeder kennt beim Spar diese Hefteln, wo es dann so Spielzeug gibt. Und das ist ein Traum von jedem Kind. Und ich habe sowas auch gehabt, und zwar mit so einem Spielzeug-Handy, mit dem man aber Radio hören hat können. Und da habe ich dann immer gehört und dann ist eben immer das Lied gelaufen und das war mein Lieblingslied zu der Zeit. Und irgendwann haben sie es aber nicht mehr gespielt, weil Lieder spielen sind oft einfach nicht mehr so oft. Und dann war ich ziemlich traurig und habe es erst Jahre später wieder gefunden.
1: Oh. Und heute kriegst du es von uns.
0: Guter Geschmack. Walk the Moon, Shut Up and Dance zum Auftakt.

0: Ihr hört den SOS-Muckomaten, die Radiosendung des SOS Kinderdorfs. Heute geht es bei uns um das Thema Care-Leaver. Wie gelingt eine gute Verselbstständigung nach der Fremdbetreuung? Dazu haben wir eine Studiogästin da, die Aileen. Sie ist 19 Jahre alt. Aileen, du bist ehemalige des SOS Kinderdorfs in Seekirchen. Schön, dass du heute da bist und deine persönliche Geschichte erzählen möchtest.
1: Dankeschön.
0: Aileen ist eine von vielen tausenden Kindern und Jugendlichen in Österreich, die aus familiären Gründen nicht bei ihren leiblichen Eltern aufwachsen konnte. Allein im Vorjahr waren es österreichweit rund 13.000 Kinder und Jugendliche, die in Fremdbetreuung waren. Wie alt warst du, Aileen, als du ins SOS Kinderdorf Seekirchen gekommen bist?
1: Ich war 3 Jahre, also fast 4, aber ich war nur 3.
0: Und wie lange warst du dort?
1: Bis ich 15 war.
2: Eine ganz schön lange Zeit. Ja, und du bist da gemeinsam mit deinem Bruder eingezogen, Aileen. Ihr seid ja in einer klassischen SOS-Kinderdorf-Familie aufgewachsen.
1: Ja, also fast ganz klassisch, weil hauptsächlich ist in Kinderdorf-Familien, dass es nur Kinderdorf-Mutter gibt. Und ich habe tatsächlich Kinderdorf-Mutter und Kinderdorf-Vater gehabt. Also fast klassisch.
2: Okay, also fast klassisch, das stimmt. Aber du bist gemeinsam mit deinem Bruder ins Kinderdorf gekommen, von Anfang an?
1: Ja, also er war vor mir schon da, aber nicht lang.
2: Der ist ein bisschen jünger als du.
1: Ja, genau. Ich glaube, das ist jetzt peinlich, 2,5 Jahre.
2: Glaube ich. Macht ja nichts. Und das heißt, du hast eben gesagt, nicht ganz klassisch, weil es eben den Partner gab von deiner Kinderdorf-Mama und der war so ein bisschen auch eure so ein bisschen väterliche Bezugsperson
1: ja,
2: quasi.
1: Ja, auf jeden Fall.
2: Und hat es auch Hausgeschwister gegeben?
1: Ja, also wir waren, die meiste Zeit waren wir zu fünft. Also ich mit meinem Bruder und dann nur 2 ältere Geschwister und dann quasi nur eine jüngere Schwester. Aber nach und nach sind halt welche ausgezogen und am Ende waren wir dann zu dritt und dann kurze Zeit nur zu zweit.
2: Also ganz schön viel los, oder wenn man sich das vorstellt, ich meine, ich habe jetzt 2 Schwestern, da war auch viel los, aber irgendwie bei 5 mit 5 Kids so.
1: Ja, da geht's zu.
2: Du hast uns vorab eben erzählt, da gab es eben einen Partner von einer Kinderdorf-Mama und du hast eigentlich davon sehr profitieren können, weil es doch eine so familienähnliche Struktur war und jeder hatte so seine Stärken oder da gab es dann so Momente, wo man gesagt hat, okay, hast du uns erzählt, oder? Gehe ich eher zur Kinderdorf-Mama. Was waren das da so für Momente?
1: Ja, also zur Kinderdorf-Mama bin ich zum Beispiel gegangen, wenn ich so das Gespräch gesucht habe. Sie war halt mehr im Alltag da. Und also wenn ich zum Beispiel Unterstützung in der Schule für so Sprachen braucht habe. Und zum Kinderdorf-Vater, das war halt vor allem für Finanzen. Das hat er immer mit uns gemacht. Da haben wir immer so eine Excel-Tabelle geführt mit unserem Taschengeld, was wir ausgeben. Und das haben wir dann einmal im Monat quasi kontrolliert, also nicht kontrolliert, aber gemeinsam angeschaut. Oder einfach, wenn ich Fragen in Mathe gehabt habe, dann hat er mir die Zeitung auspackt beim Frühstücken und seinen Kugelschreiber aus seiner Rollstuhltasche und dann hat er das vorgerechnet. Und oft war sein Rechenweg leider anders, als wie wir es in der Schule gelernt haben, aber er hat immer gestimmt.
2: Viele Wege führen nach Rom.
1: Genau.
2: Okay, ja super. Das sind also diese Geschichten, an die man sich besonders erinnert, aber auch das Thema Finanzen, da werden wir auch später nochmal zu sprechen kommen. Wie wir bei SOS Kinderdorf eben versuchen, die Kids schon recht früh eigentlich viel Verantwortung beizubringen und ihnen möglichst viel mitzugeben auf dem Weg ins Selbstständigwerden. Du hast uns heute auch zusätzlich noch, nicht nur, dass du hier als Studiogästin bist, sondern du bist ja auch quasi DJ heute, Aileen, und du hast uns noch einen tollen Song mitgebracht, Martina.
0: Ja, der passt jetzt auch. Kinderdorf Mama und Partner, also beziehungsweise Vater und jede Menge Geschwister. Auf der Liste steht jetzt Hey Soul Sister von Train. Was hat denn das? Gibt es da auch eine Geschichte?
1: Ja, das war eine Zeit lang der Lieblingssong von meiner kleinen Kinderdorfschwester und die hat den immer gehört am Abend mit ihrem MP3-Player und Kopfhörern und ich wollte lesen und dann hat sie aber immer absichtlich laut mitgesungen, damit sie mich nervt. Bin immer zu ihr hingegangen, habe die Kopfhörer aus den Ohren nicht so nett rausgeholt und dann bin ich wieder lesen gegangen, dann hat sie wieder angefangen zum Singen und dann haben wir uns immer geärgert.
0: Okay,
1: das aber jetzt erinnert er mich immer an sie.
0: Okay, voll schön. Dann spielen wir ihr zu Ehren jetzt Hey Soul Sister von Train.
2: Sehr passend, dass da auch Sister noch im Titel mit drinnen ist,
0: voll haben
2: wir
0: cool,
2: gerade gedacht, oder?
0: Ja, voll.

0: Ja, heute bei uns die Eileen, eine ehemalige aus dem SOS Kinderdorf in Seekirchen. Eileen, man muss ja schon sagen, dass du auch wirklich Glück hattest, gell? Du kannst heute noch zu deiner Kinderdorfmama gehen. Als du 15 warst, ist sie dann in Pension gegangen und dann bist du ja gemeinsam mit deinem Bruder zu einer Pflegefamilie gewechselt. Wie hast du das erlebt?
1: Ja, also der Wechsel war natürlich nicht leicht, weil ich war 11 Jahre lang mit quasi meinen Kinderdorfeltern und da baut man schon eine Bindung auf. Mhm. Was halt schon war, mit 15 eine Bindung zu einer neuen Familie aufbauen, war schwieriger. Und vor allem, weil ich halt, ich würde jetzt einmal behaupten, schon sehr selbstständig war und dann halt auch nicht mehr so auf Unterstützung und Hilfe angewiesen war, wie jetzt zum Beispiel mein Bruder. Ja, also es war, ja, ich glaube, im Nachhinein würde ich mal sagen, dass der Wechsel leichter war als in dem Moment. Aber es war natürlich nach einer langen Zeit, wo Neues hingehen, ist schon nicht leicht.
0: Verständlich, oder?
2: Ja. Komplett neue Bezugspersonen, auch wenn man natürlich immer versucht, das heutzutage doch sehr sanft zu gestalten, vorzubereiten. Man lernt natürlich die Leute dann auch mal kennen. Sieht sie vorher ja glaube ich, nicht nur einmal, oder? Im Regelfall.
1: Ja, wir haben schon davor Besucher gehabt dann zur Pflegefamilie und waren gemeinsam bei ihnen Mittagessen. Und also es hat schon der Kontakt bestanden und wir haben sie ja schon länger kennt.
2: Dein Bruder ist aber nach wie vor lebt heute dort
1: genau,
2: noch.
1: Genau.
2: Also da gibt es natürlich auch noch einen Anknüpfungspunkt zusätzlich noch. Hast du uns heute erzählt, dass du erst heute dort warst bei der Pflegefamilie, glaube ich.
1: Ja.
2: Genau, und da gibt es auch noch engen Kontakt auch zu deiner ehemaligen Kinderdorfmama.
1: Genau, zu beiden, also zur Pflegefamilie und zur Kinderdorffamilie.
2: Das ist ja auch nicht ungewöhnlich, gell, Martina? Also das ist ja doch öfters mal so, ich meine, das sind doch Bindungen, die da entstehen, wo man sagt, das ist jetzt nicht von heute auf morgen, nur weil ich jetzt die Einrichtung offiziell verlasse, dass man da nicht Kontakt hält. Ich meine, du warst von 3 bis 15 Jahren, über 10 Jahre in einer total prägenden Zeit in der Kinderdorffamilie. Ja, aber offiziell endet dieser Betreuungsanspruch, also laut Gesetz, trotz allem mit Vollendung des 18. Lebensjahres. Und wir haben schon eingangs gesagt, das ist schon oft echt eine Herausforderung. Für Care-Leaver, um die es ja bei uns heute im SOS-Mokomat geht, stehen da oft gleichzeitig vor ganz hohen Anforderungen. Sie müssen eigenständig wohnen, gleichzeitig sich um eine Ausbildung kümmern, einer Arbeit nachgehen, finanziell Verantwortung übernehmen. Es geht vielleicht um Behördenwege, man muss einfach verschiedenste Sachen und erfahrungsgemäß statistisch erhöht das eben auch Risiken, wie dass man Bildung abbricht, dass man in die Armutsfalle tappt oder auch sozial isoliert ist. Dafür gibt es bei SOS Kinderdorf eigene Anlaufstellen, nur für Care-Leaver, übrigens auch für Ehemalige, die bei anderen Organisationen in Betreuung waren. In jedem Bundesland gibt es dafür eigene Anlaufstellen. Das ist überall ein bisschen anders geregelt. Aber das gibt es auch in Salzburg und sie bieten Hilfe bei eben diesen Themen, die wir gerade angesprochen haben. Von der Job über Wohnungssuche bis hin zu Behördengängen. Und das ist sehr, sehr wichtig. Das hat auch die Kinder- und Jugendhilfe eingesehen. Es gibt seit Jahren jetzt je nach Bundesland eben auch eine Förderung dafür und es ist bis zum 24. Lebensjahr deshalb meistens kostenlos in Form von sogenannten Bildungschecks.
0: Ja, und es ist einfach wichtig, das kann man sich selber ja, glaube ich, relativ einfach vorstellen, gell? Also wenn du gar niemanden mehr hast als junger Mensch, den du um Rat fragen kannst, also für mich ist das was, was ich mir gar nicht vorstellen kann.
2: Ja, weil bei Aline, bei dir war es ja wirklich, ist es so glücklich, dass da auch dieser Kontakt einfach noch so eng ist, aber es gibt ja auch, wenn du in einer sozialpädagogischen WG gelebt hast, kann ja sein, man hat verschiedene Betreuer gehabt. Ich meine, vielleicht hat man dann einen Kontakt, aber vielleicht nicht so eng, wo man sagt, da ist diese Hürde da, so eine Hemmschwelle, dass man dann jemanden tatsächlich um Hilfe bittet und ja, wenn man in Fremdbetreuung ist, hat man halt im Regelfall einfach von Haus aus schon einen größeren Rucksack zu tragen. Ganz grundsätzlich. Ne?
0: Ja. Ja, ich würde sagen, wir schauen mal wieder auf die Playlist, oder? Von der Aileen. Was hören wir denn jetzt als nächstes?
1: Als nächstes Song kommt Call Me Maybe von Carly Rae Jepsen. Und das ist ein Song, bevor ich im Kinderdorf war, war ich bei einer Krisenpflegefamilie. Und die hatten drei oder haben immer nur drei eigene Kinder. Und da ist die komplette Familie sehr musikalisch. Und den Song habe ich eben mit meiner Krisenpflegeschwester mal gemeinsam gesungen.
2: Sehr schön, den hören wir uns jetzt an. Carly Rae Jepsen und Call Me Maybe.

0: Ihr hört den SOS Mukomaten, die Sendung vom SOS Kinderdorf hier auf der Radiofabrik. Und heute geht es bei uns, weil am 20. Februar der International Care Day ist, dreht sich bei uns alles um das Thema Care Leaver. Das sind ehemalige, die mal in Fremdbetreuung war und diese inzwischen aber wieder verlassen haben. Im Jahr 2024 hat SOS Kinderdorf über seine Anlaufstellen österreichweit mit 263 Care-Leavern gearbeitet. Darunter waren auch ehemalige, die vorher bei anderen Sozialträgern betreut wurden. Rund 50% der betreuten Care-Leaver, also in diesen Anlaufstellen, waren übrigens unter 30 Jahre alt. Also ja, genau, da merkt man schon, dass es doch viele sind, die eben noch jünger sind und da Themen haben, bei denen sie Hilfe brauchen. 2024 haben 392 Kinder und Jugendliche bzw. junge Erwachsene ein sogenanntes Fremdbetreuungssetting von SOS Kinderdorf Österreich verlassen. Insgesamt wurden seit 1949 über 17.500 Kinder und Jugendliche bei SOS Kinderdorf betreut. Das ist schon eine gewaltige Zahl, die ist aus 2024, das heißt, es sind, wie es ausschaut, inzwischen noch ein paar mehr dazu gekommen. Ja.
1: Ja, und eine davon ist die Eileen, die heute bei uns hier im Studio ist. Eileen, du bist ja erst in den Kindergarten im SOS Kinderdorf gegangen. Wie war denn deine Schullaufbahn so?
2: Genau, also ich war zuerst im Kindergarten, im Kinderdorf, und danach war ich in der Volksschule in Seekirchen eben. Das war so ein Musikzweig, in dem ich war, und bin danach ins Gymnasium gegangen, und da war ich dann in so einem Media-Kreativzweig, hat der geheißen. Da war halt so ein bisschen der Fokus mehr auf dem Naturwissenschaftlichen, auf dem Mathematischen, aber dann eben auch so kreative Sachen haben wir gehabt, wie Photoshop oder Film haben wir mal gehabt und so ein Audioprogramm. Genau, und dann habe ich nur dort habe ich dann maturiert, da habe ich dann Spanisch irgendwann dazu bekommen. Genau.
1: Ja, eine tolle Laufbahn, würde ich sagen, oder? Musikalisch bist du auch, oder? Du hast ja, wenn ich mich richtig erinnere, sogar in den Zeiten, wo du im Kinderdorf gewohnt hast und ich auch schon da war, hast du ja Klavier gespielt, oder?
2: Ja, genau. Also jetzt spiele ich gerade kein Instrument mehr. Einfach, ich habe es nicht so gern mögen, wenn man mir gesagt hat, was ich bis wann üben soll.
0: Das kenne ich.
2: aber ich habe eben zuerst ein Jahr Flöte gespielt. Eigentlich wollte ich zuerst gleich Zither spielen, das habe ich danach 3 Jahre, glaube ich, gespielt. Aber es hat meine Kinderdorf-Mama gesagt, nein, ich muss zuerst Flöte spielen, bevor ich ein anderes Instrument spiele. Und dann habe ich es wieder gesehen, die Zither. Das ist bei uns in der Volksschule, da sind die Instrumente vorgestellt worden. Und dann habe ich Zither gespielt und 3 Jahre, glaube ich, und dann Klavier nur 2 Jahre und dann habe ich aber aufgehört.
0: Okay. Wow. Aber genau. Respekt, weil Zither, ich kenne das ein bisschen von meinem Papa, der hat das als Kind gelernt. Das ist ja auch ein ziemlich komplexes Instrument mit den ganzen Saiten. Also
2: ja.
0: Respekt, dass eben ein Kind heutzutage sagt, ich möchte gerne Zither lernen. Nicht schlecht.
1: Finde ich auch hochspannend.
0: Ja, schon.
1: Ja. Ja, heute stehst du einfach super da, anders kann man es gar nicht beschreiben. Mhm. Du bist jetzt 19 Jahre alt und absolvierst aktuell gleich 2 Studien. Welche denn?
2: Also ich bin jetzt bei meinem Jus-Studium, da komme ich jetzt ins 4. Semester, und das ist aber Fernstudium. Und darum habe ich jetzt nebenbei einmal ausprobiert, soziale Arbeit zu studieren, weil das war eigentlich eher mein Studiumswunsch. Und komme da jetzt ins 2. Semester und ich schaue jetzt einfach mal, ob das überhaupt funktioniert, dass ich die beiden so nebenher laufen lasse. Genau, und mein Wunsch ist halt, dass ich die irgendwie dann mal verbinde. Also ich möchte gern was im Bereich, wo ich die soziale Arbeit nutzen kann, also so mit Kinder- und Jugendhilfe irgendwie so. Aber das Rechtliche gefällt mir schon auch sehr gut.
1: Das wäre eigentlich meine nächste Frage gewesen, die hast du jetzt schon beantwortet, super.
0: Also das klingt sehr, sehr, sehr spannend. Und du hast ja gesagt, du musst nicht unbedingt im Rampenlicht sein, aber so im Hintergrund vielleicht eben als Expertin tätig sein oder so.
2: Ja, genau, so im Büro, aber mit den Personen schon im Kontakt sein.
0: Das klingt sehr, sehr spannend. Da drückt man da ganz, ganz fest die Daumen und wirklich Hut ab. Ich meine, ich habe ein Studium gemacht, aber das hat mir ehrlich gesagt schon gereicht. Das hat mich auch ausgefüllt und dann noch dazu an unterschiedlichen Fakultäten. Das ist dann schon Hut ab mit 19 Jahren.
1: Auf jeden Fall.
0: Treffen wir uns in 3, 4 Jahren wieder, dann machen wir dann wieder Sendung, dann schauen wir dann.
1: Ja, genau. Ja, jetzt gibt's Lieder. Also Lieder gibt es eigentlich hier ja die ganze Zeit schon, aber jetzt gibt es Lieder von Adel Tawil. Der steht nämlich auch auf deiner Playlist. Ich glaube, wir spielen den einfach mal und vielleicht hast du danach noch irgendwas, was du dazu sagen möchtest.

0: Das war Adel Tawil mit Lida. Mag ich auch total gern.
1: Ja, voll.
0: Aileen, welche Geschichte ist denn da dabei?
2: Ja, also wir waren immer im Sommer im Ferienlager in Caldonazzo, also in Italien. Und das war dann, da sind wir dann mal heimgefahren und dann haben wir dieses Lied gehört. Und das hat mir so gut gefallen, aber im Text nicht können, dass ich mich dann daheim vor dem Computer gesessen habe und den Text gegoogelt habe und dann handschriftlich abgeschrieben habe, damit ich den Text auswendig lernen kann, damit ich zu dem Lied eben mitsingen kann.
0: Na.
2: Genau, den Text kann ich immer nur auswendig.
1: Sehr gut. Respekt. Das ist auch ein schöner Text. Hm.
0: Ja, und es ist ein super Lied, weil da fliegen sogar die Knöpfe aus dem Mischpult.
1: Ja, ist gerade passiert. Wir haben schon kurz uns überlegt, ob wir noch weitersenden können, aber es hat es überlebt, wie es ausschaut.
0: Genau. Du, Aileen, inwiefern bist du denn in deiner Zeit bei SOS Kinderdorf so aus deiner Sicht aufs selbstständige Leben vorbereitet worden?
2: Also ich würde mal sagen, ein ganz großer Aspekt war wirklich das Finanzielle. Also ich habe schon recht früh, ich glaube in der Volksschule, hat es angefangen, dass ich Taschengeld bekommen habe. Und am Anfang habe ich das noch nicht aufschreiben müssen, aber dann habe ich es quasi, müssen eigentlich aufschreiben, quasi für was ich mein Geld ausgibe. Und ich habe das dann quasi, als dann höhere Summen geworden sind, die habe ich dann monatlich bekommen. Da habe ich dann auch immer einen Teil in ein Sparglas gegeben. Das ist bei uns im Haus dann im Büro gestanden, das ich quasi einfach gleich von Anfang an zur Seite gelegt habe, aber wo ich jederzeit Zugriff drauf gehabt hätte, wenn ich mir jetzt irgendwas, zum Beispiel Handy, habe ich mir davon dann mal gekauft. Und ja, ich habe das dann auch noch selber weitergemacht, also als ich aus dem Kinderdorf draußen war, dass ich eben diese Liste führe und mir anschaue, okay, für was gebe ich Geld aus? Wie sind meine Ausgaben? Eben passen die mit meinen Einnahmen zusammen? Wo könnt ihr noch was sparen? Genau, und ja, wir haben natürlich danach Aufgaben gehabt im Haushalt. Also ich habe das Bad putzen müssen. Ich habe es gehasst, aber ich habe es leider machen müssen. Ich habe es aber immer auf dem letzten Drücker gemacht, immer hinausgeschoben, bis ich es nicht mehr hinausschieben habe können und so. Ja, also wir haben schon da viel mitbekommen, aber ich muss auch sagen, dass ich die Unterstützung immer nur bekomme. Also ich würde jetzt nicht sagen, dass ich alleine jetzt bin, sondern zum Beispiel bei Behördenwege habe ich mich an unsere ehemalige Familienhelferin wende ich mich oft oder meine Kinderdorfmama oder beim Steuerausgleich hat mir meine Pflegefamilie geholfen.
1: Mhm.
2: Genau.
1: Da gibt es immer noch Ansprechpersonen.
2: Ja.
1: Aber dieses Thema, was du gerade angesprochen hast, auch das mit den Finanzen, das ist natürlich schon auch Programm bei SOS Kinderdorf.
2: Ja.
1: Ich glaube, da muss man wirklich sagen, also wenn ich da bei mir zum Beispiel zurückdenke, das war bei, also habe ich zum Beispiel von meiner Erziehung tatsächlich nicht so stark mitbekommen. Das hätte ich mir oft mehr gewünscht, rückblickend. Also
2: ja. Ich
1: habe das dann tatsächlich von meinem ersten Partner tatsächlich ein bisschen mehr gelernt. Ja, so wirklich, dass man sich das einmal aufschreibt, weil genau das ist ja wichtig für junge Leute.
2: Ja.
1: Gerade heutzutage, wenn alles digital läuft, du brauchst nur mehr das Handy hinhalten, ist natürlich schon durchaus auch eine Herausforderung. Aber ja, super, dass das für euch so super geklappt hat und dass es eben auch, dass man einfach lernt, Verantwortung zu übernehmen und ja, es muss jeder einfach mithelfen, sonst gelingt Gemeinschaft nicht.
0: Genau. Und du hast ja noch Kontakt, hast du uns ja jetzt schon mehrmals gesagt, zu der Kinderdorf-Mama und auch zu der Pflegefamilie. Und im Vorgespräch hast du uns so was Schönes gesagt. Da hast du gesagt, soll ich das jetzt sagen? Oder magst du es nochmal sagen?
2: Ja, ich kann es sagen. Ja, ich habe gesagt, dass einfach, ich habe das Gefühl, dass jemand da ist, wenn ich was brauche. Also jetzt nicht im Sinne von, ich brauche materielle Sachen, sondern einfach, wenn ihr einen Rat braucht oder mit jemandem reden möchte oder einfach, wenn ihr Umarmung braucht, es ist jemand da, an den ich mich wenden kann.
0: Wenn du etwas brauchst. Und das
2: genau.
0: ist so wunderbar.
1: Ja, das ist wirklich schön.
0: Ja.
1: Da muss man wirklich sagen, ja, du hattest natürlich auch Glück, das ist nicht immer so, aber bei dir ist es wirklich, gibt es gleich mehrere Personen. Du hast uns erzählt, auch eine ehemalige Familienhelferin und
2: ja.
1: da habt ihr ein ganz besonders schönes Ritual.
2: Ja, also sie war recht lange bei uns, ich glaube 8 Jahre oder länger und mit der wir immer nur einen guten Kontakt. Und sie hat so schöne Vanillekäpferl backen. Und es ist jetzt quasi unser Ritual, dass wir immer vor Weihnachten gemeinsam Vanillekäpferl backen.
1: Schön.
2: Ja.
1: Mhm. Das ist natürlich etwas, was man dann auch nicht einreißen lässt, oder?
2: So. Nein. Mhm. Nein, also das ist mir ja wichtig. Also ich glaube, dass die Idee sogar dann von mir gekommen ist, ob sie nicht mit mir Vanillekipferl backen möchte, weil ja, das war mir wichtig. Das hat eben, sie hat die Vanillekipferl in meinem Kinderdorf schon backen und das hat irgendwie zu Weihnachten dazu gehört, dass es die Vanillekipferl gibt.
0: Schöne Geschichte, total. Schönes Ritual.
1: Ja, voll genau. Schön. Und weil du es gerade angesprochen hast, Weihnachten, da trefft ihr euch nach wie vor, auch bei deiner ehemaligen Kinderdorfmama. Und du bist ja nicht die Einzige, die kommt, gell?
2: Genau. Ja, früher, als wir im Kinderdorf waren, haben wir nämlich immer die Eltern besucht von meiner Kinderdorfmama. Und jetzt wohnt sie dort und jetzt besuchen wir quasi sie. Und da kommt eigentlich fast die ganze Kinderdorffamilie zusammen. Und dann feiern wir immer am 26. gemeinsam Weihnachten.
1: Wow, voll schön, oder? Hört
0: sich voll schön an.
1: Ja, und für Sie vor allen Dingen auch, glaube ich, nicht? Nur, dass immer, das sind Kinder aus verschiedensten Zeiten, die sie da betreut hat. Also Kinder, die jetzt Erwachsene sind.
2: Ja, ich meine, wir waren eigentlich also alle zur selben Zeit da. Also oder? Ich und mein Bruder waren die längste Zeit da. Und die anderen quasi mit uns.
0: Lust auf Musik?
1: Ja, das klingt gut.
0: Da steht dann jetzt Pretty Baby zur Auswahl von Alex Sampson.

0: Ein sehr schöner Song hier beim SOS Mokomaten, der Radiosendung des SOS Kinderdorfs.
1: Ja, hat mir auch gut gefallen.
0: Angenehme Stimme, fast ein bisschen weihnachtlich, so im Hintergrund irgendwie, aber Alex Samson, noch nie gehört.
2: Ja, den habe ich über Insta gefunden.
0: Danke, Aline. Ja, wir sprechen heute mit Aline, mit unserer Studiogästin. Sie ist ehemalige des SOS Kinderdorf Seekirchen, über das Thema Care Leaver. Dein Weg ist ja total beeindruckend, Aline. Du bist 19 Jahre alt, du studierst aktuell 2 Studien, Jus und soziale Arbeit. Und trotzdem muss man dazu sagen, er ist jetzt nicht typisch für eine ehemalige, die mal in Fremdbetreuung war. Viele Care-Leaver müssen ja ihr Leben mit 18 Jahren wirklich großteils alleine bewältigen. Der Rechtsanspruch auf Leistungen der Kinder- und Jugendhilfe, der besteht offiziell nur bis 18 Jahre. In Ausnahmefällen genehmigt die Kinder- und Jugendhilfe aber eine Verlängerung der finanziellen Unterstützung und damit eines Betreuungsplatzes. Aber eben bis maximal zum 21. Lebensjahr, meistens jedenfalls. Es hängt ein bisschen vom Bundesland ab, zum Beispiel, wenn eben gerade noch eine Ausbildung absolviert wird. Und das birgt durchaus Risiken.
1: Auf jeden Fall. Und deshalb setzen wir von SOS Kinderdorf uns auch für eine österreichweite rechtliche Verankerung einer Nachbetreuung bis mindestens zum 24. Lebensjahr ein, damit der gesamtgesellschaftlichen Verantwortung gegenüber diesen jungen Menschen einfach gerecht zu werden. Mhm. Gell? Völlig unabhängig davon, in welchem Bundesland der oder die Betroffene lebt. Und derzeit werden diese Verlängerungen eben von Bundesland zu Bundesland völlig unterschiedlich gehandhabt. Wir wünschen uns deshalb eine österreichweite Lösung, damit es wirklich für alle jungen Erwachsenen gilt.
0: Das Problem ist, dass das eben gesetzlich geregelt ist und durch die Kinder- und Jugendhilfe, und da gibt es in jedem Bundesland tatsächlich eine andere rechtliche Basis, und das macht es natürlich für bundesweite Sozialträger nicht unbedingt einfacher, muss man dazu sagen. Genau. Ja, darum geht es heute auch, und wir haben aber trotz allem auch ganz viel Musik mitgebracht. Aileen hat uns da heute sehr versorgt. Genau. Martina, was steht denn da als nächstes an?
1: Als nächstes steht ein Lied auf der Playlist, das ich persönlich super, super, super gerne höre. Und zwar I Follow Rivers von Licky Lee. Und Aline, was verbindest du damit?
2: Den Song, den verbinde ich tatsächlich mit einer Situation im Kinderdorf, weil da hat ein anderer mit, der da gewohnt hat, der hat immer seinen Namen zu dem Song gesungen. Und da weiß ich ja noch ganz genau, wo das war. Das war zwischen 2 Häusern auf dem Spielplatz. Und ja, einfach super Song.
1: Ja, den hören wir uns jetzt an.
0: Unbedingt.

0: Ein super Song, den du uns da mitgenommen hast, Aileen Lickily und I Follow Rivers, hier beim SOS Mokomaten. Ja, die Zeit läuft und viel Zeit haben wir ja nimmer. Aileen, an was erinnerst du dich denn gerne zurück, wenn du an diese Zeit im SOS Kinderdorf Seekirchen denkst? Du warst ja von 3 bis 15 Jahren dort. Wie war das im Kinderdorf, gemeinsam mit so vielen anderen Kids da aufzuwachsen? Man stellt sich das irgendwie so eine schöne große Gemeinschaft vor.
1: Ja, also es war eigentlich für ein Kind super, weil es hat viele zum Spielen gegeben. Wir haben eigentlich einen ganzen Tag miteinander gespielt. Und auch die ganzen Ausflüge, wir waren immer alle gemeinsam da. Und ja, was ich mich gern zurückerinnere, wenn wir zum Beispiel Radlrennen gemacht haben im Kinderdorf. Oder wir waren zelten und haben dort Spiele gespielt. Und es war wirklich immer so ein Miteinander und es war egal, wie die Person war. Es war so, ja, man hat Rücksicht aufeinander genommen, man hat alle inkludiert und man hat nicht gesagt, okay, du bist anders, drum spielen wir nicht mit dir, sondern wir waren einfach alle anders und drum haben wir alle miteinander gespielt und hat halt so ein Verständnis dafür gehabt. Und ja, an das erinnere ich mich gern zurück.
0: Mhm. Denkst du, das ist das eben das Besondere, das macht eben gerade SOS Kinderdorf Kinder ein bisschen aus, weil eben...
1: Ja, ich denke schon, also wahrscheinlich jetzt nicht alle, aber ich würde schon sagen, dass viele Kinderdorfkinder schon eher auf Miteinander sind und sagen, auf die, jetzt sagen wir mal, Schwächeren schauen und generell aufeinander schauen. Und da ist Alter egal, da ist, was die Person macht, egal, wie die Person ausschaut, egal, es ist einfach am Miteinander.
2: Genau, weil Kinderdorfkinder tragen ja alle ihren Rucksack und ja. Ich glaube, das verbindet ja dann auch irgendwie wo, denke ich mal. Und ja, deshalb lernt man vielleicht auch noch auf einer ganz anderen Ebene Verständnis fürs Anderssein zu haben, oder?
1: Ja.
2: Genau.
0: Schön, ganz, ganz wichtig. Und vor allem, wenn man jetzt weiß, dass du soziale Arbeit auch studierst, unter anderem und JUS.
2: Passt perfekt.
0: Ja, wunderbar. Aileen, wir könnten, glaube ich, noch ein paar Stunden weiter plaudern mit dir.
2: Mhm.
0: Danke, dass du zu uns live ins Studio gekommen bist. Leider hört eine Stunde irgendwann auch auf, gell?
2: Ja, und wahnsinnig schnell, wie immer.
0: Das war der SOS Mokomat heute am 13. Februar zum Thema Care Lieber. Nächste Woche ist ja der International Care Day. Aileen, du hast uns ja sehr viel Musik gebracht und der letzte Song, magst du zudem noch kurz was dazu sagen?
1: Ja, also der letzte Song ist jetzt ein spanischer Song, weil es hat eine Phase gegeben, da habe ich nur spanische Musik gehört und es erinnert mich an das Zimmer, das ich mit einer Freundin gemacht habe. Und genau den Song haben wir in der Schule gehört. Genau, La Gozadera von Gente de Zona und Mark N.

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0: Ja, hallo und herzlich willkommen zur 23. Ausgabe der Schallverkostung hier auf der Radiofabrik und ich bin euer Moderator Jonas Danko. Heute zu einer ganz besonderen Sendung von der Schallverkostung, nämlich einer zweistündigen Sendung. Also alle, die um 21 Uhr pünktlich schon zum nächsten Termin flitzen, heute gibt es eine Stunde länger. Und wenn ihr sagt, zwei Stunden ein bisschen sehr lang, könnt ihr das immer jederzeit auf der CBA noch hören, wie treue Hörerinnen und Hörer wissen. Und treue Hörerinnen und Hörer kennen auch die heutige Studiogästin Steffi. Hallo.
1: Hallo, freut mich sehr, dass ich heute wieder dabei sein darf.
0: Ja, du hast schon zweimal mit mir moderiert, hier die Schallverkostung, gell?
1: Ja, zweimal bei der Weihnachtssendung jeweils.
0: Genau, genau. Und es freut mich, dass du heuer auch, heute auch wieder mit dabei bist, aber heuer wirklich das erste Mal, gell?
1: Stimmt, ja.
0: Einmal 2024, einmal 2025 schon dabei gewesen. Kann man natürlich auch nachhören, wann. Ja, vor allem die zweite Sendung zum Thema Einsamkeit sehr zu empfehlen.
1: Nichts für schwache Nerven.
0: Genau, und nichts für schwache Nerven ist, glaube ich, auch die heutige Sendung in Teilen, gell? Was haben wir denn da für ein Thema?
1: Wir werden uns heute auf jeden Fall auf eine dystopische bzw. utopische Reise begeben. Und was Dystopien und Utopien sind, das kannst du eigentlich sehr gern gleich erklären.
0: Genau, das hat man vielleicht irgendwann schon mal so ein bisschen gehört, Utopie, Dystopie, auch in Zusammenhang mit dem Begriff vielleicht, boah, die Welt geht vor die Hunde, die Welt geht unter. Eine Utopie ist grundsätzlich was Positives. Das ist quasi so eine Vorstellung von was Tollen, was man für die Zukunft sich vielleicht wünscht, wo man sagt, boah, das war jetzt so super, aber das ist oft so, dass das jetzt keine realistische Grundlage hat, dass das fast ein bisschen in den Bereich der Fantasie geht. Muss aber nicht immer sein. Es hat Utopien in der Vergangenheit gegeben, die dann tatsächlich real worden sind. Gell? Zum Beispiel hat es Leute gegeben, die auf der Schreibmaschine tippt haben und die gesagt haben, boah, muss ich mein ganzes Leben das machen? Und hunderte Jahre davor Leute, die Bibel abgeschrieben haben und so Zeug.
1: Gell? Aber es kann auf jeden Fall richtungsweisend sein.
0: Genau, genau. Es kann in eine Richtung gehen, wo man sagt, das wäre die Idealvorstellung.
1: Und wenn es dann eintritt, umso besser.
0: Ja, oder wenn es einfach nur eine Abstufung davon eintritt. Gell? Es muss ja nicht gleich immer 100% so kommen, aber ja. Und dem gegenüber steht die Dystopie. Dystopie ist eigentlich so das Gegenteil. Das ist so was Düsteres, Negatives für die Zukunft. Was
1: Angst einflößt.
0: Ja, genau, genau, wo man sagt, boah, das möchte ich überhaupt nicht haben. Zum Beispiel, ja, die Welt geht unter, wenn wir jetzt Gendern einführen. Ist wirklich ein reales Beispiel. Na, ohne Spaß, ja. Es gibt Leute, die denken, dass die Entwicklung der Welt davon abhängt, ob man jetzt gendert oder nicht. Also, oder dass dann die Welt untergeht. Es klingt ein bisschen banal, aber ja, ihr wisst ja, wie die Welt da draußen teilweise ist.
1: Und es ist auf jeden Fall sehr zukunftsorientiert.
0: Genau.
1: Und unsere Songs, die wir da ausgewählt haben und dabei haben, die sind natürlich auch eher zukunftsorientiert, auf eine utopische oder dystopische Art und Weise.
0: Und ja, manche gerne in Richtung, das sagen wir gleich,
1: Weltuntergang ein bisschen, ja, wenn man so sagen will.
0: Die Sendung ist so ein bisschen unter dem Titel Songs für den Weltuntergang
1: oder gegen. Je nachdem, weil es ja ganz immer ein individueller Zugang ist.
0: Genau, aber vielleicht erinnern Sie manche nur an den Dezember 2012, gell? Die Maya haben gedacht, da geht die Welt unter.
1: Und wie man sich darauf vorbereitet oder wie man da eingestellt ist, was man tut, wenn es so weit ist oder bis dahin.
0: Genau, und wie man vielleicht die letzten Stunden auch, wie man die verbringt, mit wem. Die letzten zwei Stunden, bevor die Welt untergeht, habt ihr zum Beispiel jetzt immer
1: musikalische
0: Begleitung, was wollt ihr. Und ich habe kurz das Thema, so ein Beispiel für eine Dystopie schon gegeben.
1: Genderwahn,
0: offene Grenzen vielleicht auch. Also wir haben da jetzt als erstes Beispiel einen Song dabei, gell? Da geht es eher so um eine Person im Kleinen, die Dystopie.
1: Und so eine Person, die sehr ängstlich in die Zukunft blickt. Und man kann sich dann natürlich immer fragen, inwiefern ist das wirklich realistisch, diese Angst. Genau, aber ihr kennt es euch ja selber gern anhören.
0: Genau, nach dem Einstiegssong von Kraftklub mit Tokyo Hotel, Fahr mit mir 4x4.
1: Gehen wir gleich weiter mit Kraftklub und zwar mit dem Song
0: Angst.

0: Ja, das waren Kraftklub mit Angst. Und ja, gell, wir haben nicht zu viel versprochen. Da waren sehr viel so von, ja, so was man vor allem in so Social Media Spalten kommt man vor, liest, gell?
1: Ja, voll. Ja.
0: Mhm. Also so, bah, ja, das wenn ist so das ein Scheiß, das wenn passiert. Das passiert. Ah, die blöde Regierung hat das jetzt wieder erlaubt und so, gell?
1: Na, da schaut es ganz, ganz ja, brenzlig aus.
0: Es gibt ja durchaus berechtigte. Man kann ja immer Kritik üben an Entscheidungen der Politik oder in gesellschaftliche Entwicklungen, aber wenn das in so eine irrationale Angst gibt, schadet das nicht nur an selber, wenn man sich da so verrückt macht oder in so einer, ja, mit so Scheuklappen und das Schlechte sagt, sondern es kann eine andere dann.
1: Ja, schaden. Auf jeden Fall mit reinziehen. Das wird ja oft einmal gern bewusst eingesetzt, diese typische Angst. Aber anderes Thema.
0: Anderes Thema. Und am Ende haben wir da so eine Demonstration noch gehört im Ausgang vom Song, wo so Widerstand, so Pegida und Co., so Leute, die auf die Straße gehen und blablabla. Aber auf die Straßen gehen, ja, es ist ein breites Spektrum, was man an Demonstrationen machen kann und auch in Songform quasi, ja, auf was aufmerksam machen kann, gell?
1: Ja.
0: Ein Thema.
1: Und der nächste Song, der geht eigentlich vom einzelnen ängstlichen Individuum zum großen ganzen Blick auf die Welt.
0: Genau, genau.
1: Und das hat da in dem Fall der Udo Jürgens ganz gut auf den Punkt gebracht mit seinem Song, den wir jetzt euch vorspielen werden.
0: 5 Minuten vor 12.

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1: Ja, das war Udo Jürgens mit 5 Minuten vor 12. Und diese 5 Minuten vor 12, das war im Jahr 1982, fast 45 Jahre her.
2: Wahnsinn, ja. Also mittlerweile ist es definitiv nimmer 5 Minuten vor 12, sondern es schlagt eher schon 13, bald einmal.
1: Da sind wir schon weit drüber eigentlich über dem Pensum, was so die Welt vertragt, was ja die Probleme, was so sind, die werden gefühlt immer schlechter und dann wird zu wenig.
2: Aber es ist immer nur aktuell auf jeden Fall. Und ja, die Menschheit, die glaubt natürlich immer, dass es immer nur 5 Minuten vor 12 ist und dass immer nur Zeit bleibt.
1: Genau, wenn man so die Nachrichten hört oder liest oder schaut, dann ist da immer die Rede von, ja, in so und so viel Jahr erwärmt sich das Klima und so viel Grad, der Meeresspiegel steigt. Aber das ist gefühlt ja nur so weit weg und betrifft uns ja schon noch, aber vor allem dann nachfolgende Generationen nur mehr, die dann längere Zeit noch auf der Erde verbringen müssen, gell? Oder verbringen dürfen, wie man es sieht. Ja, und solche Songs, die solche Probleme aufzeigen oder Protest dagegen erwirken wollen, dass sie da was tut, gell? Da gibt es auch viel, haben wir jetzt in unserer Recherche gesehen.
2: Ganz, ganz viel, ja. Und du hast ja irgendwie gesagt, dass auch dieser Song oft einmal auch noch bei Protesten eingesetzt wird.
1: Genau, also wie ich den Text einmal gesucht habe, ist er auf der Seite von Fridays for Future Austria Beispiel für eine Generation. Die junge Generation hat sich dann ab Ende des letzten Jahrzehnts, 2019 herum, war das ein ganz großes Thema, da engagiert mit Fridays for Future, ist jetzt wieder ein bisschen zurückgegangen, auch weil die letzte Generation dann eher wieder in so eine extremere Richtung gegangen ist, wo dann viele Leute dann abgeschreckt waren letztendlich, oder Corona oder auch das Klimathema, gell, wieder ein bisschen in den Hintergrund gerückt, gefühlt.
2: Ja, natürlich, ja.
1: Ja, oder Kriege, die jetzt aktuell wieder wüten. Über Kriege kommen wir dann auch noch mehr zum Sprechen. Und Kriege sind auch so ein Thema, was oft von Musikerinnen und Musikern aufgegriffen werden, so quasi, ja, gegen Krieg. Und wir haben da einen Sänger mit dabei, der hat quasi so einen Anti-Song gemacht, quasi der das so ein bisschen...
2: Ja, der einfach auch aussagen sollte, dass Musik und diese ganzen Lieder und Songs für oder gegen etwas, dass das eigentlich nicht die Lösung bietet.
1: Genau, und mit dem gleichnamigen Song hören wir jetzt
2: Alligator.

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1: Hat ja richtig was gebracht.
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1: Ja, der haut rein, der Song, finde ich. Mm. Gell, also da spricht das sehr viel, ja, offene Wunden an, kann man fast sagen. Also so, ja, Sachen, die unangenehm zum Hören sind, wenn man selber solche Songs schreibt.
2: Ja, wobei, also ich meine, er hat in vielen Aspekten auf jeden Fall recht, dass es nicht die Lösung sein kann, einfach zu singen und zu hoffen. Aber wir finden auf jeden Fall, dass Musik und auch deren Texte sehr wohl als Teil der Lösung beitragen können.
1: Genau, auf Themen aufmerksam machen, Sachen fordern, ja.
2: Menschen ermutigen, aufzustehen oder weiter zu hoffen, zu glauben, weil das ist nie schlecht, auf
1: jeden
2: Fall.
1: Genau, weil Musikerinnen und Musiker haben dann doch oft eine große Plattform, auch über alle Gesellschaftsschichten hinweg, gell? Das darf man nicht vergessen. Also manche sind schon in Bubbles unterwegs.
2: Ja, große Reichweite haben die auf jeden Fall.
1: Wenn man jetzt, ja, Beispiel Reinhard Fendrich, der erreicht sehr, sehr viel Leute. Und wenn der was sagt, dann hören auch viel zu und machen sie Gedanken vielleicht.
2: Genau, ja.
1: Ja, und was man auch dazu sagen muss, am Ende ist ja die Zeile, die Menschen sind nicht böse, die Menschen sind nur dumm. Habe ich dann auch, wie der Song rausgekommen ist, auch da was dazu gelesen, so quasi, dass das ein bisschen leicht sich der Alligator da macht, dass er quasi sagt, ja, die sind eh nur dumm. Und ich finde, oder wir finden, haben wir jetzt überlegt, dass das eher so ein Ding ist, dass die Menschen eher ignorant sind.
2: Und dass der Egoismus halt auch oft einmal überhand nimmt, wenn man so einen Blick auf die nachfolgende Generation wirft.
1: Genau, so nach uns die Sinnflut mäßig und ja, die sollen schon schauen, wo es mit die Probleme bleiben. Und dass da Entscheidungen durchaus bewusst einfach auch getroffen werden, so ach komm, das Thema ist nicht so wichtig, sollen sie da jetzt nicht so ein Theater drum machen. Aber so ein Theater drum zu machen, das ist schon
2: wichtig. Und ja, das nächste Lied, das spielt er genau, zielt halt auch genau darauf ab, auf diesen Egoismus und was bleibt am Ende.
1: Genau, und ja, wir haben da jetzt eine Band mit 2 Songs gleich hintereinander. Der erste ist quasi ein Blick aus der Zukunft, schau, was mit unserer Welt passieren kann.
2: Genau, und welche Auswirkungen dass das Verhalten der vorherigen Generation dann eben auf die Nachkommende haben wird.
1: Genau, auch wenn das jetzt teilweise vielleicht ein bisschen arg zum Herrn sein wird,
2: tut uns nicht leid, tut uns leid auf jeden Fall von Itchy.

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1: Ja, und wir moderieren im Regen. Mittlerweile hat es zum Regnen angefangen draußen. Das hört ihr jetzt nicht oder seht ihr nicht, aber heute geht wirklich ein bisschen die Welt unter bei dem Gewitter ist aufgezogen, gell?
2: Ja, sehr passend auf jeden Fall.
1: War nicht so geplant, ja. Aber kurz zu den beiden Songs, was wir gehört haben. Das waren Itchy zum einen mit Tut uns leid, 2020 erschienen, wo es eben im Musikvideo sind so als alte Männer geschminkt und verkleidet und quasi ja reflektieren, was alles passiert ist. So quasi jetzt kommt, hier kommt Weltkrieg Nummer 4 und wenn man ganz ehrlich ist, also so unrealistisch ist jetzt nicht mehr, dass jetzt ein dritter Weltkrieg bevorsteht. Ich möchte jetzt nichts verschreien. Dreimal auf Holz gerade klopft. Und ja, das Besondere an dem Song ist, und tut uns leid, der wird eingeleitet beim Musikvideo mit den Worten quasi so, wir haben vor ein paar Jahren gemeinsam mit NGOs, darunter Greenpeace, Itchy ist da sehr aktivistisch, diesen Song aufgenommen oder veröffentlicht namens Dancing in the Sun, den ihr jetzt da gerade zum Abschluss gehört habt. Und da quasi wird drüber geredet oder es wird drüber gesungen, ja, es ist eh alles so toll und nichts läuft mehr schlecht und wir haben eh alles Weltfrieden haben wir und Hunger überwunden und quasi, ja, wir tanzen quasi auf dem Vulkan, kann man sagen, weil das ja alles nicht so ist. Und da wollten sie quasi sagen, hey, wir haben die Probleme, gehen wir es an. Und weil nichts passiert ist, haben sie 5 Jahre später dann Tut uns leid aufgenommen. Und da sind wir in der Gegenwart 2026, gell? Was beschäftigt uns da so, Steffi?
2: Ja, und da beschäftigt uns jetzt der nächste Song. Der handelt vor allem von einem allgegenwärtigen Thema, das immer mehr Platz in unserem Leben und in den verschiedensten Situationen einnimmt. Und zwar geht es in dem Song um die KI. Mhm. Und die KI trägt ja im wesentlichen Teil zu diesen dystopischen und utopischen Vorstellungen bei, die so jeder von KI eben auch hat. Da bildet sich jeder seine eigene Meinung quasi.
1: Ja, oder ist unterschiedlich betroffen, je nach Lebenssituation.
2: Genau, oder auch im Arbeitssetting ganz oft, genau. Und der nächste Song, der handelt, also spricht von einer Möglichkeit des Ausbruchs aus dem ewigen Funktionieren, vor allem in der Arbeitswelt, aber auch im Alltag. Mhm. Und genau, mit dem Song Wann werde ich endlich ausgetauscht trifft der
1: Fat Tony
2: eigentlich ganz gut auf den Punkt.
1: Hören wir es uns mal an, oder?
2: Ja, selbst, genau.

0: Ja, das war Peter Fox und Ines, ein Überraschungssong, den haben wir gar nicht angekündigt, mit Zukunft Pink heißt der. Den könnten einige von euch schon kennen. Das war der große Hit von Peter Fox, seinem zweiten Album, wo er ja so eine ganz eigene Form des Weltuntergangs, eben nicht des Weltuntergangs besingt, sondern so eine klassische Utopie, wie wir es am Anfang erwähnt haben. Also er sieht quasi in dem Song, ja, es ist zwar alles ein bisschen kacke, aber er killt seinen eigenen Avatar. Damit ist, glaube ich, gemeint quasi sein zweites Ich. Da gibt es einen Film, Surrogates heißt der, wo zum Beispiel jeder von daheim aus sein ja, jüngeres, besseres, optimiertes Ich steuert und die quasi den Alltag erledigen. Und der Peter Fox sagt so, ich mache jetzt wieder selber und wir feiern jetzt das Leben. Finde ich eigentlich eine ganz schöne Grundbotschaft. Und eine Zeile, die mir gut gefällt, Elon Musk fickt ein Mars-Projekt, scheiß kalt und Arsch weit weg. Da geht es darum, der Elon Musk hat so eine Mission gehabt, dass er den Mond bewohnbar machen möchte, so eine Kolonie aufbauen. Und das ist jetzt ins Wasser gefallen. Jetzt möchte er nur noch, er wollte den Mars bewohnbar machen, jetzt ist nur noch der Mond geworden. Also schon eine Stufe drunter. Und ich glaube, dazu kommt es auch nicht mehr in diesem Leben, ehrlich gesagt.
1: Wir ich glaube auch nicht.
0: Wir sollten eher auf die Erde schauen, oder? Ja. Dass wir da bleiben können.
1: Definitiv.
0: Genau. Und ja, alle, die gerade eingestiegen sind bei der Schallverkostung, 23. Ausgabe, ihr habt Glück, muss ich euch sagen.
1: Weil langsam aber sicher sind wir an dem Punkt in der Sendung angelangt, wo wir den Weltuntergang einleiten werden. Und der Bibitzer hat passend dazu eine wahre musikalische Sinnflut verfasst, und zwar den Song
0: Donau.

0: Ja. Das war Bibiza mit dem Song Donau. Und ja, wir haben es jetzt gehört, also die Donau ist übergegangen, Österreich ist am Meer. Die Welt geht unter.
1: Ja, und die nächsten Songs, die wir jetzt für euch vorbereitet haben, die KünstlerInnen, die die Songs jeweils verfasst haben, die gängen eigentlich davon aus, eben, dass die Welt bereits untergegangen ist oder gerade am Untergehen ist. Mhm. Und ja, erzählen davon, wie sie dann jeweils eigentlich mit dem
0: umgehen,
1: Schicksal
0: oder?
1: Da ja. Jetzt umgehen. Ja.
0: Ja, und mit wem sie quasi den Weltuntergang verbringen, das ist das Spannende in die nächsten paar Songs.
1: Ja.
0: Als erstes Beispiel haben wir da Audio 88 und Yassin dabei mit einem Song, den sie erst vor circa 2 Wochen veröffentlicht haben beim neuen Album. Besser als morgen heißt er und er erzählt eine wahre Geschichte. Hört es am besten einfach selber hin und schaut mal, was euch da erwartet. Viel Spaß!

0: Ja, das war Besser als Morgen von Audi 88 und Jessin. Und ganz interessant ist da, man steigt ein in einer Nacht in Berlin, wo noch nicht die Welt untergeht, aber alles ein bisschen schon schlecht läuft und dann rutsch, ist man direkt beim Weltuntergang und man hat die ganze Zeit diese dystopische und utopische Sichtweise in Form von Erm, dem Protagonisten und seiner Partnerin, die quasi ja, unterschiedlich auf die Welt blicken, gell, oder den Weltuntergang.
1: Voll. Aber am Ende kommen es halt beide auch drauf, wie schön das ist, dass man, wenn es dann einmal zu diesem Weltuntergang kommt, dass man dann nicht allein ist, sondern dass man jemanden an seiner Seite hat, und dass die sehr kraftgebend ist am Ende. Ja. Und die nächsten beiden Songs, die handeln eigentlich auch genau davon. Die verdeutlichen auch, wie schön das ist, dass man nicht allein ist. Und selbst wenn alles untergeht und wenn nichts mehr irgendwie Sinn hat, dass Sinn liegt dann trotzdem in der Zweisamkeit oder dass man eben mit mehreren Menschen da.
0: Ja, nicht ganz allein, dann mit der Angst oder mit den Sorgen oder mit dem Untergang ist, gell?
1: Genau, ja.
0: Ja.
1: Ja, und der erste von den beiden folgenden Songs ist von Metric, All Comes
0: Crashing.

0: Ja,
1: diesmal Wander mit bei niemand anders. Mhm. Ein relativ neuer Song, aber wahnsinnig schöner. Und er vermittelt eben auch sehr gut, wie wir vorher schon gesagt haben, dass es einfach schön ist, wenn jemand da ist, wenn alles zu Ende geht.
0: Ja, haben wir live gehört beide, gell? Und das war einer von den besten Songs bei dem Konzert.
1: Definitiv.
0: Weil man merkt, dass die Ehrlichkeit, mit der er den Text singt und die...
1: Ja, das hat uns auf jeden Fall voll erreicht.
0: Emotion, ja. Genau.
1: Deswegen ist es auch echt schön, dass er in der Sendung jetzt drinnen ist.
0: Bin ja auch happy. Ja, jetzt haben wir gemerkt, boah, wenn die Welt untergeht, wie ist es, wen braucht man da, wer ist da wichtig? Und davon handelt auch der nächste Song. Da ist quasi die Welt, ja, eigentlich so weit schon untergegangen, kann man sagen. Gell? Ja. Die Menschheit ist vielleicht dezimiert, alles brennt oder steht in Flammen. Und ja, sind wir eigentlich dann beim Ende? Na, wir sind jetzt gerade bei einer Stunde bei der Schallverkostung. Jeder, der jetzt mitten im Weltuntergang eingestiegen ist, gutes Timing nochmal gesagt, gell? Da wartet noch eine volle Stunde voller Utopien, Dystopien, um die es heute geht, auf euch. Und als nächstes wartet da schon in der Warteschlange der Weltuntergangssongs. Wer steht denn da, Steffi?
1: Das Ende.
0: Von Paula Carolina.

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1: Ja, jetzt haben wir die Sirene gehört, gell? Und was heißt das?
0: Die Welt ist untergegangen.
1: Und ist das was Schlechtes?
0: Also wenn man die Perspektive von dem nächsten Song einnimmt, dann würde ich sagen, eher nicht.
1: Bei KIZ und Henning May sagen da
0: Hurra!
1: Die Welt geht unter.

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0: Und ja.
1: Hurra, diese Welt geht unter.
0: War gar nicht so schlimm, oder, dass die untergegangen ist. Das, also KIZ hat da einen ganz eigenen Entwurf quasi davon, wie das dann weitergeht, wenn eben in dem Musikvideo dazu sagt man, dass das alles überschwemmt ist. So,
1: und ja, dass das ganze System zusammenbrochen ist, das sowieso in seinen Augen fragwürdig war.
0: Genau, oder in ihren Augen.
1: Und da kann eigentlich was Neues entstehen
0: heute. Ja, genau. Auch wenn sie das alles sehr utopisch oder auch dystopisch anhört, je nach Blickwinkel eben, ob man sagt, okay, ich kann mir vorstellen, in so einer Welt zu leben, oder das ist das Schrecklichste, gell?
1: Genau, ob man das Beste draus macht vielleicht.
0: Genau, was ganz wichtig ist, egal wie das jetzt mit dieser Erde weitergeht, Liebe.
1: Ganz viel Liebe.
0: Weil wenn die mal nicht mehr da ist,
1: dann regiert definitiv Hass die Welt.
0: Ja, Hass, puh. Ja, also das
1: ist ziemlich hässlich.
0: So richtig hässlich?
1: Ganz, ganz hässlich.
0: Ja, okay. Da hilft nur noch eins. Hilfe von außerhalb.
1: Ja, Hilfe von?
0: Jemanden, der düst daher. Hören wir es uns mal an, oder?
1: Hören wir. Viel Spaß.
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1: Ja, das war Kodo. Oder wie es die meisten kennen, Düse im Sauseschritt. Genialer Titel von der Band Döf. Und ja, wir haben gerade gesagt, das ist fast so unser Highlight halt, gell?
2: Weil der ja, es verbreitet einfach so viel gute Laune zwischen all den schweren Songs.
1: Genau, und man hat doch eine gute Aussicht, wenn in 2000 Jahren wieder so ein Alien kommt, der Kodo, und uns, ja, hoffentlich verlieren wir nie die Liebe, gell?
2: Ja, weil unserer Meinung nach, solange die Liebe einfach da ist, solange die Menschen Menschlichkeit vermitteln und menschlich agieren, kann eigentlich alles möglich sein, und es ist einfach nie zu spät, um etwas zu tun gegen diesen vermeintlichen Weltuntergang.
1: Genau, nur weil die Aussichten schlecht sind, heißt das nicht, dass man jetzt komplett resignieren muss, sondern man kann trotzdem noch.
2: Man kann aufstehen, was da, und
1: sie engagieren.
2: Sie engagieren, nicht zuschauen einfach.
1: Mhm. Mhm. Sondern ja, aktiv werden.
2: Und ja, und die Toten Hosen, die haben übrigens ein neues Album rausgebracht.
1: Ach sowas, ein letztes habe ich gehört, gell?
2: Letztes Album,
1: der Banduntergang naht.
2: Ja. Der war gut. Ja, jedenfalls, die Toten Hosen haben ein neues Album rausgebracht. Und da haben sie einen sehr guten Song, einer von vielen guten Songs, geschrieben. Und zwar Kein Blatt zwischen uns. Und den hören wir uns jetzt mal an.

0: Ja, sehr schöne utopische Vorstellung, die die Toten Hosen da mit einem neuen Song Kein Blatt zwischen uns vermitteln wollen.
1: Ich finde auch, es ist, ja, mag vielleicht naiv klingen, dass man dann alles gemeinsam schaffen kann, aber wenn das keiner versucht. So.
0: Und es braucht ja irgendeine treibende Kraft. Und in dem Fall ist es eben ein Song und einer, der einen ermächtigt, da wirklich auch ein Teil von dieser Strömung zu sein.
1: Ja, und man kennt es ja von sich ja, wenn man irgendwas gemeinsam anpackt, geht es ja gleich viel leichter. So, wenn jetzt einer sagt, was bringt es, wenn ich Müll trenne? Es macht eh keiner. Aber dann redet man mit anderen Leuten und so, hey, trennst du auch Müll? Ist jetzt vielleicht ein bisschen ein banales Beispiel, aber das macht auch schon viel besser, wenn man das ernst nimmt, wenn man im Privaten schon Sachen irgendwie da anpackt, weil die großen Firmen oder Staaten etc., die müssen das dann sowieso angehen, aber wenn man dann selber ist, ja, im Privaten gemeinsam da so Sachen anpackt, gell?
0: Ja, ein Stein schon ganz weite Kreise zügen.
1: Ja, genau.
0: Auch wenn man es nicht glauben mag.
1: Voll. Und ja, genug Ideen, was man da nur so angehen könnten, was wir umsetzen sollten, hat auch die Band Attwänger. Eine Idee ist auch gleich der Songtitel und ganz viele andere folgen noch in dem Song. Ihr hört es mehr dazu in
0: Sozialismus in
1: Diskos. Viel
0: Spaß!

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1: Ja, und was machen wir, wenn keine Witze mehr da sind? Die Schallverkostung her an. Auf Ex! Ja, das Niveau ist besser als der Witz normalerweise, gell? Heute, Steffi, haben wir die Sendung Nummer 23 zum Thema
2: Utopien und Dystopien.
1: Genau. Und wir haben da schon einige durch, einige Utopien, Dystopien, der Weltuntergang liegt hinter uns.
2: Zumindest einmal in dieser Sendung.
1: Ja, okay. Genau, immerhin da haben wir schon gemeistert. Und es ist jetzt so, dass man, ja, dass wir, es hat es noch immer nicht zu spät eingestiegen, keine Sorge, wir haben jetzt so ein bisschen die Songs, was vielleicht da ja, einfach motivieren, hey, auch wenn die untergehen mag oder wenn die Zeichen jetzt nicht gut stehen, es bringt nichts einfach, ja, nichts mehr zu tun, gell.
2: Man kann sich auch gewisse Dinge einfach auch vorstellen und besser machen.
1: Ja, und dass wir auf den Song überhaupt gekommen sind, das liegt daran, dass ich den in einer anderen Radiofabrik-Sendung gehört habe. Shoutout hier an Dabasab, Radio aus der Wühlkiste. Habe ich vorher nicht kennt bis vor kurzem, aber wenn man mal im Auto fährt und dann hört man sie durch die Radiofabrik, dann stößt man ja immer wieder mal auf spannende Sendungen. Radio Dabasab gibt es das nächste Mal zu hören am 16. Juni ab 11 Uhr. Und ja, immer wieder regelmäßig oder unregelmäßiger manchmal auf der Radiofabrik zu hören. Kleine Empfehlung und danke auch übrigens an Metallic Underground.
2: Ja, danke schön.
1: An die Sendung, die normalerweise ab 21 Uhr direkt im Anschluss an die Schallverkostung kommt. Die haben uns heute die zweite Stunde zur Verfügung gestellt und Metallic Underground hört ihr dann am 26. Juni das nächste Mal ab 21 Uhr, wie gesagt. Ja, und genau, jetzt haben wir sehr viele Vorstellungen gehört, gell, von Advenger. Und
2: ja, der nächste Song handelt auch von einer ganz einer starken utopischen Vorstellung. Mhm. Und zwar von Mono und Nikita Mann ist der Song mit
1: Stell dir vor, es ist Krieg
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1: Ja. Ja, da sind wir wieder. Und zwar war das gerade der zweite Song nach Mono und Nikita Mann mit Stell dir vor. Haben wir jetzt weitergemacht mit Wald von Queen. Mhm. Und bei unserer Songauswahl vor der Sendung haben wir gleich schon festgestellt, dass es unzählige Lieder wirklich gibt, die von dem Thema eben handeln, Frieden, Harmonie, Einklang mit der Natur, genau. Liebe und einfach auch, dass man sie einfach das Gute vorstellt.
2: Ja, also man hat es jetzt sehr ein bisschen bei Green gehört, das sind teils sehr utopische Vorstellungen, die so vielleicht auch gar nicht erreicht werden können in so einem System, wie man
1: sagt. Aber
2: sagen
1: sie kann. Sollen halt einfach auch ermöglichen, dass man mal kurz aussteigt aus dieser Schwere und sie zumindest das einmal nur vorstellt, weil es auch schon einfach auch viel ja, Kraft geben kann.
2: Voll, finde ich auch. Also man hat dann irgendwie ein gutes Gefühl, gute Grundstimmung und aus dem, was entstehen kann. So. Ja, und weil du sagst, stellvertretend für viele Songs, ist es wirklich ein Wahnsinn, wie viele Künstler und Künstlerinnen Songs mit dem Titel Frieden ausbruch im AKIZ, die wir vorher, wo wir kräftig mitgesungen haben, wir beiden, haben auch einen, meiner Meinung nach, gelungenen Song namens Frieden, kann man sich gerne anhören. Ja, und Imagine von John Lennon ist dann natürlich auch
1: ganz hoch oben,
2: muss man annennen. Bei unserer eben zweiten Weihnachtssendung haben wir den als Ausklang genommen. Und der Alligator hat ihn halt auch schon erwähnt. John Lennon hat das schon in den 70ern gemacht, hat ja wirklich was gebracht. Weil das ein bisschen runter tut, aber ist schon ein kraftvoller Song und der nicht umsonst bis heute so bekannt ist. Genau. Und verwiesen seid ihr jetzt auch auf die Protestsendung von letzten Jahr, also gegen das Vergessen hat die Kosten, wo zum Beispiel Dendemann mit Zeitumstellung, wo es darum geht, Zeitumstellung zu beziehen. Dabei war quasi, dass man wirklich auch ja, diese politische Komponente mit Rechtsruck etc., dass so Ideen des Faschismus plötzlich wieder en vogue werden für den Ort, dass man sich da auch dagegen stößt und wieder was sagt. Oder der Fettoni hat es auch erwähnt. Jetzt muss man auch noch demonstrieren, weil Faschos überall regieren. Das kann die KI halt nicht übernehmen, dass da, ja, da aktiv wird. Und einen Künstler, dem haben wir halt noch gar nicht gehört, der hat sich jetzt vor allem in seinem späteren Schaffen viel mit solchen Songs zum Thema Frieden beschäftigt ist, Reinhard Fendrich.
1: Ja, genau.
2: Ja, der hat zum Beispiel einen Song namens Frieden.
1: Frieden hat er auch gemacht, genau.
2: Und in seinem jüngsten Album hat er einen Song, der heißt Nie mehr Krieg oder Die Kinder des Kriegs, damit sie mit den Folgen von Krieg beschäftigt.
1: Genau, und eine weitere Künstlerin, die auch ganz einen guten Song veröffentlicht hat, ist die Nena.
2: Genau.
1: Nämlich auch ganz überraschend, was Aktivistisches von ihr 99 Luftballons.
2: Ja, wo es so beschreibt, die Welt geht unter, weil eine falsche Entscheidung, getroffen worden ist, wo wer auf einen Knopf gedrückt hat und dann gehen die Düsenjets und so, gell, und die Raketen los etc. Ja.
1: Auf jeden Fall ein sehr schöner Song auch, ja.
2: Muss man auch erwähnen, ja. Und genau, zurück zu Fendrich nur kurz, da haben wir sogar jetzt einen Song von ihm dabei, wenn er schon so viele Songs schreibt, eine eher ungewöhnlichere Herangehensweise.
1: Also nicht zum Thema Frieden, sondern überraschend,
2: ja,
1: was ganz was anderes.
2: Genau, dieser Überraschungssong, den hat die Steffi nicht kennt, dass sie den mit dabei hat, hat es nicht gewusst. Wladimir heißt es, wo er sich die Utopie vorstellt, dass er mal mit Wladimir Putin wirklich so auf einem Tisch sitzt und er ihm sagen kann, hey, komm, was ist los? Warum bist denn du so? Und da hören wir uns mal an, was der Fendrich an Putin zu sagen hat.
1: Ich bin auf jeden Fall gespannt.

0: Hurra, dass der Song auch in die Sendung geschafft hat, oder?
1: Ja, war auf jeden Fall eine ganz neue Perspektive und eine ganz andere Art und Song.
0: Ja, also ich würde mich nicht mit Wladimir Putin an den Tisch sitzen, glaube ich. Da wird nichts Gutes dabei rauskommen.
1: Ich glaube auch nicht.
0: Ich habe noch einen kleinen Nachtrag zu Alligator mit seinem Zitat: Die Menschen sind nicht böse, die Menschen sind nur dumm. Wenn man nämlich in die USA schaut, zu Donald Trump, da wirken manche seiner Taten und Pläne nicht sehr, wie sagt man es denn, nicht sehr bedacht oder sehr unbedacht. Und die haben teils gravierende Folgen. Weil der Donald Trump, der hat wieder ein paar Kriege angezettelt, obwohl er eigentlich gemeint hat, er macht das nicht unter seiner Dings. Aber aktuell, man hätte es vor ein paar Jahren nicht denken können, dass so Kriege wieder so viel oder an vielen Orten auf der Welt wieder eine Rolle spielen und damit auch die ganze Welt beeinflussen. Also was da, ja, der Iran ist da mit reinzogen worden. Also da hat sich so ein Konflikt halt zumindest aufgebaut, den der Donald Trump dann, dann eskalieren hat lassen. Und ja, ein Song, der da für so Kriege oder den Wunsch gegen, dass es keine Kriege mehr gibt, aufgreift, ist jetzt Wir bleiben Austropop im Klassischen von Danza. Der Song Frieden, da sage ich jetzt ein bisschen was davor noch dazu. Nämlich, der hat 1981 diesen Song herausgebracht und hat sich damals eben den Frieden gefordert. 1981 war eine Zeit, da war das atomare Wettrüsten in Zeiten des Kalten Kriegs. Die Atommächte waren so viel wie nie zuvor und haben aufgerüstet, damit jeder im Falle des Falles bereit ist, dass er den Feind, sage ich mal unter Anführungszeichen, bombardiert. Aber der Feind war dann wirklich, jeder hat einen anderen Feind gesehen und dann hat das eben dazu geführt. Iran-Irak-Krieg war damals auch. Aktuell, ja. Und da hat es eben diese damalige Friedensbewegung, diese Protestbewegung gegeben, wo an Danzas Song gut reingestoßen ist. Anknüpfend daran haben wir gerade gehört, Mono und den Kietermann, mit Stell dir vor, 20 Jahre ist der Song schon alt. 2006.
1: Wahnsinn, gell? Wie aktuell, ja.
0: Die haben dann quasi 25 Jahre nach dem Danza auch so, ja, dieses reingebracht. Hey, wie wäre es, wenn nur noch Frieden ist? Zu der Zeit hat gerade der Libanon Krieg geführt, in Afghanistan war Krieg, der Irak schon wieder und in Tschetschenien. Das sind nur die großen, unter Anführungszeichen, Kriege. Nahost war auch schon, ja, im Gazastreifen. Das ist sowieso ein Konflikt, der sich über Jahre hinweg immer wieder zieht. Auch jetzt 2026 haben wir ja die Ukraine seit Jahren, gell, wo Russland angegriffen
1: wieder
0: hat.
1: Wieder Krieg, ja.
0: Ja. Dieser Wladimir.
1: Also eine endlose Schleife.
0: Bürgerkriege in Sudan und Myanmar und ja, es hört irgendwie nicht auf, aber der Danza hat vor, ja, inzwischen 45 Jahren einfach auf den Punkt gebracht.
1: Ein passendes Lied in der Jetztzeit.
0: Genau, ist aktueller denn je. Wir hören einmal rein in Frieden.
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0: Ja, gebt uns endlich Frieden. Das war der Georg Danzer mit seinem Song Frieden. Und wie wir schon gesagt haben, aktueller denn je.
1: Ja.
0: Das Einzige, was jetzt anders ist, dass es mittlerweile 8 Milliarden Menschenleben und nicht mehr 4 Milliarden Menschenleben betrifft.
1: Das genau, ist dann, ja.
0: Wahnsinn, wie unsere Bevölkerung gewachsen ist.
1: Ja. Aber
0: dass trotzdem alles nur so viel ähnliche Probleme sind wie damals.
1: Das
0: Dramas.
1: Ist ein bisschen traurig, ja. Aber ein starker Song, wie ich finde.
0: Sehr, sehr stark,
1: und
0: ja.
1: Und der Danzer hat generell viele Songs in die Richtung geschrieben. Also so eine richtige Dystopie ist Viva Weihnachten von unserer ersten Weihnachtssendung, gell? Holy Nights Hits
0: kennst
1: und Shit.
0: Natürlich gern nachhören auf der Radiofabrik.
1: Ja. Und Träumer habe ich auch schon in einer Sendung drin gehabt bei der Schallverkostung, wo er ja so seine utopischen Anteile rauslässt, so quasi, dass er sagt, er ist immer Träumer und wird es immer bleiben. Aber in Frieden findet er sehr realistische, ja, Punkte und Töne. Und heute habe ich in einem Gespräch von einem Freund dann nur den Song Traurig, aber wahr empfohlen gekriegt, der auch so in dieses, ja, in diesen menschlichen Faktor noch reingeht, den als Nachhörtipp für euch persönlich. Ja. Bevor wir jetzt dann nur mit dem letzten Song, den allerletzten für heute, die Weltuntergangssendung, wenn man es so nennen kann, beschließen. Ja,
0: möchte ich mich auf jeden Fall mal an dieser Stelle bedanken, dass ich wieder Gast bzw. Gästin sein habe dürfen bei dir in der Sendung.
1: Ja, danke, dass du mit dabei warst.
0: Echt eine Freude und hat mir sehr viel Spaß gemacht.
1: Immer wieder gerne. Also ich finde, du bist da super, ja, ein super unterstützende Co-Moderatorin und immer ein Gewinn für diese Sendung.
0: Danke, das ist sehr lieb.
1: Ja, und danke auch an alle da draußen, an alle von euch, die zugehört haben und diese Sendung ja begleitet haben. Und
0: ja, danke schön.
1: Wir haben gerade von einem Träumer geredet, gell? Jetzt kommen wir noch zu einem anderen.
0: Einem anderen Träumer. Und was ich auch noch sagen wollte, was eigentlich die, vor allem die letzten KünstlerInnen gemeinsam haben, ist vor allem das Träumen. Und vor allem der letzte Künstler, den wir jetzt, wo wir voll froh sind, dass wir den nur in diesem

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4: It's about time. What's about time? We're about time. It's about time to announce that we are here. For you,
5: na, merkt man,
4: dear audience.
5: Entschuldigung, muss man da groß was announcen oder merkt man das nicht, dass wir jetzt hier sind? Wir sind hier.
4: Spricht der Text für sich?
5: Ja,
4: hoffentlich.
5: Oder erzählt sich der Film selber?
4: Oder geht es eigentlich gar nicht darum, dass um was geht?
5: Das war so, geiles Zitat. Ja. Ja, also wir sind einmal
4: Norbert Kahund
5: und Christopher Schmall.
4: Wir, die nachtfahrenden Perlentaucher.
5: Wir betreiben die Sendereihe Nachtfahrt der Perlentaucher.
4: Perlentaucher Nachtfahrt.
5: Perlentauchers Mondfahrt, whatever. Heute mit dem wundersamen Titel Perlentaucher unterwegs.
4: Perlentaucher unterwegs. Natürlich eine Anlehnung an Autofahrer unterwegs.
5: Ja, diese legendäre Sendung, die bis in die Ende der 90er Jahre, also seit den 50er bis 90er Jahre in Österreich so flächendeckend war, also immer zum Mittag, von 11 bis 1 und um Punkt 12 war das Mittagsläuten, ja, von einer katholischen Pfarrkirche, ja, damit klar ist, ich bin evangelisch auf die Welt sozialisiert worden. Ich habe das immer so diktatorisch empfunden, ja, weil immer wenn wer gesagt hat, die Kirche, ist die katholische Gemeinde
4: natürlich
5: gewesen. Natürlich, aber
4: es gibt auch keine andere.
5: Ja, ja, sei orthodox.
4: Ich weiß nicht, was du schon wieder hast.
5: Orthodox, fundamentalistisches Geschisti-Geschasti.
4: Ja, ist witzig. Ich bin katholisch sozialisiert worden.
5: Du bist aus der katholischen Kirche ausgetreten.
4: Richtig, dem 18. Geburtstag.
5: Ja, ich habe inzwischen auch, aber ich habe auch die evangelische Kirche dann ausgetreten, wie ich draufgekommen bin. Was die für eine Bandbreite und unglaubliche Vielfalt, eine bunte Vielfalt in sich hat. Also während die Synode in Wien in den 90er Jahren daran gearbeitet hat, dass es kein Entlassungsgrund ist, wenn ein Pfarrer schwul ist oder eine Religionslehrerin lesbisch ist, das haben sie in die Statuten geschrieben und dass Frauen Pfarrerinnen sein dürfen, hat ein anderes Klüngel, ein Grüppchen, eine Petition auf den Weg gebracht, dass das Sünde ist und der Untergang der Kirche und so weiter. Und das war dann, ist immer weiter auseinander.
4: Wie oft ist der Untergang der Kirche schon herprophezeit worden eigentlich?
5: Ja, der hätte eigentlich stattfinden sollen vor ihrer Gründung.
4: War halt gescheiter gewesen, ja.
5: Genau. Wir haben einen schönen Artikel gestaltet, der diese Sendung wieder mal auf vortreffliche Weise begleitet.
4: Den könnt ihr finden unter blog.radiofabrik.at/Nachtfahrt.
5: Danke dir. Und in diesem Artikel ist auch ein ganz süßes Teufelchen abgebildet. Wandmalerei von der katholischen Pfarre und Klosteranlage zu Hernau.
4: Ja, an der Friedensstraße.
5: An der Friedensstraße sind Lebensbäume und Teufeln
4: und Blattmenschen und
5: Jona und der Wal
4: und anderes buntes Getier.
5: Ganz interessant, haben Kinder und Jugendliche in die 80er Jahre dort Wand gemalt. Ja. Also eine katholische Aktion, kann man so sagen.
4: Ich bin da früher jeden Tag dran vorbeigerannt als Kindergartenkind.
5: Kindergarten, die Sophia hat es mir erzählt, ja. Jetzt ist es schon sehr ausgebleicht.
4: Aber es ist immer noch da.
5: Ich bin sehr stolz, dass es mir gelungen ist, diese Fotos ein bisschen aufzupeppen und heute diesem Artikel beizugeben. Und ich wollte nur sagen, Autofahrer unterwegs, also das katholische Mittagsläuten, es wird mir, schreibe ich in dem Artikel, ein teuflisches Vergnügen sein, im Rahmen dieser Sendung, die sich strukturell ein bisschen anlehnt an diese Autofahrer-Unterwegs-Geschichte, genau um Mitternacht das Mitternachtsläuten, die Glocke zu schütteln. Was ich denn eigentlich gedacht habe, ich habe eine Frau betrachtet, und dachte, du hast schon einen recht deutlich ausgeprägten Busen, aber du hast irgendwie so einen entspannt unaufdringlichen Hintern.
4: Hm.
5: Ja.
4: Okay.
5: Warum mir das jetzt einfällt?
4: Das war sie ja nicht.
5: Die Glocken läuten.
4: Die Glocken läuten. Genau.
5: Ja. Okay.
4: Ah, Glocken, die 24 Stunden lädt.
5: Alter, ja. Glanz und Elend ja, der deutschsprachigen Popmusik.
4: Wenn du schon irgendwas über Freddie Quinn im Radio machst, dann fahr ich mit der Marianne Ment auf.
5: Entschuldigung. Okay, lass Friede, Friede.
4: Lass stecken die Glocken.
5: Ja. Das wollen wir das nicht.
4: Calm your tits.
5: Ja, wollen wir das nicht weiter Arschwageln, vertiefen. So.
4: Ja, ist ja durchaus was Sexuelles, das alles.
5: Lasset uns über Cortison reden. Na,
4: lasset uns übers Reisen reden auch.
5: Ja, du warst auf Urlaub.
4: Ich war auf Urlaub. Ich war jetzt letzte Woche 4,5 Tage am Gardasee.
5: Ja.
4: Es war herrlich. Es
5: ich
4: war wirklich,
5: nicht.
4: Wirklich herrlich.
5: Ich nicht. Noch nie in meinem Leben am Gardasee gewesen. Mhm. Und du warst dort und da drängt sich natürlich die Begrüßungsnummer auf.
4: Ja, Autobahn von Labras Banda.
5: Und das Lustige ist, wir wissen ja vorher nie, also jeder von uns bringt eine Playlist mit, wir wissen nie, wer was mitbringt. Und Manchmal haben wir
4: eine Doppelung,
5: dass du die gleiche Nummer in der ersten Stunde hast, die in der dritten, aber diesmal haben wir beide Autobahn von Labras Banda, weil da geht es ja um den Gardasee in der ersten Stunde. Die werden wir jetzt als Begrüßungsnummer dann zu Gehör bringen. Aber darf ich dir da was Persönliches fragen? Weil wenn ich dem Text so zuhöre, da geht es ja irgendwie zuerst um, was ist, der Nachbar hat was mit seiner Frau, keine Ahnung.
4: Ja, und Job verloren und er hockt ins Auto und fährt einfach. Und da vorne ist schon der Gardasee.
5: Da tut es gleich nur mehr halb so weh. Und dann habe ich mir gedacht, hast du jetzt irgendwie Schmerzen oder hat es sowas auch gegeben zum Gardasee? Was tut dir weh?
4: Das Leben, die Existenz. Schmerzen per se jetzt nicht, aber ich finde die Laien. Davon also ist schon der Gardasee, da tut schon nur mal halb so weh, die Textzeile.
5: Also nicht das Kokaingeschiebe.
4: Nein, gut. Also ja na, auch, aber
5: das
4: in dem Fall jetzt nicht.
5: In dem Fall nicht.
4: In dem Fall die Text Vers, finde ich halt einfach sowas Klassisches, Melancholisches fast schon, Fernweh. Und bei mir kommt einfach das Bild, man fährt über den Gebirgspass und plötzlich breitet sich das Blau des Sees aus und es glitzert und das Herz wird leicht und die Seele wird leicht und plötzlich ist alles gar nicht mehr so schlimm und arg, weil da einfach die Schönheit der Natur da ist und das berührt und das macht was mit einem und das beruhigt eben auch und kann einem die Sachen wieder in Kontext und in Distanz setzen.
5: Also für euch alle da draußen, liebes unsichtbares Publikum, unser, die ihr das jetzt nicht gehört habt, also nur durch den Christopher gehört habt, an dem Punkt, wo du gesagt hast, man fährt über den Gebirgspass und da unten breitet sich der blaue See aus, habe ich mir gedacht, ich frage dich, und was macht das mit dir? Und ich war dann irgendwie ganz schmunzelig, weil du hast genau diese Frage beantwortet mit dem, was du jetzt erzählt hast. Und das war ganz ähnlich, was vor einigen Wochen der Gabriel erzählt hat. Der Gabriel war auch so, hat gesagt, ich habe eine Selbsterfahrung gemacht, einen kompletten Reset habe ich erlebt. Ich habe eine Motorradtour an den Gardasee gemacht. Ne? Und ich denke mal, die Begrüßungsnummer ist einfach unvermeidlich.

0: willkommen zum guten Buch zur späten Stunde. Eine Literatursendung mit Penis Schreck.
1: Ich würde nur ganz kurz was sagen, nämlich zur Musik. Ich finde es so faszinierend, mit wie wenig es braucht, um ein Gefühl zu evozieren. Vielleicht bin ich da besonders, ich glaube es nicht, aber allein die Trompete mit einfach die paar Töne erzeugen, finde ich, so eine Weite und so ein Fernweh in mir, dass es unglaublich.
0: Du hast es jetzt ein bisschen mitgetanzt, mitgeschickt und an der Stelle, wo das Schlagzeug einsetzt, ja, da bist du dann so richtig abgegangen und da kommt dann die Textzeile, ich tue eine laute Musinei und steig so fest, wie es geht, aufs Gaspedal. Voll. Und es sind wirklich ganz geringe Veränderungen mit wirklich sparsamsten Mitteln, könnte man sagen, wird diese wunderbare breitwandige Erlebniswelt erschaffen. Also, ganz, ganz großes Kino. Danke, Jungs.
1: Ja. Und eben, was, ich finde es einfach immer wieder so schön, es braucht nicht viel. Die schönsten Sachen im Leben sind einfach und sind unkompliziert und brauchen nicht viel. Ein paar Zutaten reichen bei der Pasta.
0: Ja.
1: Und es ist ein Genuss.
0: Ja. Ja. Kannst du dich erinnern? Pasta Semplice.
1: Pasta Semplice, ja. Ja. Bestes Beispiel.
0: Na, wie hat der Typ geheißen?
1: Oh Gott.
0: Wir sind auf jeden Fall jetzt mental, psychomental schwer in Italien unterwegs, weil es war jetzt auch so, seit diesem Erlebnis, weil der Gardasee liegt nun einmal in Italien, befestigt jetzt rein geografisch auch, geologisch, geostrategisch, wie auch immer.
1: Archäologisch.
0: Ja, genau. Plutokratisch. Ne, damit ich jetzt auch noch irgendein Fachvokabel von mir gebe.
1: Ja, genau.
0: Wir werden es uns heute noch gescheit besorgen.
1: Ja. Also das mediterrane
0: Lebensgefühl.
1: Das mediterrane Lebensgefühl verwebt sich aber total mit dem Alpenländischen.
0: Und das finde ich so spannend. Das ist das Klasse, weil eigentlich habe ich vorgehabt, es geht natürlich, wir sind ja zwei Buchmenschen und wir haben natürlich auch wieder Bücher mit.
1: Natürlich.
0: Und es gibt dieses eine Buch, das ich vor einiger Zeit gelesen habe, einen neuen Roman von Marko Tinic, den wir beide kennen, der aber doch eben in Serbien spielt.
1: Das Buch der Gesichter.
0: Buch der Gesichter. Und habe mir gedacht, dann lassen wir das jetzt einmal für später, schiebe ich das auf. Und ich habe jetzt was, wo sich das Alpine mit dem Mediterranen wunderbar verschmilzt, nämlich Maja Haderlapp. Kärntner Slowenen, also das mediterrane Lebensgefühl des Slowenischen, das ja auch ins Italienische hineinspielt und dann aber auch das Kärntner, die Karawanken, die Alpen, also der Brenner, das ist
1: Grenzgebiet
0: irgendwie, also der ist in Tirol, aber
1: anyway,
0: nicht schlagen. Ja? Genau. Und du hast in der letzten Woche gesagt, ich muss unbedingt da italienische Musik rein tun. Das trifft sich auch ganz köstlich zu meiner Leib- und Magen-Pizzeria, zum Illi, dem Pizzaiolo, der ja mir auch immer wieder Musiktipps gibt. Und da habe ich gesagt, dann bringe ich auch was mit. Ja. Und du hast angekündigt, also ohne dass ich was gehört habe, du hast gesagt, Gianna Nannini, ist uns altbekannt, italienische Rockröhre.
1: Ja.
0: Ja? Und ich habe mir gedacht, naja, Gianna Nannini, das ist jetzt auch wieder irgendwie so Mainstream oder so. Dann habe ich mir diese eine Nummer angehört. Wie hast du die da in der ersten Stunde hast?
1: Aventuriera.
0: Ja. Und die hat einmal schon so einen geilen Sound. Ja. Und ich habe nicht mehr gewusst, was für eine unglaublich röhrige Reibeisenstimme diese Frau hat. Und die war ja auch, ihr Bruder ist ja Autorennfahrer gewesen.
1: Ah, schon, das wusste ich gar nicht.
0: Sie hat auch mit dem Autorennsport selber viel zu tun, mit Motorradl und Autorennfahren. Und jetzt bleiben wir beim mediterran-alpinen Übergangslebensgefühl und bei einer Stimme wie ein Motor.
1: Ja. Und danke Christoph, der hat mich nämlich wirklich auf die Gianna Nannini aufmerksam gemacht.
0: Wunderbar, das passt so perfekt dazu. Also ich würde sagen, ab dafür.
1: Ja.

0: Wenn da der Motor nicht warm wird. Das ist geil, es ist so. Danke dafür, wirklich. Das ist so klasse.
1: Danke Gianna Nannini, die übrigens 2024 neues Album rausgebracht hat.
0: Das muss ich mir auch anhören. Und ich muss den Illi, also mein Pizzaiolo und Gastgeber in der Pizzeria Nummer Uno, ich muss ihm einmal jetzt gestrenge einvernehmen, warum er nie Gianna Nannini spielt. Das ist nämlich so, der rennt nämlich so bis, also während der normale Abendessbetrieb ist, rennt immer ein sehr lässiges Radio, italienisches Radio. Und irgendwann einmal dann so bis eine Stunde vor dem Zusperren, wenn er da schon seinen Teig macht für in drei Tagen und so, dann fängt er an zum Auflegen und dann sagt er, hey, kennst du das? Und da habe ich jetzt dann auch noch was mitgebracht, da bleiben wir jetzt gleich nochmal dabei.
1: Aber jetzt möchtest du erst mein Buch vorstellen.
0: Naja, guten Tag, ich bin das Buch.
2: Hallo. Ne?
0: Das ist ein Buch vorstellen.
1: Ja. Was man da schon das wieder hier ist das Buch.
0: Ich werde dann jetzt etwas lesen aus Maya Haderlapp, Engel des Vergessens. Und die Maya Haderlapp kennen wir ja schon länger. Die hat beim ersten Radiopreis der Erwachsenenbildung, für den wir nominiert waren, ich glaube, das war 2014, wenn ich mich recht erinnere.
1: Ja. 13, 14,
0: sowas. Da hat sie die Rede gehalten. Mhm. Und die war ja so genial, haben wir einige Ausschnitte auch noch dabei.
1: Haben wir auch schon über die Jahre öfters gespielt oder vorgelesen.
0: Über Sprache, über Autorensprache, über Radiosprache.
1: Über und Intellektualität auch.
0: Und auch über, wie sich manche Worte, wenn sie in der Öffentlichkeit missbräuchlich werden. Verwendet werden, vor Schreck die Hand vor den Mund halten, die Worte, weil es wird rundherum auf Teufel komm raus geredet, geschwätzt, geschwafelt, getrampt
1: und missverstanden,
0: geerdogant und gesonst was noch, gekurzt.
1: Nein, nicht in meiner Realität.
0: Was? Der Löwe und das Lamm kurz. So, gut, okay. Und ich gehe ja jetzt seit einiger Zeit zu einer Somatic Experience Therapeutin. Das ist ein dieses spezielle traumatherapeutische Konzept. Und die ist eine Steirerin. Sehr interessante Frau und die hat neulich nebenbei erwähnt, sie liest gerade von Maya Haderlapp diesen Roman. Da geht es um die Geschichte ihrer slowenischen Familie und auch darum, dass also die Slowenen fast ausgerottet worden wären, die Kärntner Slowenen in der Nazizeit, von Nationalsozialisten. Und dass die Maya Haderlapp über ihre Kindheit, über ihre Studentenzeit schreibt, wie der Partisanenkrieg, weil das ist ja ganz was Klasses. Diese Kärntner Slowenen waren eine der wenigen Gruppen in Österreich, also größeren Gruppen, die tatsächlich abgetaucht sind in den Wald und sich bewaffnet haben und gegen die SS und gegen die Wehrmacht Krieg geführt haben. So wie in Jugoslawien die Partisanen, wie in Italien die Partisanen. Okay. Ja, und da sind die gleichen Dinge passiert, also Massaker zum Beispiel am Perschmannhof, wo dann als Vergeltung für drei getötete deutsche Soldaten die ganze Bauersfamilie mit Großeltern und Säuglingen hingemetzelt worden ist. Also ihre arge Traumageschichte und die Maya Haderlapp beschreibt das mit einer so wunderbaren Sprache, die hat sich ihre Sprache auch gegen die Sprachlosigkeit ihrer traumatisierten Eltern und Großeltern oder der sehr fragmentierten Familienerzählungen, ich glaube, gegen einen ganz großen Widerstand oder durch ein sehr, sehr schweres Gewicht hindurch erringen und aneignen müssen. Mhm. Ja, und das spürt man auch in ihren Formulierungen, wenn sie Gefühle beschreibt, auch in ihrer Weisheit, wenn sie über Verwerfungen, Verletzungen, auch Traumafolgestörungen bei ihrem Vater und so weiter schreibt. Und da möchte ich jetzt ein erstes Beispiel lesen. Da geht es um wo sie dem Ertrinken entkommt in ihrer Kindheit, und das beschreibt sie folgendermaßen. Die Blicke, die sich in den folgenden Tagen auf mich legen, sind traurig und sprachlos. Sie bleiben an der Oberfläche meines Körpers haften, die sich einem Schneckenhaus gleich von meinem wunden Inneren trennt, als ob die Haut von der Entzündung darunter zurückschrecken würde. Ich bin in den Todesköcher geraten und habe den Todesatem gehört, seinen Schlund gespürt. Fast hätte mich der Tod gefasst, wenn ich nicht ins Leben entkommen wäre, in das kaum achtjährige Leben, das in mir gerade Platz genommen hat und nicht davongejagt werden wollte wie ein Dieb. Trotz meiner Fassungslosigkeit fühle ich mich schuldig, überlebt zu haben.

0: Jetzt bin ich ja gespannt, was du lesen wirst.
1: Ja, ich werde aus einem Gedichtband, der 2021 im Wunderhorn Verlag erschienen ist.
0: Das Knaben Wunderhirn. Ja.
1: Nämlich der Gedichtband Unter Orangen von Norbert Lange.
0: Gibt es Oberorangen auch?
1: Sind es dann Kellner?
0: Also du meinst unter getrennt.
1: Ja, unter Orangen.
0: Entschuldige, genau so. Entschuldige, ja, ich war da was dabei, also, die ganzen Nazi-Zeit, Partisanen, Untermenschen, unter Orangen. Entschuldigung. Ich fühle mich nach wie vor schuldig, dass meine Eltern und Großeltern jene Zeit mitgemacht haben. Und wenn ich sage mitgemacht, dann meine ich mitgemacht.
1: Wie auch immer, ich lese aus dem Band, den ich jetzt im Urlaub gelesen hatte, wie auch immer.
0: Okay, und ich weiß schon, was ich spülen werde, aber schön. Ich sage das nicht.
1: Ja, nun denn. Orangen 19. Wir nahmen unsere Spur wieder auf, unser Abenteuer, seit wir Verfolger waren. Um wie viele Ausrufezeichen hatte es zugelegt? Je weiter wir vordrangen, desto mehr von diesen Stelen säumten lauthals unseren Weg. Oder wurden wir verfolgt? Selbst ein Hermetiker hätte kaum die Hand vor Augen erkennen können, so sehr waren Dunst- und Nebelhöhen zusammengezogen, dass niemand sich verwundern musste, wenn wir einander entgingen. Mitten durch dieses ein Tasten erzwingende Medium patrouillierten also die Orangen. Und obwohl die Rufe, die man hörte, entfernt wie Zitate klangen, wollte ich herausfinden, woher sie kamen. Doch wohin sollten wir uns wenden? Wir müssen hier entlang. Nein, nach Süden. Wir gehen immer nach Süden. Quatsch! James maulte. Seine Stimme wurde mit jeder Stunde giftiger. Was hast du mich mitgeschleppt? Bring mich zurück. Ich brauche einen Milchshake. Jetzt! An einer Biegung ließ ich ihn stehen, um nachzusehen, wie nah unsere Verfolger bereits gekommen waren. Weitum kreisten ihre Rufe, Suchscheinwerfer oder hungrige Sirenen. Wenn nach mir wirklich gesucht wurde, hatte ich mich an einer Waldhütte im Laub versteckt. Wie magisch sein Geruch, wie weich es war. Und wenn ich nicht gesucht wurde? Was machte das? Im Verborgenen seiner Blätter schob ich meinen Körper durch den Herbstwald, der mich als zweite Haut umhüllte. Ein Geräusch darin, wahrnehmbar nur aus nächster Nähe. Ich glitt hindurch, bekroch auf meinem Bauch den Boden, der an mir entlang strich, schlüpfte unter die wärmende Decke, ein Wiegen, das sich sachte wölbte und senkte, zischte, als stiefe ich schon. All das war bereits geschehen. Das Leise eines Raschelns konnte ich ebenso gut etliche sein, mit Augen gerichtet auf die schummrige Raststätte, die ich soeben erreichte, um die anderen zu belauern, bis die Lage günstig war. Hashtag Schwelle.

0: Ja, Grüße nach Wien. 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
1: Ah, sag mal, aber das Gedicht, das, was du zuerst gelesen hast, ich habe doch das aus einem Gedichtband.
0: Ist auch ein Gedicht.
1: Das ist ein Gedicht?
0: Ja.
1: Ach so. Entschuldige, ich bin bei Gedicht auch noch ein bisschen altvaterisch.
0: Ja, also wenn man es jetzt so vorliest, es wirkt nicht wie ein Gedicht tatsächlich, also rein vom Metrum
1: so gesehen her. Hätte ich natürlich schon zum Jewgeni Präger gehen, so wie vorgestern, aber ja. Ich war in der Pizzeria, war auch gut. Ja, wie heißt der Typ nochmal?
0: Norbert Lange.
1: Der lange Norbert?
0: Der lange Norbert.
1: Okay. Ja, ich bin der Norbert kein Hund.
0: Ja. Bist du ja kein Hund.
1: Du bist der Christopher Schmal.
0: Ja,
1: bist
0: ja bin schmal. Relativ schmal. Ja.
1: So,
0: ich habe den Karlauer auch durch.
1: Okay, was will ich sagen? Antrag auf Einbürgerung oder Erteilung einer Überfluggenehmigung über Karlau. So. Maja Haderlab, Engel des Vergessens, ich habe eine zweite Stelle. Ich wollte da jetzt eins noch sagen, also auch unter AutorInnen. Was mir besonders gefällt an dem Buch ist, sie ist ja mittlerweile auch schon groß und eine erwachsene Frau, eine arrivierte, eine eingesessene Person und erzählt ja da ihre Lebensgeschichte, auch ihre Kindheit und so wie man zuerst das als Achtjähriger, wo sie quasi dem Tod von der Schippe gesprungen ist, wie sie das beschreibt. Ich liebe das, wie sie als erwachsene Frau mit ihrer inzwischen virtuosen Sprache sich retrospektiv, ja, also so quasi zurückerinnernd in ihre Gefühlswelt als Mädchen, als kleines Kind und dann als Jugendliche, als Studentin hineinbegibt und das, wie sie das schafft, das, was damals geschwungen ist, was damals spürbar war, mit der virtuosen Breite und dem Repertoire ihrer heutigen erwachsenen Sprache darzulegen. Ja, das ist das Besondere. Also da gibt es viel Besonderes in dem Buch und es ist etwas, das mich besonders fasziniert. Ich habe ja gesagt, die Partisanengeschichte, Kriegstraumatisierungen in ihrer Familie und da beschreibt sie ihre Wahrnehmung als Kind folgendermaßen. Der Krieg ist ein hinterhältiger Menschenfischer. Er hat sein Netz nach den Erwachsenen geworfen und hält sie mit seinen Todesscherben, mit seinem Gedächtnisplunder gefangen. Eine kleine Unvorsichtigkeit nur. Ein kurzes Nachlassen der Aufmerksamkeit, schon zieht er seine Netze zusammen, schon hat der Vater an seinem Erinnerungshaken hängen, schon rennt Vater um sein Leben, schon versucht er seiner Allmacht zu entkommen. Der Krieg taucht unvermittelt in den flüchtig hingesagten Sätzen auf, greift aus dem Schutz der Dunkelheit

manchmal braucht es einfach Übersetzungen, vor allem wenn man der Sprache nicht mächtig ist, die gesungen wird. Und so habe ich mich vor, ich glaube, einigen Jahren mal eine spanische Übersetzung über eine englische Übersetzung zu einer deutschen Übersetzung gehandelt. Und da entstand eben vom Lied Hasta la Raíz von Natalia Lafourcade meine Übersetzung, die da heißt Verwurzelt in mir. Stets überquer ich Flüsse, wandre durch Wälder, liebe die Sonne. Jeden Tag suche ich weiter nach Dornen tief in versteckten Tälern der Seele. In all meinen Nächten entzünde ich Träume. Ihr heiliger Rauch reinigt, belebt und befriedet jede Erinnerung. Schreibe ich deinen Namen in weißen Sand auf blauem Grund und sehe im Himmel Wolken sich winden, erscheinst du im Grau, so grässlich es stürmt, und eines Tages erklimmst du den Berg, vergangene Leben siehst du und weißt, nichts ist jemals vergessen. Ich trage dich weiter, verwurzelt in mir, und wie weit du auch fortgehst, du bleibst immer hier. Auch wenn ich mich hinter den Hügeln verstecke, mit Zuckerrohrschatten mich überdecke, vermag keine Straße, kein einziger Mondstrahl uns zu trennen. Was wir erlebten, ruht nicht, färbt unsere Kleidung.

0: Leider treibt uns voran und jede Sekunde, in der wir zweifeln, jeder Moment, den wir vertan, sind die Schlüssel zum Rätsel dieses Geflechts unter der Haut, das uns ernährt. Hier bist du geborgen, hier bist du verinnert. Ich trage dich weiter, verwurzelt in mir, und wie weit du auch fortgehst, du bleibst immer hier, auch wenn ich mich hinter den Hügeln verstecke, mit Zuckerrohrschatten mich überdecke, vermag keine Straße, kein einziger Mondstrahl uns zu trennen.
1: Sie gehen wahrscheinlich von der Annahme aus, dass es den Autorinnen und Autoren in schwierigen Zeiten leichter fällt, das Wort zu ergreifen, die Wörter zu handhaben, öffentlich zu sprechen. Aber den Autorinnen geht es in Wirklichkeit nicht anders als Ihnen im Saal. Sie greifen nach den flüchtigen Worten und greifen trotz öffentlicher Sprachüberflutung ins Leere. Die Worte weichen uns aus. Wir alle kämpfen mit dem Gefühl, dass uns etwas entglitten ist. Die Sprache nämlich, das Fürsprechen, die Befähigung oder Ermächtigung zur Rede, zur Widerrede. Um uns wird rasend und unablässig geredet oder kommuniziert. Auch wir überbieten uns tagtäglich mit dem Reden und wissen doch nicht, ob das, was wir sagen, denken und empfinden, etwas mit uns zu tun hat oder nur eine Lärm- und Klangkulisse darstellt. Den Worten scheint die Luft ausgegangen zu sein. Sie sind sich selbst abhanden gekommen, wie auch wir uns nahezu gewohnheitsmäßig abhanden kommen.
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0: Der ganze Heldenplatz circa versagerte in maschenhafte Menschenmeere, drunter auch Frauen, die ans Maskelknie zu Heften heftig sich versuchten, hoffensdick und brünsten wesentlich. Verwogener Stirnscheitel unterschwang nach Nöten nördlich, kächelte mit zunummernder, aufs Bluten feilzer Stimme hinsensend zämmertliche Eigenwäscher. Pirsch töppelte der Gottelbock von Saatz zu Saatz mit hühnig sprenkem Stimmstummel. Balzerig würmelte es im Männchensee und den Weibern ward so pfingstig und heil, zumal wenn ein Knieänder sie hirschelte. Heil, heil, heil, wenn ein Knieänder sie hirschelte.
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4: Wellen. Du bleibst. Du löst dich von der Gruppe, lässt sie ziehen in den nächsten Ausstellungsraum, ihre Stimmen verhallen. Niemandem fällt auf, dass du fehlst. Du bewegst dich durch den menschenleeren Saal, vorbei an alten Meistern und unbekannten Seelen, vergessenen und nun wiederentdeckten Werken, Publikumslieblingen und Neuerwerbungen, doch du schenkst ihnen keine Beachtung. Dein Blick gilt einem kleinen Gemälde in bescheidenem Nussbaumholzrahmen, das zwischen einer pompösen Kriegsszene und dem Bildnis einer stillenden Madonna Heimat gefunden hat. Ein ruhiger See liegt graublau vor wolkenverhangenen Bergen, während am Ufer sich Fischer von ihrer getanen Arbeit erholen. Du liebst dieses Bild. Du kennst diesen See. Du weißt nicht, woher. Du denkst an deine Großmutter. Du spürst eine Leere im Magen. Du liebst dieses Bild. Du weißt nicht, warum. Du glaubst nicht an Geister. Doch kannst du Gefühle nicht leugnen. Du kannst es versuchen. Du leidest dir gern. Doch weißt du es besser. Du bist nicht mehr jung, aber erfahren genug. Du wirst nicht erliegen faulen Ungewissheiten und den Hyänen der Verdrängung. Du willst auf die Suche gehen, doch du suchst ja schon längst. Du liebst dieses Bild. Du sitzt bei den Fischern, trinkst Wein und isst Brot und spinnst deine Garne und sie lachen und lauschen und du denkst nicht an morgen oder später oder wartest auf etwas oder folgst Spuren ins Leere. Du sitzt und genießt und vergehst mit der Sonne. Du liebst dieses Bild. Du weißt wohl weshalb. Du kannst es nicht leugnen. Du spürst ihre Hand. Du glaubst nicht an Geister, du weißt nicht wieso. Du starrst in das Wasser und siehst nur den See. Du scheinst zu begreifen, du spuckst in die Hände. Du weißt nicht wohin, doch gehst du schon los. Du glaubst noch an Wunder, du treibst endlich aus. Du liebst dieses Bild, deine Wurzeln sind stark. Du weißt nicht woher, gräbst weiter den Boden. Du trinkst ihre Milch, du spürst ihre Wärme. Du wächst über Grenzen und Mauern, schlägst Brücken nach drüben und dort wirst du finden das fließende Herz deiner Heimkunft. Du erschrickst und erstarrst und siehst endlich geläutert den See.

Manchmal hält sich ein Wort, das in der Öffentlichkeit missbräuchlich verwendet wird, vor Schreck die Hand vor den Mund. Unsere Sprache hat sich womöglich von etwas blenden lassen, sich zu sehr in den Dienst nehmen lassen und leidet wie die Menschen an Sinnentleerung, an Müdigkeit und Erschöpfung. Sie ist womöglich den vorlauten, herrschenden Rednern und Einpeitschern unserer Zeit zu sehr auf den Leim gegangen, hat sich berauschen lassen von den Verlockungen des materiellen und technischen Reichtums. Es ist doch so, dass seit mehr als zwei Jahrzehnten eine herrschende Rede, eine Mainstream-Rede, den öffentlichen Diskurs übertönt und den leisen, nicht vordergründig vernehmbaren Menschen die Sprache abspenstig macht. Von überall schallt es, dass noch immer nicht alle Barrieren für die Freiheit abgebaut seien, dass wir nicht genug sparen und nicht produktiv genug sind, dass immer noch zu viele unbefugte und unwissende Menschen mitreden wollen, und zwar dort, wo sie sich nicht auskennen, nicht gefragt sind und nichts zu sagen hätten, vor allem nicht gut genug sind, um je den Kriterien des unsichtbaren Marktgottes zu entsprechen. Es wird uns permanent suggeriert, dass wir nicht allzu viel Zeit damit verschwenden sollten, uns Gedanken und Überlegungen zu machen, weil wir ja ohnehin die Dimensionen der Revolution auf technischer, ökonomischer und finanzpolitischer Ebene nicht verstünden. Wir Bürger sollen konsumieren und uns unterhalten, uns wohlfühlen. Denn es ist der Konsum, der das Gefüge dieser Welt zusammenhält und die Bedürfnisse nach Halt und Mitteilung befriedigt. So stehen wir in Zeiten großer politischer, gesellschaftlicher, sozialer, technischer und wissenschaftlicher Umbrüche als Laien und Unwissende da und sind bestenfalls zu evaluierungsbedürftigen Individuen degradiert. So wanken wir, wenn wir laut vernehmlich sprechen sollten angesichts dessen, was uns tagtäglich erschüttert. So stolpern wir über die zerborstene gesellschaftliche Wirklichkeit, in der wir scheinbar unseren Platz verloren haben.

0: So. Mitten in der zweiten Stunde sind wir immer noch als Perlentaucher unterwegs.
1: Ja, und heißen nach wie vor Norbert Kahund
0: und Christopher Schmall.
1: Und unseren Blogartikel könnt ihr immer noch finden auf blog.radiofabrik.at/Nachtfahrt.
0: Blogartikel mit dem Titel
1: Perlentaucher unterwegs.
0: Und den wunderbaren Fotos von den Wandmalereien auf der Hernauer Pfarrummauerung.
1: Ja. In der Friedensstraße.
0: In der Friedensstraße, ja. Genau.
1: Ja.
0: Ja. Jetzt, pass auf, ich habe mir gerade gedacht, erzähl ich da noch, weil ich da auf das Pflaster an meinem Schlüsselbein gezeigt habe und dann so ein Thumbs up und gesagt habe, das erzähl ich da noch, weil ich wollte schon fragen, weißt du, was da drunter ist?
1: Was, jetzt haben sie da ein gutes Jackerleini gejagt.
0: Da ist mir so eine Alterswarze entsprossen.
1: Du Hexe.
0: Ja. Und das war sowas... Das war so eine Hautwucherung und die hat dann immer so irritiert und ich habe dann immer so dran herumgewischt, dann ist sie mal so ein bisschen auf. Also sie hat dann so eine Verhärtung, das war immer so ungut. Dann habe ich gedacht, nein, jetzt muss ich wieder extra zu dem Hautarzt nicht um einen Dumm scheißen und einen Termin und so weiter. Und irgendwann einmal war es mir so steppert, dass ich es mit den Fingernägeln gepackt habe und rausgerissen.
1: Ja.
0: Ja. Und ich habe es wirklich oldest school voll und ganz erwischt, ja, und habe mir da jetzt ein antiseptisches Puder drauf gemacht und ein super Pflaster genau in der richtigen Position.
1: Ah, hast du ein wenig pudert mit dem Hals?
0: Ich habe mein Hals ein wenig pudert, ja.
1: No.
0: So, also okay. Wie ihr deutlich spüren könnt, wir sind immer noch unterwegs und wir sind immer noch nicht da und nimmer mehr dort oder wie, andersrum?
1: Ja, irgendwo dazwischen halt.
0: In between.
1: In between. Und mir ist jetzt auf der Reise zum Gardasee etwas aufgefallen. Ich mag keine Autofahrten, die länger als 2-3 Stunden dauern.
0: Okay.
1: Meine Knie bringen mich um. Aha. Mein Ohr springt mich um. Mhm. Mein ganzes Gestell bringt mich um.
0: Also, und irgendwie... Ich würde mal mit meinem Körper reden.
1: Ja, natürlich. Also der Hasenschwanz, der Rattenschwanz, der da dran hängt, ist ja durchaus, mach mehr mit für den Körper, Muskelaufbau, bla bla bla. Aber trotzdem...
0: Wollte ich jetzt gar nicht sagen. Sehr interessant,
1: trotzdem,
0: was da für Dialog.
1: So
0: Fragmente im Hintergrund dann hochpoppen.
1: So schön ich es finde, im Auto zu sitzen und die Landschaft an mir vorbeiziehen zu sehen, so sehr tut mir dann mein ganzes Gestell danach weh. Ja. Und wenn es länger als 2-3 Stunden dauert, finde ich es irgendwie, sind wir schon da?
0: Deswegen bin ich heute eine Viertelstunde neben einer 200er Vespa gestanden. Geil. Und bin wirklich dauernd rundherum gegangen, habe es ganz verliebt angeschaut, weil die Geschichte ist ja die Vespa haben sie ja, den Vespa-Roller haben sie ja 1947 bei Piaggio in Italien entwickelt und da haben sie keinen Fahrzeugbauer gehabt, nur einen Möbelbauer. Okay. Und haben sie ihm gesagt, kannst du uns ein Moped entwerfen? Und der hat so wie er Sitzmöbel baut, ein sitzenden Menschen zeichnet in der Idealposition und dann unter dem eine das Motorrad.
1: Okay, gescheit.
0: Und deswegen in den klassischen Vespa, auf den klassischen Vespa-Rollern, die immer noch nach dieser Form, nach diesem Schema gefertigt werden seit Jahrzehnten, sitzt man so scheißbequem wie auf nichts anderem Zweiradligen, weil alles andere immer so gemacht wird, das Ding muss irgendwie sein und ausschauen und der Mensch, der Körper muss sich dem anpassen. Und da ist einmal einer den umgekehrten Weg gegangen,
1: zuerst
0: den Körper hergenommen und gesagt, damit die da alles nicht umbringt, damit die deine mir nicht umbringen und damit du unter Umständen 5 Stunden zum Gardasee fahren kannst, kauf dir Vespa.
1: Es klingt so innovativ, aber es ist für mich eigentlich das rein Logischste, was man machen kann.
0: Das war schon immer innovativ, nämlich auch schon in der Steinzeit.
1: Dass wir den Menschen als erstes nehmen und dann erst die Maschine.
0: Genau. Naja. Das ist ja auch dieser, also satirisch überspitzt, dieser also von einer Partei oder von einer Bank oder so. Bei uns ist der, also die wollen sagen, bei uns ist der Mensch Mittelpunkt. Mhm. Und dann bei uns ist der Mensch Mittelpunkt.
1: Mhm.
0: Ja. Gut, zweite Stunde. Wir sind unterwegs. Du hast angefangen mit dem Gardasee. Dann bleiben wir jetzt nur mal im Movimento Italiana.
1: Si.
0: Italiano. Der Illy von mein Pizzaiolo, mein Leib- und Magen-Kochkünstler, der, also wie wir drauf gekommen sind, in tanzenden Bewegungen seine Variationen variiert bei der Herstellung seiner.
1: Schmecken die Pizzen vielleicht deswegen so gut?
0: Deswegen, weil er nur ausgesuchte Zutaten von verschiedenen regionalen Herstellern aus Italien verwendet und weil er sich seinen eigenen Sauerteig jeden Tag selber zusammenknetet und den dann mindestens 48 Stunden, wenn nicht 72 Stunden ruhen lässt,
1: wie es gehört.
0: Und bei den meisten Pizza-Mandeln in Salzburg kriegst du diese geschissenen Teiglinge,
1: die irgendwie schnell
0: mit Back. Also mit das Backtrieb mag jetzt erotisch wirken, wenn ich sage Backtriebmittel.
1: Das Backtriebsmittel.
0: Und der hat mir einen italienischen Musiker auch vorgestellt, abgesehen davon, dass er super gute Pizzen macht. Und zwar ist es der Vasco Rossi.
1: Kannte ich überhaupt nicht.
0: Ich auch nicht. Und der ist aber in Italien total top berühmt. Der hat vor einigen Jahren im ausverkauften San Siro Stadion plus Public Viewing Leinwänden vor dem Stadion vor sage und schreibe 130.000 Zuschauern gespielt. Ja, erfolgreich, während ziemlich zeitgleich die Rolling Stones in Rom gastiert haben und konnten nicht ausverkaufen. Eine wesentlich kleinere Location.
1: Ja.
0: Aber das ist einer, der nicht so international berühmt worden ist wie Zucchero oder Gianna Nannini. Aber in Italien.
1: Ein Superstar.
0: Der ist jetzt schon über 70. Mhm. Ja. Ein richtiger Rock'n'Roller, also auch mit Heroin-Geschichte und Abhängigkeit und so weiter. So ein wilder Hund, der aber aus seinen Erfahrungen mit Entzug und so weiter, also der die Generationen vereint, weil er immer direkt vom Leben singt und spricht. Schön. Da habe ich jetzt auch wieder eine Übersetzung, nämlich den Text des Liedes, das wir jetzt hören werden.
1: Okay.
0: Das Lied mit dem geilsten Gitarren-Solo, das ich seit Jahren gehört habe. Grüße an Daniel Danko an dieser Stelle.
1: Wie spricht man das aus? Glee?
0: Na, Lee.
1: Spricht man einfach nur Lee aus?
0: Liangeli.
1: Ah, Liangeli.
0: Okay. Liangeli, die Engel.
1: Ah.
0: Und nachdem wir jetzt niemand die Eva Schmidhuber zur Verfügung haben, da jetzt in der unmittelbaren Nachbarschaft, habe ich mich auch im Internet so durch verschiedene Sprachen gehangelt. Und habe mir dann so, eine deutsche Übersetzung, die halbwegs geht, gefunden. Finde es sehr poetisch und das ist der Text der Nummer, die wir dann hören. Okay? Ist die drin? Ja, die ist drin. Gut. Vasco Rossi, die Engel. Das, was man empfindet, kann man hier nicht erklären. Du hast eine Überraschung, die nicht einmal du dir vorstellen kannst. Zurück kann man nicht mehr. Man kann nicht mehr herunterkommen, wenn man schon fliegt, kann man nicht mehr herunterfallen. Du siehst Dächer und Häuser und groß die Vorstädte und du siehst, wie viele Dinge nur unnütz sind. Und hier, bis hierher kommen die Engel nicht mit den Glühwürmchen und den Zikaden. Und hier, siehst du nicht mehr diese Sommer dort. Hier ist es logisch, seine Vorstellungen tausendmal zu ändern und es ist leicht, sich zum Wegwerfen zu fühlen. Hier hast du keine Entschuldigung, die dich oben halten kann. Hier ist die Nacht dunkel und nur du bist da. Du lebst einen Drahtseilakt und rauchst eine Lucky Strike und du bist dir bewusst, wie sehr du sie verfluchen wirst. Und hier kommen keine Befehle an, die dir den rechten Weg zeigen. Und hier, bis hierher kommen die Engel nicht.

Nun denn, ein Auszug aus dem Band Unter Palmen von Julian Schutting. Zuerst waren es Unter Orangen, jetzt haben wir Unter Palmen. Und ich lese aus dem letzten Gedicht in diesem Band, das da heißt Einmal noch, Teile davon. Ich mache ein kleines Mash-up und ich hoffe, der Dichterfürst verzeiht es mir. Einmal noch. Einmal noch Palmen. Weit verzweigt, Fremdlingsmensch, unsere stolze 1200 Arten vereinende Familie, als die einzigen Familienmitglieder sind die mit dem Bestimmungswort Zwerg, Unversöhnten, in eurem Südeuropa heimisch geworden. In ausgeprägter Form, wir alle unverzweigt, gerade eines jeden und einer jeden Pfahlstamm mit Blattnarben, auch Resten von Blattstielen an der Rinde. Wird gekrönt von einem Schopf fiedriger oder fächerförmiger steifer Blätter, der birgt, das wird euch interessieren, Endknospe geheißenes und beherbergt Kolben oder ährenförmige Blütenstände, die wiederum sitzen in einer Blütenscheide, der Spalte, sind ausgestattet mit getrenntgeschlechtlichen Blütchen, letztere ausersehen, Beeren, Steinfrüchte oder auch Nüsse zu werden. Mehr an Familiengeheimnissen sei dir, fremder Mensch, nicht ausgeplaudert. Endlich fliegt auf noch ödem Meer, aus noch einsamen Himmel den Seefahrern ein Palmzweig zu, ihnen noch in diesem Leben geschaute Palmwälder zu verheißen. Ja, dann werden wir auf noch unentdeckten Inseln in Kokosmilch gebadet und mit Palmölen gesalbt. Zu einem bald brennenden Dornbusch aufgeschichtet, haben lichterloh all die Palmzweige zu brennen, als Siegeszeichen im Tod all denen zugedacht gewesen, die nun nirgends mehr auf unserer Welt, für welchen Glauben, für welche Überzeugungen noch immer, einem Martyrium zugeführt werden. Lichterloh brennt in jenen eine jede Ideologie aus, die über Leichen gegangen ist. Hörst du denn nicht das trockene Rauschen der Palmen, die bei Windstille das Meer in ein Wogen versetzen, es gegen die Molen branden zu lassen? Endlich ersteigen dem Flüchtlingsstrom gefolgt und nun von Malern der Biedermeierzeit hinangeleitet, Palmbäume an Stricken wie Packesel geführt, das Dachsteinmassiv. Haben die Waldgrenze längst überschritten und auch die Latschenregion schon überwunden, werden sie im Innehalten vor Gletscherspalten diejenigen Altvorderen beneiden, die nächst Bethlehem alpinen Krippenlandschaften angehören? Endlich holen Tiefseetaucher aus Meeresgründen jene Palmenhaine ans Licht, in deren Krakenarmen verrostete Kanister rascher verrotten, als geballter Kunststoffmüll Sand wird. Endlich heilt das Palmbaumharz am Vorters tiefe Herzenswunde. Endlich wird die seligen Geister auch wir ungestraft unter Palmen wandeln. Endlich trägt der Palmbaum Früchte. Auf das Endspiel am Himmel vom Weltenende in einem Palmengarten zu warten oder doch nur zu Füßen von Palmen einen Sonnenaufgang zu erwarten? In einem Palmengarten im Betrachten von Sternwanderkarten gelassen abzuwarten, wie lange noch Palmen aller Arten zuwarten, Himmelsluft zuzufächeln, dem nach Endzeit Wolkenbrüchen uns zum Ersticken dampfenden Garten. Eine Kindheitstäuschung, der gemäß Papst Pius dem XII. Auf einem Palmwedelthron durch die in der Peterskirche jubelnde Menge getragen wird. In keiner Wochenschau kannst du das mit angesehen haben, wenn doch damalige Fotografien bezeugen, dass hinter seinem Thron an langen Stangen zu Fächern gefügte weiße Straußenfedern aufgeragt haben. Sollte so der persische Pfauenthron für den höchsten Repräsentanten der Weltkirche eine Entsprechung gefunden haben? Und in meiner illustrierten Kunstgeschichte bleibt unauffindbar das Bild, auf dem Märtyrer mit Siegespalmen in einer langen Prozession ins Paradies einziehen. Aber mir auch noch nehmen zu lassen, die dunkelhäutigen, eleganten Livrees, die hohen Herrschaften mit Palmwedeln kühlende Luft zufächeln? Von einer der Sternwarten mit anzusehen, wie die Fata Morgana genannten Luftspiegelungen des hingesunkenen Palmengartens an den Mondscharten zerschellen, noch ehe die Helikopter der Flugrettung starten.
auf von Palmen gezierten Parten, deren Gartens zu gedenken, oder Gehörn in einem Apfelgarten vergraben, über Dattelpalmen vollgeschriebene Schwarten? Unbekannter Dichter.

0: So, ihr Lieben, und jetzt machen wir, jetzt versuchen wir diesen slawischen Exkurs, nämlich Maja Haderlapp, die ja auf Deutsch schreibt, aber aus der Familie mit Kärntner slowenischen Hintergrundgeschichte kommt, wo die deutsche Sprache verboten war in der Nazizeit, wo Kinder, die Slowenisch gesprochen haben, zack, ins KZ kommen sind, Familien ausgerottet worden sind, ganze Täler sind entvölkert worden. Ja. Und Marko Dinic, der auch auf Deutsch schreibt, aus Serbien stammt, den wir ja schon länger kennen, punktuell dann aus den Augen verloren haben. Und ich bin drauf gekommen, dass ich ja selber mehr als ein halber Slowene bin, weil die eine Hälfte meiner Familie slowenische Familie über Generationen ist, slowenisch-kärntner Familie, die dann irgendwann in der Nazi-Zeit so geschreckt worden, die haben sie dann auf die andere Seite geschlagen und haben alles Slowenische verleugnet, die Namen geändert und so weiter. Und auch bei der väterlichen Familie, da geht es ein paar Generationen weiter zurück.
1: Mir würde es ja bei mir, bei der mütterlichen Seite auch nicht wundern, wenn da was Slawisches dabei ist, weil aus der Steiermark ist jetzt auch nicht mehr so der breite Weg.
0: Es geht da um ein gewisses Gefühl und ich bin draufgekommen, dass ich zum Beispiel russische Dichter oder ukrainische Dichter, die auf Russisch auf Ukrainisch schreiben und dann von einem Übersetzer und einer Übersetzerin übertragen werden, das ist mir zu steil. Aber Menschen mit slawischer Muttersprache, die auf Deutsch schreiben, ist ganz erstaunlich, da habe ich ur den Zugang. Ja, da geht mein Herz auf.
1: Liegt wahrscheinlich auch ein bisschen an den Sprachbilder, schätze ich mal.
0: Die Metaphern oder wie man etwas sprachlich vermittelt, das ist so anders als wie Deutsch. Also ich fühle mich ja schon, kaum bin ich über den ersten Alpenhauptkamm drüber, in Kärnten fühle ich mich schon wohler. Okay. Ja? Also da rede ich dann so vor anders. Ah. Ja? Leilosen. Ja, was tust du denn umklunzen da? Alle Welt changen, du windischer Pfaff. Okay, aber wir gehen jetzt nochmal ganz tief in die Sachgeschichte auch hinein, ja, in die politische Geschichte und in die menschliche Dimension. Und ich lese jetzt zuerst eine Stelle noch einmal von Maja Haderlapp aus Engel des Vergessens, ihrem wirklich großen und großartigen Roman. Und dann für mich die Schlüsselstelle aus Marko Dinic, Buch der Gesichter, wo es ja um eine jüdische Geschichte in Serbien, Kroatien, Ex-Jugoslawien geht, über mehrere Generationen, vom Ersten Weltkrieg bis in die sozialistisch-jugoslawische Zeit. Und da gibt es im Schlussdialog mit dem einen versteckt überlebt habenden Juden namens Isaac, der irgendwie so der Protagonist ist oder einer der roten Fäden durch diesen sehr, sehr klug aufgebauten Roman von Marko Dinic. Da gibt es eine letzte Auseinandersetzung mit einem waschechten Jugo. Genau. Und jetzt Slowenisch in Österreich und dann Jüdisch in Serbien.
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0: Amen. Vaters Hilferufe verwandeln sich, seit ich studiere, in gesellschaftliche, ja, auch in politische. Ich beginne, in öffentlichen Zusammenhängen zu denken. Bin mir sicher, dass es die Haltung zur Vergangenheit in diesem Land mit sich bringt, dass unsere Familiengeschichten so befremdlich erscheinen und sich in solcher Verlassenheit und Isolation vollziehen. Sie stehen in nahezu keiner Verbindung zur Gegenwart. Zwischen der behaupteten und der tatsächlichen Geschichte Österreichs erstreckt sich ein Niemandsland, in dem man verloren gehen kann. Ich sehe mich zwischen einem dunklen, vergessenen Kellerabteil des Hauses Österreich und seinen hellen, reich ausgestatteten Räumlichkeiten hin und her pendeln. Niemand in den hellen Räumen scheint zu ahnen oder vermag es sich vorzustellen, dass es in diesem Gebäude Menschen gibt, die von der Politik in den Vergangenheitskeller gesperrt worden sind, wo sie von ihren eigenen Erinnerungen attackiert und vergiftet werden. Schnitt. Kulturpolitische Überlegungen fallen mir leichter, als in meinen Texten Ich zu sagen. Mein Ich sagt nicht Ich. Es bespielt seine eigene Bühne. Es spricht in verschlüsselten Sprachen, es ist verborgen unter alten und neuen Kostümierungen. Es probiert wahllos Sprachkleider aus, die ihm gefallen oder brauchbar erscheinen, auf der Suche nach seinem wahren Gesicht. Es stöbert im Fundus der Erklärungen und Bedeutungen. Und jetzt aus Marco Tinic, Buch der Gesichter, Seite 382. Und ich frage ihn, ob es was Schlechtes ist, wenn jemand seine Heimat liebt. Aber er schaut mich nur böse an und sagt, den Menschen muss man lieben. Ich antworte, dass ich genau das meine, die eigenen Leute. Aber er brüllt mich an, nein, nicht die eigenen Leute, so etwas gibt es nicht, die eigenen Leute. Es gibt nur den Menschen.

0: Also ich lese gerne mal einen Satz von Joseph Goebbels vor, den der 1928 gesagt hat. Wir gehen in den Reichstag hinein, um uns im Waffenarsenal der Demokratie mit deren eigenen Waffen zu versorgen. Wenn diese Demokratie so dumm ist, uns für diesen Bärendienst Freikarten und Diäten zu geben, so ist das ihre Sache. Wir kommen nicht als Freunde, auch nicht als Neutrale. Wir kommen als Feinde. Wie der Wolf in eine Schafsherde einbricht, so kommen wir.
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4: Ich machte einen Schritt aus der Gegenwart und betrat einen Raum der Stille, in dem ich nur mein Herz schlagen hörte.

0: Und jetzt ein kleiner Auszug aus einem meiner Mallorca-Gedichte. Es heißt 14. September 2022. Noch stehen wir, das Flugzeug, auf dem Vorfeld und warten auf grünes Licht. Wegen hoher Verkehrslage über Italien und Frankreich verspätet sich der Abflug um ca. 30 Minuten. Der Verkehrsposten über den Wolken ist scheinbar überfordert. Das nächste Mal fliegen wir zu Fuß. Rechts neben mir kuscheln zwei Verliebte. So wie auch wir es täten, säßen wir nebeneinander und nicht, wie auch schon im Jahr davor, getrennt durch den mausgrau beteppichten Gang, der dieses motorgetriebene Luftfahrzeug, das schwerer ist als die von ihm verdrängte Luft und seinen Auftrieb durch aerodynamische Reaktionen auf Oberflächen erhält, die bei gleichbleibenden Flugbedingungen unverändert bleiben, in zwei Hälften teilt. Zu deiner Linken folgen zwei junge Frauen auf ihrem aufgestellten Tablet einem Link zum Streaming-Anbieter ihrer Wahl, um ein Fantasy-Drama den hungrigen Augen zu servieren. Mir scheint, die Bildschirmgröße ist dem Spektakel nicht zuträglich, mildert es ab, entkräftet die Bildgewalt dieser High-End-Production, was mir als Zufallszuschauer auf erhebliche Entfernung, wenn schon nicht nichts bedeutet, dann zumindest Schaulust auf adäquatem Bildschirm nachhaltig entflammt. Außerdem möchte gerade ein Text entstehen, der diesen Umstand und das mich Umgebende beschreibt. Es festhält wie Rauch, was als wesentlich dringlicher empfunden wird, als hinüberzuspähen, um Bildfetzen einer unbekannten Serie zu erhaschen, während mindestens zwei Kinder ihren Unmut oder andere Bedürfnisse kundtun, Gesichter verrutschen, Hände Beschäftigungen suchen, Münder vor sich hin plappern, vornehmlich auf Deutsch, was mir Sehnsucht nach spanischen Sprachmelodien beschert und dem Nicht-Verstehen und Verstanden-Werden, um mir, ganz nach Thomas Bernhard, vorzustellen, dass alle Menschen bloß wichtige, philosophische, gar poetische Dinge bereden. Das Pärchen neben mir ist mittlerweile aus dem Kuschelkoma erwacht, aber nach wie vor ineinander verrenkt. Die beiden blättern im Onboard-Prospekt und freuen sich über das, was sie lesen. Du, vom Gang von mir getrennt, hältst deine Augen geschlossen, sei es aus Müdigkeit oder der des jetzt schon ermüdenden Ambientes Müdeseins oder vielleicht meditierst du Mallorca entgegen, friedlicher als alle Friedenstauben.
1: Ich dir zitieren einen

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2: Wie geht's eigentlich Ihrem Vater? Nicht gut?
3: Nicht schlecht, im Rahmen der Möglichkeiten halt.
2: Aber?
3: Naja, es gibt noch viel zu besprechen, zu klären, zu verstehen. Ja, es ist zu spät, der Zug ist abgefahren, ist meine Schuld.
2: Es ging nicht besser.
3: Ich hatte den Kontakt abgebrochen, ja, ich, nicht er, ich.
2: Es ging nicht besser.
3: Doch, ich hätte einfach nur mal auf seine Rede. Ich weiß nicht, wie oft er versucht hat,
2: mich... Es ging nicht besser. Es ging nicht besser. Ging nicht besser.

Ich sage nichts Neues, wenn ich feststelle, dass es nicht der Konsum ist, der das Gefüge unserer Welt zusammenhält. Es sind die menschlichen Beziehungen, die öffentlichen Bildungseinrichtungen und kulturellen Institutionen, die sozialen Errungenschaften, die die Demokratie, den Zusammenhalt und die Öffnung unserer Gesellschaft fördern und ermöglichen. Sie alle zusammen repräsentieren unseren gesellschaftlichen Reichtum. Sie stellen das wichtigste Gegenmittel gegen die Krise und deren soziale und kulturelle Verheerungen dar. Es sind die allgemein zugänglichen Bildungsinstitutionen, die eine Gesellschaft stärken und den Menschen ohne Rücksicht auf ihre Zahlungsfähigkeit ermöglichen, sich in einer komplexen Welt zu orientieren. Es wäre schön, die Sprache wieder für die offene Rede zu gewinnen, vor allem für die Mitsprache und Zwiesprache, und sie aus ihren unterschiedlichen Uniformen und Dienstkleidern zu befreien. Auch das Radio soll das Medium des Sprechens, der freien Rede und der Musik sein.

0: Das war die Reprise noch einmal. Vasco Rossi, ti prendo e ti porta via. Ti porto via, also ich übersetze mir das so, ich nehme die zum Mitnehmer. Ja. I catch you, I take you away with me on the road, yeah. Ja, also passt zu diesem Bild, das wir zuerst gehabt haben, wo ich erwähnt habe, emotional, wo sich das Alpine und das Mediterrane sozusagen, wo das ineinander übergeht und wir sind unterwegs und wir sind auf Reisen und wir haben die Glocke geläutet,
1: ja, um Mitternacht. Die mitternächtliche Glocke.
0: Und ab heute ist unser Film In Between, unser Dokumentarfilm, auf FS1 zu sehen.
1: Ja, mehrmals am Tag.
0: Ja, und kennst du dich auch schon, dann klein, also eine Stunde nach der Sendung, um 2.10 Uhr von uns an. Und vorher dieses wunderbare, schräge Vögel-Studio-Gespräch mit dem Giorgio Cenic.
1: Ja, das kann man auch auf YouTube finden. Ja. Braucht man einfach nur schräge Vögel FS1 eingeben und schon springt es daher.
0: Es wird dann auch im Programm verlinkt sein, dass man direkt hinkommt und das wollen wir auch für unseren Film noch machen. Da ist das noch nicht vorgesehen. Ja. Aber wir stimmen da alle zu, dass das so hergestellt wird, dass man sich auch außerhalb der Sendezeiten dann einmal in Ruhe den Film ein zweites Mal oder anschauen kann.
1: Außerdem habe ich auch einen neuen Trailer für den Film und für diese FS1-Ausstrahlung gemacht. Den gibt es dann ab heute Vormittag, Mittag, irgendwann auf YouTube zu sehen.
0: Weil nämlich es war eine Auszeichnung, in den Vorspann hinein zu montieren. Ja. Wir haben nämlich jetzt alle ein Stockholm-Syndrom.
1: Ja, wir haben tatsächlich beim Stockholm Short Film Festival einen Preis gewonnen, gewonnen.
0: Einen ersten Preis, nämlich Best Documentary Short.
1: Geil. International.
0: Das ist schon sehr,
1: sehr nice. Ja. Da haben wir uns sehr gefreut und das muss natürlich vermerkt sein.
0: Darf ich hier Einspruch? Da freuen wir uns sehr.
1: Ja.
0: Weil das ist nicht
1: eine anhaltende Freude.
0: Eine anhaltende. Ja. Also das ist in einem immerwährenden Präsens.
1: Na, und ich find's schön und wichtig, dass der Film so schräg und eigenwillig und
0: dass wir solche
1: nicht kommerziell er sein mag, auch gewürdigt wird. Und
0: dass wir für das, was er ist. Vögel sind.
1: Ja.
0: So schräge Vögel.
1: Ja.
0: Das wisst ihr ja eh.
1: Und danke nochmal, Giorgio Cenic, für dieses wunderbare Gespräch.
0: Wunderbare Gesprächsführung, wo man wirklich, er sagt, vom Hundertsten ins Hunderttausendste kommt.
1: Ja. Vom Hundertsten zum Hund.
0: Und es ist wirklich interessant, was uns da alles einfällt, zu dritt, also mit dem Wolfgang Donninger gemeinsam. Ja.
1: Auch ganz liebe Grüße.
0: Was diesen Film ausmacht, wie der entstanden ist, dass das hervorkommt.
1: Worum es uns geht oder auch nicht.
0: Wo ein Dreivierteljahr von der Produktion fast auf das Kennenlernen, das Vertrauen aufbauen, das Ineinander übergehen,
1: zu schauen, wo jeder Einzelne gerade unterwegs ist und wo wir uns auf diesen Weg treffen und gemeinsam reisen.
0: Und dann, wenn das einen gewissen Level erreicht hat, 3 Drehtage und eine recht flotte Postproduktion, Schnitt, Postproduktion, zack. Ja. Also wirklich gut.
1: Cool.
0: Und auch sehr schön finde ich, dass wir jetzt noch ein Studiogespräch, ein Open-Studio-Interview vorhaben auf FS1 mit der Sarah Werner und dass wir da einige Fragen vorab schon uns zu Gemüte führen konnten. Und ich habe dann einiges, was mir durch den Kopf geht, zusammengeschrieben und bin da, das ist ja oft so, genauso ist der Film. Man fängt etwas an und ist neugierig und es erzählt sich eine Geschichte. Ja? Und dann redet man über den Film und denkt über den Film und dann schreibe ich etwas auf, ohne zu wissen, wo mich das hinführt. Bin neugierig und im Verlauf dieses Aufschreibens kommt heraus, dass der Hauptdarsteller oder die Hauptdarstellerin dieses Films jenes geheimnisvolle Energiefeld, Wirkungsfeld
1: dazwischen.
0: Zwischen uns. Ja. Ja, und das war die Uridee.
1: Ja.
0: dass wir das irgendwie zu fassen kriegen
1: das,
0: wollten.
1: Das Nicht-Fassbare irgendwie darstellen.
0: Ja. Ja. Und ja. Es ist ein erster Schritt, wo man wieder sagen könnte.
1: Eine erste Annäherung. Ja.
0: Thomas Bernhardt würde sagen, aber ich deute
1: ich
0: nur
1: deute
0: an.
1: Ja. Und um den Nicht-Zitierbaren mal wieder zu zitieren.
0: Unbedingt. So, jetzt haben wir irgendwie Pride irgendwas, oder?
1: Wir haben Pride Month, yes.
0: Month. Ich habe zuerst Week, also Pride irgendwas Tag, dann Week und so gedacht. Und du hast natürlich keine Pride-Nummer dabei.
1: Tatsächlich nicht. Also das war jetzt auch kein Fokuspunkt bei der Playlistenerstellung für mich. Für mich was tatsächlich viel wichtiger. Und klar ist mir das irgendwie durch den Kopf geschwebt, weil ja, man weiß das, also ich weiß das. Aber mir war es bei der Playlist einfach wichtig, dass ich Nummern drinnen habe, die für mich dieses Gefühl vom Unterwegssein repräsentieren.
0: Ich wollte das auch in keiner Weise
1: kritisieren.
0: Ich wollte es nur flapsig formuliert, weil für mich war das jetzt auch kein Fokuspunkt. Aber es hat mir in der Zwischenzeit, also auch ohne dran zu denken, es hat mir eine Nummer geschoben aus den 60er Jahren, die ich in den 70ern gehört habe. Und das ist Lola von den Kinks. Und jetzt habe ich mir gedacht, wenn wir die jetzt spielen, dann können wir da direkt Bezug drauf nehmen, weil... Es ist schon erstaunlich, wenn ich das jetzt einfach mal so aus meinem persönlichen Erinnern in der Zeit, wo ich so als Jugendlicher unterwegs war, zweite Hälfte der 70er Jahre mit dem Ruppi Madreiter und anderen, wo es oft darum gegangen ist, bei irgendwem, der schon arbeitet und irgendwo ein Zimmer hat, dann halt Open End, Ende nie halt zu sitzen, die Nacht sich um die Ohren zu schlagen, Musiken anzuhören, Alkohol zu trinken, was zu rauchen, keine Ahnung. Und ich weiß noch, dass ich war ja damals total straight acting, ja, also ich habe mich hinter die beiden Jungs versteckt. Ja? Also ich hätte nie, also ich habe eine Panik gehabt, dass ich zu irgendwem sage, du gefällst mir oder so. Und dass dann drei andere sagen, ja, bist du schwul oder was?
1: Ja.
0: Und ich weiß noch, ich in meiner Gefühlsblase mit mir habe bei einer dieser Gelegenheiten, da war einer, der sehr viele interessante alkoholische Getränke, der hat, glaube ich, Kölner gelernt oder so, daheim gehabt hat, also aus dem Betrieb, und auch einen geilen Plattenspieler und geile Platten. Und ich habe immer wieder die Nummer Lola von den Kinks gespielt. Und auch im Mark, im Jugendzentrum, wo wir am Wochenende getanzt haben, ist die auch immer gerannt. Und ich habe die auch immer begehrt zu hören, weil, und das ist das Klasse, 60er Jahre, eine Nummer aus England, wo es wirklich darum geht, dass es völlig normal ist, dass es komplett stimmig ist, dass da jetzt ein Typ fortgeht, eine zunächst einmal weiblich erscheinende Menschenform irgendwie anspricht, sie irgendwie verliebt und so weiter und dann auf eine Art und Weise umarmt wird, dass er sagt, halt, also er bricht mir das Kreuz an. Und es stellt sich raus, ja, das ist auch ein Mann und es ist fein. Es ist gut und es passt.
1: Ich habe mir tatsächlich den Text noch nie durchgelesen. Also Die Bedeutungsschicht kannte ich nicht. Ja. Finde ich aber interessant, es ist ja eine der klassischen Mitgröl-Nummern, gerade auch beim Autofahren. La la la la la la.
0: Ja, ja. Aber da, es geht darum, es geht um das Treffen zwischen, jetzt weiß ich nicht, einem Typen, der halt fortgeht in die Bar, wen aufzureißen oder irgendwie und einer Transperson. Und die zwei haben dann, they fall in love and have sex, also wird nicht explizit gesagt, wir holen es uns an.
1: Gut, und ja? Da sieht man mal wieder, es zahlt sich aus, näher auf Songtexte einzugehen.
0: Oder wie Wolfgang Zechner, der Autor von Völlig Schwerelos, sagen würde, wer zuhört, ist im Vorteil. Die Radiofabrik, wer zuhört, ist im Vorteil.
1: Lola.

0: Also, wenn ich das jetzt richtig gehört habe, dann singt er I know what I am, I'm a man and so is my Lola. Ja? Nachdem sie also miteinander auch angerissen sind, wo Lola sagt, I'm gonna make you a man. Er singt I never kissed a woman before. Lola smiles and takes me by the hand and says, I'm gonna make you a man. Ja? Also ist eigentlich alles klar, alles normal, alles passt seit die 60er Jahren. Was ist denn seither bitte alles Schwindliches nicht passiert, verfickt eins?
1: Oder was ist passiert und ist dann wieder revidiert worden? Ja.
0: Ja, also. Und deswegen, weil wir jetzt beim Ernst Jandl waren und weil ich eine teuflische Freude hatte, hier die Mitternachtsglocke zu läuten, möchte ich diesem geistigen Erbe hier zur Auflockerung einmal zu Leibe rücken. Geistiges Erbe von und zu Ernst Jandl. Das System geht in seine Zerlängerung. Otto Normalverbrecher. Bei Unfällen immer mehr Zustauer. Die reinste Zerstopfung. Im Namen des Zasters und des Zoners und des eiligen Geizes Zahmen. Zerbrocher Schmutz. Atom, Beton, C-Ton, Detonation, Devotionalien, Jandl. Turorismus in der Altstadt. Morbus Salzheimer. Vergangenheit, Wiederbewältigung, glorreiche Kuhzunft. Der eine, die andere. All eine andere, all andere Abende ficken im Frauenfußball, Fußbad, Allabendland. Jandl, Handel und Wandel, die heilige Konsumion. Vielgeliebtes Österei. Großvater, Großvater, warum hast du so große Ehren? Damit ich dich besser herren kann. Großvater, Großvater, warum hast du so große Väter? Damit ich dich besser verrätern kann. Großvater, Großvater, warum hast du so große Phrasen? Damit ich dich besser hintantworten kann. Großvater, Großvater, warum hast du so einen kurzen? Damit ich dich besser Sebastian. Ich dir zitieren einen großdeutschen Wien-Händelplatz. Schürzengrimm, Schürzengrimm.

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jetzt der Anfang von Reise durch die Nacht von Friederike Mayröcker. Wir sind jetzt aus Frankreich zurück, mein Vorsager und ich, und eben noch in dem Schlafabteil habe ich die kalt hängenden Wiesengründe an mir vorbeiwischen sehen, mit getrübtem Auge, weil mir zum Tränenvergießen die Stunden der Nacht waren, auch Verteufelung und so weiter. Das war überhaupt keine gute Zeit da und wir kamen überhaupt nicht zurecht mit irgendwas, am wenigsten miteinander. Also unsere Beziehung hatte sich da erschöpft. Überhaupt nicht mit dem Ablauf der Dinge, was dem Umstand zuzuschreiben sein mochte. Wir beherrschten die Sprache nicht, immer noch nicht, trotz zahlreicher Ansätze, sie zu erlernen, die längste Zeit trotz meiner Verliebtheit in sie und immer zu fluchen, also fluchend durch diese 3 Wochen und nichts verstehen von allem, was ringsumher geschieht und alles sehr fremd und einengen und bedrohlich finden und sich jederzeit unerwünscht fühlen. Ja, ein Gespenst inmitten dieser so herrschaftlichen Stadt, inmitten dieser ihrer direkten Selbstherrlichkeit, lauten Bewohner, alles bis an den Rand oder sonst wie, während einem die Tränen kommen. Ein oder 2 Daunenkissen führe ich immer mit auf Reisen, weil ich sonst in fremden Betten überhaupt nicht schlafen kann. Und das Einzige, was ich auf dieser Reise gelernt habe, war, jederzeit an jedem Ort Schlaf zu finden. Das hat mein Körper gelernt, noch vor meinem Verstand. Das hat mein Körper begriffen, auf dieser Reise, in dieser fremden Umgebung, etwas, das ich mir früher nie hätte aneignen können. Eine plötzliche Neigung, Eingebung, Gabe vielleicht, weil ich dermaßen geschunden war. So wiegte es mich in den Schlaf heute Nacht in diesem Reisebett. Ich schlief Oberdeck, während Julian unten zur Ruhe zu kommen suchte. Das Erklimmen des oberen Lagers machte mir keine Schwierigkeiten. Früher hätte ich da nicht einschlafen, noch weniger durchschlafen können. Ich meine, in einem solchen Nachtzug, der durch eine unbeleuchtete Gegend rast. Aus Angst, es würde einen Zusammenstoß geben, vorn in der Lokomotive, und alle Wagen würden aus den Schienen springen, zugleich umstürzen und ihre dürftig bekleideten Passagiere unter sich begraben. Und ich habe bis ins hohe Alter geweint. Meinen nachwachsenden Kindern nachgeweint, die auf solche Art umgekommen sind, sage ich, James und Susanna. So tastete ich in der Dunkelheit zum messinggerahmten Stahleinsatz meines Bettes, der Schädel zumindest würde draufgehen dabei, und fern jedem Unterschlupf all meine verwahrlosten Sachen, mein ganzer verwahrloster Leib, an dem kaum mehr irgendetwas in Ordnung zu sein scheint. Also fast nichts mehr funktioniert, wie es funktionieren sollte, sage ich, und worüber ich mich ständig hinwegsetze, es sei denn, die Schmerzen hinderten mich daran, einen Gedanken zu fassen oder Ruhe zu finden. Ich hatte große Hemmungen, das Nachtgeschirr, welches neben den unteren Lager in einem Kästchen neben Kipferrichtung nach außen untergebracht war, während der nächtlichen Fahrt zu benutzen. Der bloße Gedanke daran ließ den Drang nach Entleerung in weiteste Ferne rücken. Das sind jedoch alles nur Vermutungen. Und während mein Vorsager mich zurechtwies, dass ich über das Wetter, nämlich die herrschende Wetterlage, zu reden begonnen hatte, und ich ihn fragte, ob er dank seiner Wetterfühligkeit voraussagen könne, dass es so bleiben würde, setzte er seinerseits an, die allgemeine Weltlage zu beklagen. Später sagte er dann, wenn alle zugrunde gehen, lässt es sich leichter ertragen. Ich wollte noch dieses und jenes zur augenblicklichen Weltlage erfragen, aber das hätte zu weit geführt. Das merkte ich an den Bleigewichten, den Ausläufern meiner Fragen, in den Falten meines Gewandes. So hielt ich mich damit zurück, behielt lieber alles für mich. Die Rotblindheit holt mich ein, sage ich, fraglich, welche Erfahrungen ich daraus hätte gewinnen können, hätte ich mir die Linse des Auges eines Hundes aufpfropfen lassen wollen.

Jetzt haben wir uns ja vor einiger Zeit schon mit Wolfgang Borchert beschäftigt und seinem Stück Draußen vor der Tür, das auch hier in der AGE in einer Bearbeitung gelaufen ist. Und im Zuge dieser Beschäftigung haben wir in dem durchaus überschaubaren Nachlass von Wolfgang Borchert, weil der hat ja hauptsächlich in den Jahren zwischen 46, also in den Jahren 1946 und 47 geschrieben, eine Kurzgeschichte gefunden, die noch in weiterer Bearbeitung ist und sein wird. Und die Geschichte heißt Die Hundeblume. Und da lese ich jetzt den Anfang dieser Geschichte, um mir und uns und euch auch etwas Geschmack darauf zu machen. Die Hundeblume. Die Tür ging hinter mir zu. Das hat man wohl öfter, dass eine Tür hinter einem zugemacht wird. Auch dass sie abgeschlossen wird, kann man sich vorstellen. Haustüren zum Beispiel werden abgeschlossen und dann ist man entweder drinnen oder draußen. Auch Haustüren haben etwas so Endgültiges, Abschließendes, Auslieferndes. Und nun ist die Tür hinter mir zugeschoben, ja, geschoben, denn es ist eine unwahrscheinlich dicke Tür, die man nicht zuschlagen kann. Eine hässliche Tür mit der Nummer 432. Das ist das Besondere an dieser Tür, dass sie eine Nummer hat und mit Eisenblech beschlagen ist. Das macht sie stolz und unnahbar, denn sie lässt sich auf nichts ein und auch die inbrünstigsten Gebete rühren sie nicht. Nun hat man mich mit dem Wesen allein gelassen, nein, nicht nur allein gelassen, zusammen eingesperrt hat man mich mit diesem Wesen, vor dem ich am meisten Angst habe, mit mir selbst. Weißt du, wie das ist, wenn du dir selbst überlassen wirst, wenn du mit dir allein gelassen bist, dir selbst ausgeliefert? Ich kann nicht sagen, dass es unbedingt furchtbar ist, aber es ist eines der tollsten Abenteuer, die wir auf dieser Welt haben können, sich selbst zu begegnen. So begegnen wir hier in der Zelle 432. Nackt, hilflos, konzentriert auf nichts als auf sich selbst, ohne Attribut und Ablenkung und ohne die Möglichkeit einer Tat. Das ist das Entwürdigendste, ganz ohne die Möglichkeit zu einer Tat zu sein. Keine Flasche zum Trinken oder zum Zerschmeißen zu haben, kein Handtuch zum Aufhängen, kein Messer zum Ausbrechen oder zum Adern durchschneiden, keine Feder zum Schreiben, nichts zu haben als sich selbst. Das ist verdammt wenig in einem leeren Raum mit vier nackten Wänden. Das ist weniger als die Spinne hat, die sich ein Gerüst aus dem Hintern drängt und ihr Leben dran riskieren kann, zwischen Absturz und Auffangen wagen kann. Welcher Faden fängt uns auf, wenn wir abstürzen? Unsere eigene Kraft? Fängt ein Gott uns auf? Gott? Ist das die Kraft, die einen Baum wachsen und einen Vogel fliegen lässt? Ist Gott das Leben? Dann fängt er uns wohl manchmal auf, wenn wir wollen. Als die Sonne ihre Finger von den Fenstergittern nahm und die Nacht aus den Ecken kroch, trat etwas aus dem Dunkel auf mich zu, und ich dachte, es wäre Gott. Hatte jemand die Tür geöffnet? War ich nicht mehr allein? Ich fühlte, es ist etwas da und das atmet und wächst. Die Zelle wurde zu eng. Ich fühlte, dass die Mauern weichen mussten vor diesem, das da war und das ich Gott nannte. Du, Nummer 432, Menschlein, lass dich nicht besoffen machen von der Nacht. Deine Angst ist mit dir in der Zelle, sonst nichts. Die Angst und die Nacht. Aber die Angst ist ein Ungeheuer. Und die Nacht kann furchtbar werden, wie ein Gespenst, wenn wir mit ihr allein sind. Da trudelte der Mond über die Dächer und leuchtete die Wände ab. Du Affe, du. Die Wände sind so eng wie je und die Zelle ist leer wie eine Orangenschale. Gott, den sie den Guten nennen, ist nicht da. Und was da war, das, was sprach, war in dir. Vielleicht war es ein Gott aus dir. Du warst es. Denn du bist auch Gott. Alle, auch die Spinne und die Makrele, sind Gott. Gott ist das Leben. Das ist alles. Aber das ist so viel, dass er nicht mehr sein kann. Sonst
ist nichts. Aber dieses Nichts überwältigt uns oft.

0: Mallorca. Diese Insel greift in mich, dringt durch meine Poren, befruchtet Zellen und DNA. Ich merke es noch nicht, bin Palmen geblendet, verwindet, verstreut bald, rote Erde wie einst, Sandkorn im Sturmspiel, Kojenjungfer, Lustball der See. Spätsommerbrandung an Herzklippen, bald Möwe und Krebs und Kind in den Dünen.
1: Kojenjungfer.
0: Ja, ich bin sehr vieles auf ja. Reisen. Und,
1: wir sind auch, ich bin auch manchmal etwas ausufernder, aber die Hundeblume hat jetzt länger gedauert als geplant.
0: War aber gut.
1: Aber ist super, gell?
0: Ja. Macht Lust auf mehr.
1: Ganze.
0: Ja, voll. Es definitiv.
1: Hat ja noch mehr. Also, dann wollen wir das heute so mit drei Pünktchen versehen.
0: Ja.
1: Und
0: alles nur Andeutung.
1: Dann auch verabschieden mit noch einmal dem Hinweis, dass unser Film In Between jetzt im Programm.
0: Ab sofort auf FS1.
1: Von FS1 gespielt wird. Immer zusammen mit dem Schräge Vögel Studio Talk mit Georgi Janic vom Studio West. Und wir freuen uns darüber und wir freuen uns, dass ihr heute mit uns da wart. Und
0: ja.
1: Ich habe mir zuerst gerade vorgestellt, wie der eine oder die andere dann plötzlich sagt, ihr seid das mein Danke.
0: Dass ihr mich mitgenommen habt auf diese Reise.
1: Ich bin durch eure Sendung auf einen ganz anderen Trip gekommen oder so. Ne? Also, nächsten Monat machen wir das wieder.
0: Bleibt unterwegs und neugierig und wir haben euch lieb.
1: Morgen gibt es wieder ein ganzes Album. Bis dann. Baba.
0: Ciao.
1: Ciao.

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